Hehehe.

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Tirol. Für die ganz allein habe ich jetzt die Nummer da. Das Liedl habe ich für dich gespielt, gell? Das musst du einmal verinnerlichen.

geht's los? Hab's nicht gesungen. Bist du die Rolle oder bist du ein Mensch? Letztes Jahr sehr weniger.

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Vielen Dank.

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0: Who's Afraid of Ideology? Wer hat Angst vor Ideologie? Dieser Frage geht Marwa Arsanius in ihrer Ausstellung im Taxispalais Kunsthalle Tirol nach und verknüpft damit Kunst mit Aktivismus. Einem Aktivismus, der ungeschönt für eine gerechtere Welt einsteht und uns alle zum Handeln auffordert. Ein Beitrag von Anna Obererlacher für den Kulturton, dem Kultur- und Bildungskanal auf Freies Radio Innsbruck, Freirad.
1: 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It has been quarried for 50 years. 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Now it demands separation from a property regime that has imprisoned it for more than 100 years.
0: Who's Afraid of Ideology? Die Einzelausstellung von Marwa Arsanius ist bis zum 4. Oktober im Taxispalais Kunsthalle Tirol zu sehen. Für die Direktorin des Taxispalais und Kuratorin der Ausstellung Nina Tabasomi eine große Ehre.
2: Weil diese Künstlerin wirklich ganz zentrale Fragen unserer Zeit mit ihren Arbeiten nicht nur berührt und verhandelt, sondern in Filmen diskutiert, aber zugleich auch Praktiken, die im realen Leben stattfinden, miteinander verbindet.
0: Der Titel der Ausstellung Who's Afraid of Ideology ist auch der Titel des Videozyklus von Marwa Arsanius. Sie thematisiert darin das Spannungsverhältnis zwischen einer mit gesellschaftlichen und ökonomischen Macht ausgestatteten Ideologie und solcher, die in der Welt unterrepräsentiert sind.
2: Das Problem ist wohl zu denken, dass es überhaupt geht, ideologiefrei zu leben. Und die Ideologien, die Gegenideologien, die uns diese Filme präsentieren, sind eigentlich alle notwendig geworden. Es geht immer um Selbstverteidigungspraktiken, die unterschiedliche Communities ausüben. Die sind eigentlich notwendig geworden, weil es eine sehr starke hegemoniale Ideologie gibt, die sich selbst nicht als solche zu erkennen gibt. Also die dominante Ideologie, die sich sozusagen durchgesetzt hat als Wahrheit und so ist es nun mal und die man dann gar nicht mehr hinterfragen kann und wo man auch gar nicht mehr schaut, wie ist es eigentlich aufgebaut, was gibt es da für Kausalitätszusammenhänge und so, sondern es ist einfach so ein unsichtbares Konstrukt, wo sich vermeintlich alle drauf geeinigt haben, was natürlich niemals stimmt, sondern davon profitiert eigentlich nur eine sehr kleine Gruppe von Menschen, die dann die Macht innehaben und der Rest der Welt, also sehr viele andere Menschen, aber auch Tiere und Landschaft, fällt dem zum Opfer. Also wir sprechen von sowas wie Kapitalismus und sowas wie Kolonialismus und es hängt alles zusammen. Und das ist eben auch das Tolle an den Film von Marwa Arsanius, dass sie diese ganzen Fragestellungen wie dekoloniales Handeln, ökologisches Handeln und feministisches Handeln nicht getrennt voneinander denkt, beziehungsweise Communities zeigt, die das als ein und denselben Kampf durchführen oder also die kämpfen wirklich auch alles, sind echte Widerstandskämpferinnen, sind keine spielerischen Praktiken und ja, und ich meine, im Westen gibt es auch diese Vorstellung von vom intersektionalen Denken, die hier auch eine wichtige Rolle fürs Programm des Taxispalais für mich eigentlich immer spielt. Wo das Wissen eigentlich auch besteht, dass es relativ wenig Sinn macht, in Teilkämpfen zu denken, sondern dass eigentlich diese Verknüpfungen sehr wichtig sind und es sehr uninteressant ist, einen Kampf gegen den anderen auszuspielen.
0: Die Ausstellung beginnt mit der Videoarbeit Who's Afraid of Ideology Part 5 aus dem Jahr 2025. Der neuesten Arbeit also mit dem Untertitel Rite of Passage. Es handelt sich um einen Film, der als einziger der Filme in Mava Asanios Zyklus die Gegenwart über das Mittel der Fiktion und nicht des Dokumentarfilms dokumentiert.
2: Es geht um Animalisierung und Entmenschlichung. Und jetzt könnten manche denken, ja, warum sagt sie jetzt Animalisierung und Entmenschlichung? Ist das nicht das Gleiche? Ist in dem Film aber nicht so, sondern es sind unterschiedlich. Es wird sehr komplex gedacht in diesem Film. Wir folgen nämlich zwei Mensch-Tieren, die darüber nachdenken oder von einer Person erzählen, die einen bösen Traum hat, so eine Vorahnung von einem Mord, der auch den Anfang des Kapitalismus einläutet. Und dann überlegen diese Tiere, ob sie in die, oder diese Tiermenschen, ob sie, sie haben ja ein Wegerecht als Tiere, also sie dürfen privates, fremdes Eigentum durchqueren, beziehungsweise es ist sehr schwer, sie davon abzuhalten. Könnten Sie dieses Wegerecht auch fruchtbar machen, um in diese bösen Träume der entfremdeten Menschen einzudringen? Könnten Sie diese Träume ändern? Und was würde das möglicherweise dann für die Realität auch bedeuten? Und ja, also da wird in diesem 38-minütigen Film nochmal sehr schön deutlich, dass der kapitalistische Kolonialismus, also der erstmal, also der Land, Tiere und Tiere herabwürdigt als Ressourcen nur betrachtet, die man bestmöglich ausschöpfen, ausbeuten sollte für den eigenen Profit. Und den eigenen, ja, den eigenen Profit, dass es dann natürlich auch ein relativ kleiner Schritt ist, beziehungsweise eigentlich auch alles zeitgleich passiert, dass man auch andere Menschen zu Tieren erklärt und damit sind sie dann auch entrechtet und man darf ihnen unvorstellbare Gewalt antun, weil es sich eben nicht um Menschen handelt.
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3: مدفوعة بالرغبة في امتلاك شيء يوما ما
4: أو الرغبة في البقاء على قيد الحياة
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4: أتقصدين كحق المرور إلى أحلامها؟
0: Nach der ersten Videoarbeit sind in der Ausstellung Who's Afraid of Ideology im Taxispalais Kunsthalle Tirol zwei Siebdrucke auf Stoff zu sehen, die Mava Asanios eigens für die Ausstellung angefertigt hat. Die Siebdrucke begegnen einem wiederholt, wenn man durch die Ausstellung geht.
2: Was wir auf diesen Siebdrucken dann sehen, ist halt auch wieder ein Tier-Mensch-Wesen und es geht auch um Animalisierung, um Ermordung und um nachhallende Schreie. Also wir haben auf Arabisch eine Geschichte dort auch erzählt. Es handelt sich um eine Überlieferung, die Mava Asanios als Kind wiederholt gehört hat, nämlich, dass Menschen lebend begraben wurden und dass man ihre Schreie von unter der Erde vernehmen konnte und dass einige diese Schreie immer noch hören können. Ja, sie nennt es manchmal auch so Mindmap. Und ich denke auch, es ist sowas, was ihr hilft, nochmal ein oder mehrere Gedanken des Films nochmal anders zu verhandeln und auszudrücken. Aber es ist auch für uns, die den Film dann oder die Besucherinnen, die den Film gesehen haben, nochmal so ein kleiner Moment des Innehaltens, wo man nochmal Revue passieren lassen kann, was man gesehen hat.
0: Die Siebdrucke bilden so eine Ergänzung zu den Filmen und eine Möglichkeit, noch einmal darüber nachzudenken. Die Filme können die BesucherInnen wiederum jeweils mit deutschen und englischen Untertiteln ansehen. Wer wissen möchte, wann welcher Film in welcher Sprache gezeigt wird, kann am Empfang des Taxispalais nach den Spielzeiten fragen. Weiter geht's in der Ausstellung »Who's Afraid of Ideology« mit dem vierten Teil des Filmzyklus. Es wird ein Projekt dokumentiert, von dem Marwa Asanius selbst ein Teil ist und das noch weitergeführt wird.
2: Es geht nämlich um eine Gruppe von Menschen, zu denen eben auch Marwa gehört, die versuchen, einen ehemaligen Steinbruch im Libanon zu kommunalisieren und den beschädigten Boden zu rehabilitieren. Und das ist

Gegenthese zum Besitzdenken darstellt. Also sowohl aus geologischer Perspektive als auch aus juristischer Perspektive ja, macht es eigentlich, und auch historisch betrachtet, macht es keinen Sinn, Land als Privatbesitz zu begreifen, weil es gehört sehr vielen Lebewesen, die darauf sind. Und das auszubeuten ist auch immer, funktioniert sowieso immer nur für einen gewissen Zeitraum, wie wir dann eben auch sehen können an diesen Böden, die dann ja, total beschädigt sind. Also das heißt, wenn die Anzahl von Lebewesen und Pflanzen, denen dieses Land auch gehört, nicht mehr dort leben können, wird das Land auch gar nicht mehr zur Ausnutzung bereitstehen. Und diese Gruppe von Menschen, also es kommt immer wieder in den unterschiedlichen Communities, zieht sich das als Thema durch die alle Filme, ist diese Frage von Nutzungsrecht versus Eigentumslogik. Also macht es nicht eigentlich mehr Sinn, dass Menschen gemeinsam Land nutzen können, aber eben auch nicht extraktivistisch gedacht, sondern zur Selbstversorgung und immer mit dem Wissen auch, dass es auch noch morgen zur Selbstversorgung funktionieren sollte und dass wir selbst eigentlich auch nur ein kleiner Teil davon sind, nicht die Herrschenden, die sich nehmen, was sie gerade brauchen und in Kauf nehmen, dabei alles zu zerstören.

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3: Am Übergang vom Erdgeschoss ins Untergeschoss, in dem Raum also, in dem Nina Tabasomi, die Direktorin des Taxispalais, meistens Videoarbeiten zeigt, wird auch diesmal wieder ein Film gespielt. Der erste Teil des Filmzyklus von Mava Asanius aus dem Jahr 2017.
4: In diesem ersten Teil, der ist sozusagen wie eine Hommage an die kurdische Frauenbewegung. Also es sind wirkliche Guerilla-Kämpferinnen. Das finde ich halt auch nochmal sehr wichtig in der ganzen Ausstellung. Es sind irgendwie nicht so niedliche Widerstandspraktiken, wie wir sie häufig in der Kunst haben. Und wie sie auch, habe ich manchmal den Eindruck, gerade jetzt, wo sich unsere Welt so verdüstert, sehr gerne gezeigt werden, weil es auch niemand so richtig wehtut und weil man damit vielleicht die größtmögliche Gruppe von unterschiedlichen Menschen auch irgendwie so vereinen kann, aber gleichzeitig frage ich mich, ob das gerade das Richtige ist, weil wenn man nicht wirklich nachdenken muss oder wenn man sich da einfach nur so gut fühlen kann, dass alles kritisch gemeint ist, weiß ich nicht genau, ob das gerade die richtige Kunst ist. Also bei Mava zeigt echte Guerillakämpferin in der irakischen Grenzregion zu Iran und der Türkei, also in den Bergen, die Guerillakämpferinnen leben, unter der Bedingung von Krieg. Also es sind wirklich Kämpferinnen, die sich eben

0: für dekoloniales, ökologisches und feministische Anliegen einsetzen.
1: My first ecological teacher was my mother. Because my mother taught me that we as humans have a place in the nature like the tree, the bird, and I have the right to exist like all other species at the same time and in the same place.
0: Wir erfahren auch, wie die Selbstverteidigungsstrategien, die sie praktizieren, eigentlich alle aus der Natur entlehnt sind. Also sie lernen von den Bergen. Es gibt da auch diese schöne Passage, wo gesagt wird, also wir singen nie über die Berge, also unsere Lieder sind nicht, verhandeln nicht die Berge oder wir stellen uns nicht über sie und besingen dann die Berge, sondern wir singen irgendwie mit den Bergen. Und dieser Ansatz eben wieder, dass diese Guerillakämpferin sich wirklich als Teil der Natur verstehen und nicht irgendwie, als Leute, die, als Menschen, die jetzt es am bestmöglichst für sich ausschlachten.
2: Im Untergeschoss sind zunächst wieder Bilder zu sehen. Diesmal Zeichnungen mit dem Titel Resilient Weeds, also widerständige Pflanzen. Diese Zeichnungen sind vom ersten und zweiten Teil des Filmzyklus inspiriert und zeigen darüber hinaus Pflanzen, die auf Müllhalden in Beirut wachsen. Ebenfalls im Untergeschoss zu sehen ist der zweite Film des Zyklus Who's Afraid of Ideology. Darin geht es ebenfalls um die kurdische Frauenbewegung, diesmal in der Region im Nordwesten Syriens.
0: Auch wieder eine Hommage an das Dorf Jinwa. Jinwa heißt auf Kurdisch Ort, Land von Frauen und es ist ein selbstverwalteter Ort von und für Frauen. Also da kann jede Frau dazustoßen, aber eben nur Frauen. Und wir erfahren dann von diesen Revolutionärinnen eben, weshalb sie an diesen Ort gekommen sind und wie sie diese Selbstverwaltung leben. Also wir erfahren zum Beispiel, also die eine hat großes Wissen eben zu Heilpflanzen und wie die medizinisch eingesetzt werden können. Eine andere ist Schneiderin und näht dann für alle etc. Also das Wissen wird zusammengetragen und so wird diese Selbstverwaltung und Selbstversorgung sichergestellt. Und sie haben natürlich sehr viel gemeinsam auch mit den Guerillakämpferinnen aus dem ersten Teil in den irakischen Bergen, also es geht wieder darum, wie kann man gemeinsam das Land nutzen, sich selbst als Teil dieses Landes verstehen und eben nicht das Streben nach Eigentum.
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2: Gegenüber dem zweiten Teil der Arbeit von Marwa Asanius wird der dritte Film des Zyklus gezeigt, mit dem Untertitel Micro Resistencias.
0: Auch eine Hommage an eine ganz andere Gruppe, nämlich in Kolumbien, die Grupo Semillas. Und diese Gruppe setzt sich aus den Saatwächterin der indigenen Pirao-Frauen im Norden von Tolima und den afro-kolumbianischen Samenhüterinnen in Cauca zusammen. Also beides eben in Kolumbien. Und diese Gruppe kämpft darum, das Wissen ihrer Vorfahren im Umgang mit Land eben zu erhalten und auch weiter zu beleben. Also dieses Hüten oder Bewachen von Samen und Saat, da geht es nicht darum, die nächste Monokultur anzulegen, sondern ganz im Gegenteil, diese Samen eben zu erhalten. Und natürlich ist das Land extrem beschädigt, das Ökosystem ist extrem beschädigt durch extraktivistische Aktionen, sowohl von also den riesen westlichen Konzernen, die ihr Unwesen sehr stark in Kolumbien treiben, aber auch von der kolumbianischen Regierung selbst. Und diese Gruppe Semillas versucht eben, dieses Land wiederherzustellen, als Saatwächterinnen aktiv werden. Und auch hier geht es halt darum, sich eben selbst zu versorgen. Die Idee der Allmende oder Commons, wie man auf Englisch sagt, also die Vorstellung, dass es wieder nicht irgendwelchen Menschen etwas gehört, sondern dass wir Menschen Teil dieses Ökosystems sind, mit dem Land leben, verantwortlich damit auch leben und gemeinsames Nutzungsrecht haben, was eben das Gegenteil von kapitalistischer Ausbeutung ist.
2: Die Ausstellung endet dann wieder mit textilen Arbeiten.
0: Wir lesen dann darauf aber auch nochmal Worte, die wir aus dem Teil 5 schon kennen, nämlich Malaka, was so viel heißt, was auf Arabisch heißt, das, was dir gehört. Und wo die Worte Malak, Engel und Malek, Souverän und Melek, Eigentum, alle drin enthalten sind. Also daran sieht man auch nochmal, dass der dritte Teil, der von 2020 ist und diese Arbeit ist 2023 entstanden, also vor dem fünften Teil. Aber wie zyklisch eben auch die Gedanken von Marwa in dieser Filmreihe. Und was auch noch wichtig ist zu betonen, ist, dass für Marwa das dann eben auch nicht abgeschlossen ist mit einem Filmdreh, sondern sie hat auch Konferenzen organisiert, wo sie diese unterschiedlichen Communities zusammengebracht hat, wo sie sich austauschen konnten über ihre unterschiedlichen Widerstandspraktiken. Und das ist natürlich toll und das ist auch ein Grund, weshalb es so viel Sinn macht, eine Ausstellung zu machen, in dem diese fünf Teile präsentiert werden, weil es sich wirklich um ein Netzwerk handelt von unterschiedlichen Gruppen, die auch in der jeweiligen Ausformulierung ihres Widerstands, dadurch, dass sie immer sehr stark Bezug nehmen auf den auch also den geografischen und topografischen Kontext, dass sie aber natürlich eine gemeinsam sich gegen kolonialistischen Kapitalismus stark machen und ja Widerstandsmöglichkeiten entwickelt haben und leben. Und dass, indem wir diese fünf Filme zeigen, dieses Netzwerk auch nochmal deutlich wird.

In Who's Afraid of Ideology setzt sich die Künstlerin Marva Asanius mit Aktivismus auseinander. Sie zeigt neue Perspektiven auf das Thema Gewalt, die sich in Eigentumsverhältnissen, kolonialistischen Strukturen und Naturzerstörung zeigt. Sie setzt sich damit auseinander, wie ein starker Community-Begriff und Feminismus dazu beitragen können, auf diese Gewalt mit Gegenmodellen zu antworten. Die Strukturen für ein friedliches und gemeinschaftliches Leben innerhalb und zwischen den Spezies im Einklang mit natürlichen Ressourcen schaffen.

alle diese Communities praktizieren wirklich eine Gegenideologie eben. Und die ergibt sich auch immer aus der Praxis und mündet dann vielleicht auch in theoretische Ansätze, aber sie reagiert erstmal auf Umstände und wird in der Praxis gelebt und dann auch formuliert.

Who's Afraid of Ideology? Die Ausstellung im Taxispalais Kunsthalle Tirol ist noch bis zum 4. Oktober zu sehen. Ein Beitrag von Anna Obererlacher für den Kulturton, den Kultur- und Bildungskanal auf Freies Radio Innsbruck, Freirad.

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0: Willkommen, liebe Hörerinnen und Hörer, bei All That Jazz im Freirad Innsbruck begrüßt Sie Gottfried Zimbriger und die Dixieland Corporation Innsbruck mit That's a Plenty. Zu Gast in der Sendung sind heute die Sängerin Judith Randolph und ihr Vater, der Pianist Eddie Randolph, zusammen zwei Fünftel der Formation Blue Note und Plona.
1: Genau.
0: Grüß euch, willkommen in der Sendung.
2: Grüß Gott.
1: Hallo, grüß dich.
0: Wie kommt's dazu, dass der Name Plona heißt, aber ihr seid ja eigentlich die Familie Randolph?
2: Ja, diese Geschichte geht jetzt ein bisschen weiter zurück, weil meine Großmutter, die war eine gebürtige Ploner und die Ploner-Familie, die war eigentlich sehr musikalisch schon damals und hat eigentlich Reisen durch Deutschland und den Südtiroler Raum gemacht und haben da eigentlich schon Konzerte gegeben. Und da hat es die sogenannte Fini Ploner und das war eine begnadete Sängerin. Ja, und das hat sich so entwickelt und der Hausname bei uns, weil wir im Gasthaus aufgewachsen sind, das war das Ploner Gasthaus, also Gasthof Stern, aber da ist man hingegangen, wir gehen zum Ploner.
0: Ja.
2: Und diesen Namen, den haben nachher meine Kinder, also der Tobias und die Judith sozusagen übernommen und haben gesagt, klingt cool, wir nennen uns einfach als Ploner.
1: Ja, genau. Ja. Da haben wir dann entschieden vor ein paar Jahren, dass wir eigentlich ganz gern als Duo dann doch unterwegs sein möchten. Also es waren einfach gerade die Anfänge, wo wir gesagt haben, okay, eigentlich möchten wir ausgehen und wirklich Musik machen, so wie es eben der Papa schon mit der Jazzband Blue Note gemacht hat. Und dann haben wir uns eben entschieden, dass wir uns Ploner nennen, beides einfach.
0: Und wie lange gibt es das jetzt?
1: Ploner?
2: Das ist eine gute Frage.
1: Uns gibt es jetzt schon seit 4 Jahren. Also ja. Ploner, also der Tobi und ich eben haben angefangen. Und dann habe ich dann irgendwann die Freude zum Jazz gefunden, habe dann eben den Lehrgang begonnen im Haus der Musik. Und dann habe ich ja gewusst, dass mein Papa Jazz macht, viel mit seiner Band. Und dann habe ich mir gedacht, eigentlich ist das total mein Traum, also Jazzsängerin zu sein. Ich werde niemals vergessen, wie das erste Mal mich dazu entschieden haben, dass ich eigentlich Jazz singen will. Das war dann eben, wo wir im Kulturstadl gewesen sind, in Mirming. Und da hat der Papa mit seiner Jazzband gespielt.
0: Ja.
1: Und dann am Ende, davor haben sogar ich und mein Bruder nur gespielt, als Vorband quasi, als Ploner. Und dann ist Blue Note gekommen. Und dann am Ende vom Konzert hat dann mein Papa gesagt, ja Judith, machst du nicht Smile singen? Und dann haben wir das gespielt als Jazzballade und das hat mir dann so unglaublich gefallen, dass ich gesagt habe, eigentlich will ich Jazz machen. Und ja, und dann sind der Papa und ich viel unterwegs gewesen und dann auch mit der Band zusammen und dann bin ich dann zur Sängerin vor der Band gekommen und dann haben wir halt mir einfach dazu entschieden, ja okay, passt. Fügen wir das doch alles zusammen, wenn wir eben, wer seien wir, wenn wir unterwegs sind? Das war dann die große Frage, das habe ich dann selber erst rausfinden müssen. Und dann habe ich mir eigentlich gedacht, okay, sinnvoll ist natürlich, wenn ich mit der Familie spiele, also eben mit dem Tobi oder mit dem Papa, dann sind wir Ploner. Und wenn wir mit der Band sind, dann sind wir Blue Note.
0: Aha.
1: Genau.
2: Wobei ich noch dazu sagen muss und ergänzen, also die Mama ist natürlich auch sehr musikalisch und da machen wir auch einige Sachen zu viert, also wobei wir quer durch die Bank eigentlich alles mehr oder weniger spielen, so von Volksweisen bis hin eben zum Jazz, also ist alles vorhanden, mehr oder weniger.
0: Ja. Mhm. Aber jetzt das Gesangsduo sozusagen, das ist schwerpunktmäßig Jazz, oder?
1: Genau.
2: Ja.
1: Genau.
2: Mhm. Das hat sie eigentlich, weil ich war eigentlich immer schon ein bisschen Jazz-fanatisch und das hat mich immer schon interessiert, diese Improvisation beziehungsweise die großartigen Pianisten, die es da eben gegeben hat mit Bill Evans, Oscar Peterson und das war, hat
0: mich auch vergessen, Fats Waller.
2: Fats Waller, ja, genau.
0: Wir hörten teilweise.
2: Ja, na, wie gesagt, das hat mich immer schon fasziniert und das wäre wahrscheinlich auch die Kinder ein bisschen mitgeben haben, also dieses Jazz ist einfach, ja, einfach nicht schön zu hören.
0: Ja, dann spielen wir gleich ein bisschen Musik dann. Habt ihr irgendwelche speziellen Wünsche, was wir spielen sollten?
1: Ich meine, ich persönlich, ich liebe The Nearness of You. Das ist einer meiner absoluten Lieblings-Jazz-Balladen momentan. Und ansonsten, ich bin ein totaler Fanat von eben Ella Fitzgerald, Frank Sinatra, die mag ich ganz, ganz gern.
0: Ja.
1: Und Samara Joy finde ich super.
0: Also eigentlich die großen Entertainer.
1: Ja, ganz genau. Also es gibt ja momentan, habe ich wieder viele gefunden, wo ich mir gedacht habe, so, ja, höre ich sehr gern. Und, aber ich bin auch ganz, ganz großer Fan von der Whitney Houston.
0: Ja.
1: Habe mir viel von ihr abgeschaut. Und genau, also das ist natürlich nicht aus der Richtung, aber ich bin auch ganz, ganz gern im Soul drinnen. Ich singe sehr, sehr gern viel Soul und jetzt auch mit der Insighten Big Band, wo ich dabei bin. Da machen wir eben quer durch die Bank eigentlich, wir machen eigentlich so einen Mix aus Soul und Jazz, was mir extrem gut gefällt, was richtig cool ist. Ja, generell mit den Big Bands bin ich jetzt momentan auch mit der Big Band vom Alexander Kuttler.
0: Ah ja.
1: Genau, da ist dann
0: Alexander Swingtime Orchestra.
1: Ganz genau, ganz genau. Da sind wir nachher zu Weihnachten, machen sie ein Konzert im Haus der Musik, wo ich dann auch dabei sein darf. Ja, auch vom Tauschgeog, die Big Band.
0: Ja, der Alex war eh schon mehrfach in der Sendung auch.
1: Ah ja. Ja, genau.
0: Okay. Eine Anmerkung zur gespielten Musik. Wir haben das Interview aus Termingründen vorab aufgezeichnet und ich habe die Musik erst nachträglich bekommen. Deshalb gibt es da keine bestimmte Ordnung, sondern ich setze sie, wie es gerade hineinpasst, ein. Als erstes kommt jetzt das Stück The Nearness of You, das Judith erwähnt hat, vorgetragen von Judith und Edi. Das ist ein Stück von 1937, komponiert von Hoagy Carmichael mit einem Text von Ned Washington.

0: So, in der Musikpause haben wir jetzt angefangen, uns ein bisschen im Hintergrund zu unterhalten über die Entwicklung in der Musik, jetzt speziell im Jazz. Also erstens einmal, dass halt sehr viele junge Musiker und Musikerinnen nachkommen, aufgrund des vorhandenen Lehrgangs auch. Und ich weiß, also es gibt da am Mozarteum zum Beispiel einen Jazz-Lehrgang für Pianisten. Ich weiß nicht, ob sie für andere Instrumente auch haben. Ich weiß nur, dass also zwei Bekannte von mir, Pianisten, dort eine Abschlussprüfung Jazzpiano gemacht haben.
1: Genau, also es gibt vom Konservatorium aus gibt's eben den Jazz-Lehrgang.
0: Ja.
1: Und den kannst du dann, den kann man in allen, bei allen Instrumenten kann man das dann machen.
0: Naja, im Konservatorium ist natürlich eigentlich komplett.
1: Genau.
0: Also das hat damals angefangen, haben es da Florian Brambeck und Stefan Costa miteinander

0: sagen.
1: Ja.
0: Und das ist, glaube ich, noch nicht so lang, dass man das machen kann. Aber ich bin sehr froh, dass ich das
1: Also
0: jetzt.
1: du bist am Konservatorium jetzt, oder?
0: Ich bin Mozarteum und
1: Mozarteum,
0: Konservatorium.
1: also beides.
0: Genau.
1: Habe ich
0: Das
1: nicht
0: ist.
1: gewusst, dass man das kombinieren
0: Ja,
1: kann.
0: tatsächlich. Also IGB ist immer so eine
1: Der
0: Kombination aus.
2: Instrumentalgesangspädagogik
0: Genau, also
2: nennt man
0: IGB ist
2: das,
0: dann
2: ja.
0: sehr.
1: Ja, was machst du für ein Instrument?
0: Ich spiele ein bisschen Klavier. Ich meine, IGB Gesangs Jazz Bob, ich muss quasi Klavier dazu nehmen,
1: Ja.
0: weil wenn ich dann unterrichte, natürlich auch meine Schüler begleiten muss und oder darf.
1: Ja.
0: Und deswegen muss ich natürlich auch Klavier auch spielen können. Und
1: Ja.
0: das ist natürlich wichtig. Genau.
1: Und reizt dir das Unterrichten?
0: Sehr. Ich
1: Ja.
0: bin, ich tue wahnsinnig gern unterrichten,
1: Ja.
0: habe ich gemerkt. Eben also bei Freunden oder so, wenn ich jemandem was beibringen kann, gerade eben im Jazzgesang, Gesang, egal in welche Richtung, eigentlich Pop, Jazz,
1: Ja.
0: dann, also ich habe da unglaubliche Freude dran, wenn Menschen rausgehen und ich weiß, dass sie da irgendwas bewegt haben. Das gefällt
1: Ja,
0: mir.
1: das ist natürlich sehr wichtig, dass man
0: Ja,
1: da
0: ja.
1: mit dem Herzen dabei ist, ne?
0: Genau. Ja.
2: Ja.
3: Bevor es jetzt mit dem Edi weitergeht, noch einmal etwas Musik. Ein Stück von Duke Ellington und Bob Russell. Don't get around much anymore. In diesem Fall jetzt mit Klavier, Bass und Schlagzeugbegleitung.

0: Apfel fällt nicht weit vom Stamm. Ja. Ich bin nämlich auch Pädagoge. So. Und ja. Und
1: das Musikpädagoge auch.
0: Auch, ja. Ich unterrichte Musik eben an der Mittelschule und das macht so Spaß. Also mit jungen Leuten zu arbeiten, das ist, und ihnen wirklich, also ich muss da mit gutem Beispiel immer vorangehen und sie haben zu mir gesagt, ich bin so begeisternd, also und drum springt der Funke sofort rüber und es macht einfach Spaß, eben mit den Kindern zu musizieren und zu singen und das hat was, ja, das hat was, weil da kriegt man nachher wieder viel zurück und das macht dann schon Spaß, ja.
1: Ja, das macht viel aus.
0: Ja.
1: Wenn du selber motivieren kannst, gell?
0: Ja, eben. Und darum bin ich ja immer noch eben sehr gern tätig an der Mittelschule und macht einfach Spaß, ja. Und solange der Draht passt, also finde ich das einfach toll.
2: Und genau, gerade am Konservatorium.
1: Das heißt, du hast auch eine Ausbildung am Instrument?
0: Ja, natürlich, ja. Also ich habe Schlagzeug eigentlich, war mal früher mein Favorite, mehr oder weniger, habe dann aber auf Klavier gewechselt, weil Schlagzeug zu schleppen und zu spielen, das ist einfach laut und schwer, aber mittlerweile gibt's die E-Pianos, die sind auch schwer, muss man ganz ehrlich sagen.
1: Ja, also,
0: vom Regen in die Traufe.
1: Es hat vieles vereinfacht.
0: Ja.
1: Ich erinnere mich also zu der Zeit, wo ich meine Band gehabt habe, da bin ich ja so oft vor der Band einige Stunden vorher zur Auftrittsmöglichkeit hingefahren, Klavierstimme.
0: Okay, ja. Ja, das fällt jetzt in der heutigen
1: Zeit.
0: Weil
1: ich verlangt habe, dass wir ein gestimmtes Klavier dort haben. Und dann habe ich geklammert, ja, können Sie nicht kommen, das stimmen.
2: Selber kann man, oh je.
0: Obwohl man sagen muss, also ich spiele lieber auf dem richtigen Klavier, also auf E-Pianos, weil der Klang ist auch

0: einfach, ja, nicht synthetisch, sondern wirklich Natur pur.
1: Ja, wobei die Gesampelten sind heutzutage schon ziemlich gut,
0: das muss man gut,
1: ehrlicherweise
0: ja.
1: sagen.
0: Ja, auf alle Fälle, ja, auf alle Fälle, ja.
1: Das ist nicht mehr so wie im Fender Rhodes.
0: Ja, Fender Rhodes ist ja, das, das ist jetzt Sound. Natürlich auch ein Klassiker ja, mittlerweile geworden. Ja.
1: Inzwischen ist es wirklich ein Klassiker ja. und man muss den Sound mögen.
0: Genau, ja. Wir waren jetzt eben unlängst, also vor 2 Tagen sind wir eben am Workshop in Meran gewesen. Ja. Das war auch interessant. Und der hat eben am Flügel, also da waren wir am Konzert von Immanuel Wilkens, hat er geheißen, Saxophonist. Mhm. Und da hat er einen Klavierspieler dabei gehabt, der hat sowohl am Flügel als auch am Fender Rhodes gespielt.
1: Also, ja, ja.
0: Das ist, also die sind jetzt mittlerweile Klassiker. Ja, und ja, ich hab's oft gesehen, dass das kombiniert wird.
1: Ja, ich weiß jetzt nicht mehr, wer das war, aber auch vor nicht allzu langer Zeit einmal bei am Trio oder Quartett das gehört, also wo einer wirklich Klavier und Fender Rhodes nebeneinander gehabt hat. Ja. Dann wieder ein bisschen Musik zwischendurch. In diesem Fall ein Klassiker des Bossa Nova, The Girl from Ipanema von Antonio Carlos Jobim.

0: Ja, wir haben gerade ein bisschen drüber geredet, dass das Alte im Jazz auch wiederkommt.
1: Genau. Also gerade was ich bei der Stimme beobachte, wenn ich jetzt wieder neue Menschen sehe, die was kommen, wo ich mir dachte, wow, ich habe gedacht, ich
0: Ja.
1: sing alt, so den alten Jazz, aber es war, man hat früher viel Wert auf eben Neutral Voice, wenig Vibrato und das war dann sehr modern quasi im Jazz,
0: Ja.
1: wie die Leute gesungen haben und jetzt kommt einfach wieder mehr Vibrato, mehr in dem klassischen Style, vom klassischen Style
0: Ja.
1: aus zu singen, in den Jazz eine und das ist die Art und Weise, die was mir eben am besten gefällt, so wie eben auch die Samara Joy
0: Swing
1: singt.
0: kommt zurück.
1: Der Swing kommt jetzt wieder, ja, also das ist total cool eigentlich auch zu beobachten, weil ich gedacht habe, so ja, es ist nur, es ist selten,
0: Ja.
1: dass man eben so von dem Alten
0: Ja, und
1: wieder
0: die ganze
1: geht.
0: Dynamik, oder?
1: Genau,
0: Auch.
1: die ganze Gesangsdynamik, das kommt alles, man will wieder so klingen wie
0: Ja,
1: früher.
0: ja.
1: Das viele Vibrato, das Klassische in der Stimme, das,
0: Das beste Beispiel ist eigentlich die Samara Joyce.
1: ja, die Samara Joy ist
0: Ja.
1: momentan die Reiterin vor
0: Ja.
1: dem, die was genau
0: Weil
1: eben so singt.
0: die ist noch keine 30 Jahre und Ja, zurückblickt. ja. Unglaublich. Ja.
1: Ja,
0: Ja.
1: ich habe das gesehen, also der Manager vom Wiener Jazzland, mit dem ich sehr befreundet war. Und ich glaube, vor 10 Jahren haben wir da eine Sendung aufgenommen miteinander. Und er hat auch erzählt, dass viel mehr Junge drin sitzen, auch jetzt, wenn die Oldtime-Bands spielen.
0: Ja,
1: Ja.
0: genau.
1: Also 15-, 16-Jährige, habe ich gesagt. Genau. Ja, also, wie wir kurz davor in der Pause geredet haben, es seien wahnsinnig viele gute, junge
0: Ja,
1: Leute,
0: ja,
1: jetzt
0: ja.
1: auch im Haus der Musik.
0: Ja.
1: Also eben, ich bin angekommen im Haus der Musik und habe mir gedacht, das sind viele gute Menschen, aber was ich jetzt gesehen habe, also jetzt so im letzten Jahr vor allem auch, es seien wahnsinnige Newcomer jetzt unterwegs, die was erst 17 und
0: Ja,
1: 18
0: ja,
1: sind.
0: ja.
1: Also Klavier, Gitarre, wahnsinnige Leute, wo sie jetzt gesehen haben, wo ich mir echt gedacht habe, okay, also aus denen wird noch was ganz, ganz, ganz Großes.
0: Da kann man was hören, ja.
1: Und da kann man auf
0: Absolut.
1: jeden
0: Ja,
1: Fall
0: ja.
1: gespannt sein, jetzt auch in den nächsten Jahren,
0: Ja, da
1: was so
0: sind
1: kommt.
0: gerade aus der Umgebung von Schwaz sind einige
1: Ja, genau.
0: kommen in den letzten Jahren. Also jetzt aktuell die Gruppe Vitriol.
1: Ja. Genau.
0: Und dann, na, schon vorher, die sind allerdings momentan, glaube ich, so mehr oder weniger über Mitteleuropa verstreut. Die Föhn 3. Das ist. Mir fällt jetzt nicht ein, der Name Habe
1: von
0: was gehört
1: den
0: mal.
1: einzelnen Musikern fällt mir jetzt nicht ein.
0: Ja.
1: Das ist ein Keyboarder und Pianist und sein Bruder spielt Gitarre und Schlagzeuger dabei.
0: Ja.
1: Na eben, also
0: Ja. Und eben, also Abgänger vom, ich weiß es jetzt eben, weil wir mit der Judith eben, die weiß, die kennt die ganzen Musiker und da kommt wieder der Schlagzeuger und der Schlagzeuger. Und einige Abgänger, also vom Konservatorium, die zieht's nach Wien, München, also
1: ja.
0: die ziehen nachher schon in die Welt hinaus. Und das ist gut so, ja. Das
1: Ja.
0: macht Sinn.
1: Aber es ist cool zu sehen, dass sie quasi da im Haus der Musik anfangen. Und
0: Ja.
1: dann bin ich schon mal total froh, dass ich zumindest mal die Anfänge vor die Leute sehe. Und dann weiß ich ganz genau, dass die 100% weiterziehen
0: Na, die
1: werden.
0: kämen weiter,
1: Die
0: ja,
1: kommen
0: und
1: immer
0: die
1: ganz
0: sind
1: weit.
0: echt gut,
1: Ja, eben.
0: ja.
1: Aber man muss immer irgendwo anfangen. Und es ist dann cool zu beobachten, dass die Leute bei uns anfangen.
0: Ja.
1: Im kleinen Innsbruck.
0: Eben, das war ja früher, war eigentlich Wien, Graz, diese Ja, das waren die Zentren, Jazz-Ausbildungen,
1: ja.
0: genau, das waren die Zentren davor und dass es jetzt sich, ich hoffe, dass es sich wirklich in Innsbruck auch etabliert, also, weil, ja,
1: Ja,
0: das,
1: ich glaube, man kann sagen, es hat sich inzwischen etabliert.
0: schon,
1: Es
0: oder?
1: hat sich auf
0: Ja.
1: jeden Fall
0: Ja.
1: etabliert. Also, wir haben viele, jetzt auch Professoren, ich weiß, es sind ganz wenige Professoren bei uns im Haus, die was wirklich aus Innsbruck sind.
0: Ja.
1: Also die meisten Professoren sind eben aus Frankreich, aus Budapest, aus München, aus Wien.
0: Ja.
1: Und dadurch, von denen kann man schon hier extremst viel lernen. Und wo
0: Genau.
1: ich wirklich sagen muss, also ich habe jetzt auch
2: ein Freund, der was irgendwo anders studiert und gesagt hat, er kommt wieder,
1: ja,
2: weil so viel besser ist es dort quasi nicht, obwohl das eine große Jazzschule ist. Und trotzdem kommt er aber wieder, weil er gesagt hat, okay, da ist ein Lehrer und der kann mich weiterbringen.
1: Ja, wobei, man kann eh sagen, die erste Generation vom Jazz- und improvisierte Musik-Lehrgang ist inzwischen in Pension.
0: Ja, genau.
2: Ja, genau. Also,
0: Koster Stefan geht da, jetzt nächstes Jahr.
1: Der Stefan, der Florian ist in Pension.
0: In Pension,
1: der
0: ja.
1: In
0: Pension.
1: Der Roland Heinz ist in Pension.
2: Genau.
0: Echt, oder?
2: Ja,
0: okay.
2: Ja.
0: Ah, und den war
1: der ist nach Portugal gezogen.
0: Okay.
1: Und hab
0: lebt
1: meine
0: das Leben.
1: Fahrt schon regelmäßig her noch.
0: Ja, Portugal ist schön, da würde ich ja gern sein, ja.
1: Jetzt wieder etwas Musik zur Abwechslung, einmal mit dem Klaviertrio von Blue Note. Just Squeeze Me von Duke Ellington und Lee Gaines.

0: Wie ist es, die restliche Besetzung von der Blue Note Band? Das heißt,
1: Ja.
0: da ist der Tobias, dein Bruder Judith, oder?
2: Genau, also ich bin mit dem Tobias, bin ich meistens im Duo dann unterwegs, gerade für Hochzeiten und Trauungen, wo wir dann eben ein Programm spielen, was eher mehr Pop, mehr Rock ist.
0: Ja.
2: Und dann gerade auch für Hotel-Gigs oder Jazz, wo ich dann wirklich quasi mein in Jazz ausleben kann. Da bin ich dann auch oft mit dem Raphael Besler unterwegs. Und genau.
1: Mit mir.
2: Und mit dem
1: Ja.
2: Papa.
0: Ja.
1: Und das, was ich da eben bemerkt habe, weil früher war ich ein bisschen skeptisch, dass man nur Jazz spielt und so, da habe ich zu Judy gesagt, nein, wir müssen schon ein bisschen Pop-Songs reinbringen und so, aber wir haben uns, oder sie
2: Haben's
1: hat mich eigentlich
2: probiert.
1: mehr oder weniger auch überredet, also
0: Ja.
1: machen wir wirklich nur Jazz und es kommt bei den Leuten gut an. Es ist
0: Ja.
1: Sparmusik. Und man
0: Tatsächlich.
1: kann sich da sehr gut identifizieren, also einfach zurücklehnen und einfach, es ist einfach eine feine Art von Musik, ja,
0: Ja,
1: weil es ist
0: ja.
1: nicht der strenge Jazz oder der Free Jazz, der was nachher im Konzertantal oft einmal zelebriert wird, sondern eher smoothig, also
0: Ja.
1: ganz leicht angehaucht, also dass es ja eigentlich für jeden wirklich gut verständlich ist und gut aufnehmbar ist.
2: Ja, das
0: Ja.
2: Tolle ist eigentlich, dass, wie gesagt, wir haben es probiert. Wir
0: Ja.
2: haben anfänglich, sagen wir, im Hotel Valerie gespielt oder im Amy Winehouse Sachen,
1: Zu
2: also
1: Pop-Songs, ja.
2: Hit the Road Jack, halt die ganzen
0: Ja.
2: Sachen. Und dann haben wir tatsächlich gemerkt, dass das die Leute gar nicht abgeholt hat. Überhaupt nicht. Also
0: Ja.
2: die. Und dann haben wir aber zwischendurch eben Jazz-Standards gespielt. Und das hat dann die Menschen abgeholt.
0: Ja.
2: Und dann also wir haben dann schon einfach gemerkt, okay, die Leute nehmen das, was du selber am besten rüberbringst.
1: Ja.
2: Also das, was du überzeugst,
0: Ja.
2: als Musiker spielst,
1: Wenn das
2: durchaus,
1: Herz
2: ja.
1: dabei ist,
2: Genau, wo du mit
0: ja,
2: dem
1: das
2: Herz
1: kommt
2: dabei
1: rüber,
2: bist,
1: ja.
2: das kommt an. Alles andere, und da kannst du nur so bekannt sein. Es hat die Leute nie abgeholt, wenn man sowas, also, es ist
1: Ja, nie,
2: natürlich,
1: aber
2: ja,
1: natürlich, aber
2: mir
1: ja.
2: nicht, aber sie waren viel, also so habe ich es gemerkt, und ich habe in die Gesichter gesehen, die Leute hat es viel mehr abgeholt, wenn wir dann Jazz-Standards gespielt haben, und Jazz-Standards,
1: Die, was sie kennen, auch.
2: die, was sie
1: So wie
2: kennen oder nicht kennen.
1: Climb Me to the Moon oder.
2: Na, aber jetzt auch so Sachen wie zum Beispiel Tenderly.
1: Ja.
2: Tenderly ist jetzt ein Jazz-Standard, der was jetzt nicht so bekannt
1: Bekannt
2: ist,
0: ist, ja.
2: aber da das holt die Leute ab. Oder auch The Nearness of You, das holt die Menschen ab. Du musst es einfach gleich mit Herz spielen.
0: Ja. Na,
1: Ja.
0: das ist auch meine Erfahrung. Also Lebendigkeit ist wichtiger als Perfektion.
2: Ganz genau.
1: Ja.
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1: Es ist, wenn man sich mit dem identifizieren kann, nachher funktioniert es eigentlich.
0: Ja.
1: Wenn ich jetzt wurscht, welche, also ich will jetzt keine Genre von Musikrichtungen jetzt da schlecht reden, also das will ich jetzt gar nicht, aber wenn ich Musik machen muss, die was mir nicht liegt, die was mir nicht gefällt, dann kann das nicht rüberkommen. Aber
0: Ja.
1: wenn mir Musik gefällt, dann kommt das ganz anders rüber, weil dann sieht man die Begeisterung eben.
0: Natürlich,
1: Das
0: ja.
1: ist
2: Genau.
1: das Rezept.
2: Genau. Also ich will auch kein Genre, auf gar keinen Fall. Es ist, jeder muss sich in seinem Genre
1: Ja, es ist
2: identifizieren können.
0: berechtigt. Ja,
2: Genau.
1: es ist berechtigt. Jede Musik
2: Ja.
1: hat Richtung, hat seine Berechtigung. Das muss man wirklich klar sagen,
0: Na,
1: ja.
0: und es ist ja so, die großen Entertainer im, sage ich mal, internationalen Showgeschäft, die haben auch die Grenzen ausgeweitet.
2: Ja.
0: Das
1: Ja, auf alle
0: heißt,
1: Fälle, ja.
0: die waren auch nicht so streng auf irgendeinen Stil fixiert.
1: Ja. Auch Ella Fitzgerald hat
0: Ja.
1: Beatles-Song gesungen, zum
0: Ja.
1: Beispiel. Also,
2: Genau.
0: Ella Fitzgerald,
1: ja.
0: Louis Armstrong.
1: Auch, ja, genau, ja. What a wonderful world.
0: Das, ja, oder Uncle Satchmo's Lullaby.
1: Ja,
0: Das ist immer das,
1: genau,
0: was mir als erstes einfällt.
1: ja.
0: Dazu keine Berührungsängste. Ich habe eine Platte, also meine erste Jazzplatte war Ambassador Satch. Und er hat einfach was, gehört in Deutschland. Das war damals der Treue Husar, der Schlager. Mhm. Und der hat ihn sofort ins Programm aufgenommen.
1: Ja, ja. Ja, ja.
0: Und hat eine ganz eigene Interpretation gefunden.
1: Mhm. Ja.
0: Ja. Und gleich ein spontanes Arrangement, also mit den Allstars. Das ist faszinierend, ja.
1: Ja, gleich wie Ella Fitzgerald bei Mac the Knife im Prinzip.
0: Ja, ja.
1: Der,
0: ja,
1: was ja nachher eigentlich wirklich ein Hit gelandet hat.
2: Ja, ja.
1: Was eigentlich auch nicht so
0: ein Jazz. Schauspielklassiker.
1: Ja, genau. Ja, eben. Ja, genau. Ja.
0: Ja. Ja. Dann gibt's wieder etwas Musik. Ein Jazz-Standard aus den 1950er Jahren, den auch Ella Fitzgerald sehr gerne gesungen hat. Von Errol Garner und Johnny Burke, Misty.

0: Genau. Ja, zu Ella Fitzgerald.
1: Ja.
0: Wir machen im Frühjahr machen wir eine Konzertreihe
1: Ja.
0: in der Blue Note Besetzung quasi. Also
1: Ja.
0: der Papa, Raphael Besler, Tausch Georg, Dragan Trajkovski
1: Ja.
0: und ich. Und eben da sind wir zu fünft dann und der Papa schaut jetzt gerade beim Datum, wann wir das erste Mal spielen, weil wir spielen eben im 24 spielen wir spielen
1: Ja.
0: im Oberland machen wir. Also wir geben da natürlich auf unserer Webseite geben wir natürlich immer bekannt, wo wir dann gerade spielen. Und na, das wäre total eine coole Konzertreihe, weil es geht um Ella Fitzgerald.
1: Ja.
0: Es ist quasi ein Tribute to Ella. Und da gehen wir quasi ihre Lebensgeschichte durch, bis wir nehmen
1: Aha.
0: die bekanntesten Songs von ihr, ihre Durchbrüche,
1: Ja.
0: ihre Alben, die sie gespielt hat mit Joe Pass, eben Louis Armstrong. Wir nehmen da die Lieder mit, erzählen eine Geschichte dazu
1: Ja.
0: und dann machen wir quasi das passende Lied zu dem, was sie selber natürlich gesungen hat.
1: Klingt
0: Und
1: interessant.
0: sehr cool gewesen. Eben im Kulturbogen haben wir das erste Mal gemacht.
1: Ja. Das habe ich
0: Und
1: leider versäumt.
0: ja, leider,
1: Weiß jetzt nicht aus
0: genau,
1: welchem
0: aber
1: Grund,
0: wir haben
1: aber.
0: uns das nächste Mal ja eh wieder im Kulturbogen getroffen und genau, und da ist das dann sehr, sehr gut angekommen, weil
1: Ja.
0: wir haben gesagt, wir wollen das jetzt probieren, wir wollen das versuchen, jetzt selber ein Konzert zu machen. Wir haben das selber noch nie gemacht
1: Ja.
0: und dann haben die eben die Leiter ans Boot noch geholt und dann haben wir gesagt, das ist dann eben danach eben wahnsinnig gut ankommen bei den Menschen. Und dann haben wir gesagt, wir wollen das weiter verfolgen, wir wollen mehr Konzerte
1: Ja.
0: mit dem machen. Und genau, da habe ich dann angefangen, an die Leute zu schreiben. Und jetzt haben wir
1: Ja, klingt
0: gedacht,
1: interessant,
0: ein
1: ja.
0: paar Sachen, ja,
1: Ja.
0: werden noch kommen.
2: Und diese Konzertreihe starten wir eben in Sils am 16. Jänner ist es.
1: Ja.
2: Wird fortgesetzt im März und zwar am 25. März in Fügen.
1: Aha.
2: Am 28. März sind wir im 94 heißt es, ne?
1: Ja,
0: Einzige.
2: Und am 23. Mai in Memmingen, also in Memmingen im
1: Aha.
2: Kultursaal.
1: Naja.
2: Vielleicht kommen noch das eine oder andere Konzert noch dazu.
1: Ja.
2: Schauen wir mal.
0: Genau. Oder
1: Also
0: wir
1: das wird es
0: kommen.
1: auf der Webseite bekannt geben.
0: Genau,
2: Auf alle
0: das,
2: Fälle,
0: ja,
2: ja.
0: auf jeden
1: Ja,
0: Fall.
1: vielleicht gleich mal ansagen, die Webseite.
0: Genau, wir sind bluenoteandblowner.at.
1: Ja.
2: Genau.
1: .at ist wichtig.
0: Genau,
1: Ja.
0: Punkt.at in
1: Nicht kommen.
0: Österreich. Na. Genau. Ja, und mal schauen, entweder wir gehen mit dem Thema, werden
1: Ja.
0: wir wahrscheinlich jetzt die Konzertreihe starten und dann, wenn wir wieder bereit sein, dann werden wir ein neues Thema suchen. Und
1: Ja.
0: ihr habt mir vorgenommen, Frank Sinatra, aber mal schauen. Schauen wir mal.
2: Weibliche Frank Sinatra, ja.
0: Der
1: Ja,
0: weibliche
2: wieso
0: Frank
2: nicht?
0: Sinatra. Na,
2: Warum
0: das passt.
2: nicht? Ja,
0: Das
2: man
0: passt
2: kann
0: schon.
2: alles adaptieren.
1: Ja.
2: Das
1: Das ist
2: passt.
1: durchaus interessant, solche Sachen. Also, ich habe auch die Erfahrung gemacht, dass gelegentlich einmal ein Ausflug in eher, sage ich mal, Schlagerbereiche, Swingschlager oder so, ist auch ganz nett
2: Ja.
1: manchmal.
0: Ja.
1: Ne? Man spielt mit ganz anderen Leuten zusammen.
0: Ja,
1: Und
0: eben.
1: Hauptsache, es macht Spaß zusammen.
0: Ganz
1: Ja,
0: genau.
2: und unsere Idee war einfach, dass man da an so einen roten Faden durchzieht, wo man einfach eine Geschichte verbinden kann. Und
1: Ja,
2: wir haben
1: ja.
2: einfach den Kulturbogen gesehen, also das ist gut angekommen.
1: Ja,
2: Das,
1: ich bin überzeugt davon. Also das.
2: also wenn man den Lebenslauf nachher ein bisschen verfolgt und nachher die Lieder dazu, die passenden auswählt, nachher, ja, es ist gut ankommen und uns hat es wirklich Spaß gemacht,
0: Ja, das
2: das
0: war
2: zu
0: wirklich,
2: machen, ja.
0: hat wirklich, ja,
1: Kann
0: war
1: man
0: lustig.
1: vorstellen, ja. Mit kleinen Show-Einlagen, natürlich. Ja.
0: Ja, das von Papas Seite.
2: Ja.
1: Ja, dann wieder etwas Musik zwischendurch. Bei mir bist du schön von Sholom Sekunda und Jacob Jacobs, geschrieben für ein jiddisches Musical, 1932 entstanden. Bekannt geworden vor allem durch die Aufnahme mit den Andrews Sisters.

0: Ja, Eddie, was mich da interessieren würde, ist, wie du zum Jazz kommen bist überhaupt, ursprünglich.
1: Ja, es geht wirklich weit zurück. So meine Anfänge waren definitiv in der Rockmusik, da war ich in einer Rockband.
0: Ja.
1: Das war in die 80er Jahre bereits schon. Nachher habe ich halt im Studium, und Jazz hat mich hitzigerweise immer irgendwie fasziniert, und ich habe sogar nachher, wie die Diplomarbeit geschrieben habe, da habe ich nachher eigentlich die Jazzmusik als mein Themengebiet gemacht.
0: Ach so.
1: Also es hat mich eben schon fasziniert im Prinzip, und ich war so, es ist einfach so, ich habe da einfach die gesehen, da kann ich mich eigentlich sehr gut entwickeln, also mit der Improvisieren und so war. Ich
0: Ja.
1: war jetzt am Klavier jetzt leider nicht so gut, also die haben wir müssen mühsam alles selber ein bisschen erarbeiten, und aber das war noch immer mein Thema. Nachher bin ich, habe mir gedacht, so also Barmusiker, so macht Spaß, aber eher jazzig. Also da habe ich
0: Ja.
1: nachher mit Standards angefangen, das zu probieren. Also Oscar Peterson habe ich so die Etüden gespielt am Klavier und so. Und so hat sich das im Laufe der Zeit einfach entwickelt. Und ja, Musik war immer eigentlich ein Schwerpunkt in meinem Leben, muss ich wirklich sagen.
0: Ja.
1: Und da einmal hat mich nachher jemand angerufen, ob ich Lust und Laune hätte, als Pianist im Jazz-Trio einzusteigen.
0: Ja.
1: Und da habe ich mir gedacht, das ist jetzt irgendwie eine Chance, also im klassischen Trio, also sprich Schlagzeug, Kontrabass und Klavier, mich da zu, ja eben, das zu machen. Ich habe das wahrgenommen, und nachher, und das war nachher, hat nachher gut funktioniert mit der Band, und mittlerweile hat sich aus der ursprünglichen Band, da bin ich mehr oder weniger übrig geblieben, und da hat sich nachher die Gruppe Blue Note daraus
0: Ach so,
1: entwickelt. Und nachher
0: ja.
1: ist es ergänzt worden durch die Tochter, durch die Judith und
0: Ja.
1: den Tobias, haben wir nachher, haben ja auch mit ins Boot genommen und so. Und so hat sich das eben über die Jahre bei mir entwickelt, ja.
0: Ja. Na, und das Resultat ist beachtlich, muss ich auch sagen. Gerade im Duo,
1: Danke.
0: da fällt es auf. Du hast eine sehr gute linke Hand eingeübt.
1: Ja, das, eben als Barmusiker, weil ich habe nachher viel in Hotels gespielt und so, und
0: Ja.
1: eben da bin ich auf mich allein angewiesen gewesen, also ohne irgendwelche
0: Naja, da braucht
1: Begleitung,
0: es.
1: und da braucht es die linke Hand, ja. Obwohl ich muss, es gibt, man kann sich immer noch erweitern, man kann immer noch so viel lernen, und das
0: Ja,
1: ist das
0: sowieso.
1: Tolle. Also ja, ich bin stets immer wieder auf der Suche nach guten Lehrer. Also da habe ich
0: Ja.
1: auch meine Christian Wegscheider, habe ich mir auch ein paar Mal
0: Ja.
1: getroffen, da hat man einige Sachen gezeigt, also was wirklich gut sein einfach, er ist einfach ein Koryphäe, muss man sagen, auf sein Klavier. Beziehungsweise, da habe ich jetzt gerade neulich eben einen Lehrer von der Judith kennengelernt, und der ist auch wahnsinnig gut, und da haben wir auch einige Sachen zeigen lassen, ja. Also wie gesagt, man darf jetzt stehen bleiben,
0: Ja.
1: und es macht einfach nach wie vor so Spaß, also, dass man wieder was Neues lernen kann, dass man neue Erfahrungen macht und so, das macht, ist toll einfach, ja. Das haltet jung auch.
0: Ja, natürlich. Es tut, glaube ich, auch ganz gut, hin und wieder über die Grenzen zu gehen.
1: Auf alle Fälle,
0: Und es hat doch keinem geschadet, wenn er vielseitig ist.
2: Ganz genau, ja.
1: ja.
0: Wobei, für mich ist das größte Beispiel immer wieder die Schlagzeuger. Also wenn ich an Wolfi Rainer denke, den ich ja schon
1: Ja.
0: ziemlich lang kenne. Und der spielt da alles eigentlich.
1: Richtig,
0: Ja,
1: ja. Also wir
0: genau.
1: kennen ihn auch gut, weil mit ihm haben wir auch schon ein paar Mal gespielt. Also er ist am Schlagzeug einfach ein Koryphäe, aber
0: Ja,
1: genauso als Schauspieler,
0: ist
1: und
0: Wahnsinn, ja.
1: also
2: Ja.
1: er ist einfach super, ja.
0: Ja,
1: Genau.
2: ja, ja. Ja, er war kurzzeitig auch in der Blue Note-Besetzung drinnen. Aber der Wolfi hat natürlich, er ist einfach sehr gefragt.
1: Ja.
2: Ein
1: Ja.
2: unglaublich gefragter
1: Aber wir sind
2: Mensch.
1: noch in Kontakt, also wenn er
2: Ja,
1: mal
2: also,
1: Zeit hat.
0: ich glaub, ich habe ihn kennengelernt bei einem von den ersten Sommerworkshops.
2: Ja.
0: 1994 vermutlich schon.
1: Ja.
0: Kann sein.
1: Es kann schon sein, ja.
0: Ja. Ja. Die Sommerworkshops, aus denen das
1: Das
0: Outreach entstanden
1: Outreach,
0: ist,
1: ja.
0: ja. Das war das zweite Jahr, dass der gelaufen ist, der
1: Naja.
0: Workshop.
2: Ja, na eben. Also wir sind schon brutal froh. Also der Papa hat da schon mal gesagt, keine Ahnung, wie man zu solchen Musikern überhaupt kommt. Weil eben
1: ja, das
2: so
1: war durch den Tragern eigentlich.
2: Genau,
1: ja.
2: Der Tragern ist nämlich dazugekommen und da haben wir uns auch schon gedacht, Wahnsinn, dass eben solche Musiker...
0: Der Tragern ist natürlich eine fixe Größe im Innsbrucker Jazz.
2: Genau, ja.
1: Entschuldige. Ja, es macht einfach die mit solchen Leuten zu musizieren, es macht großen Spaß und eine große Ehre, muss man wirklich sagen. Also mittlerweile sind da Freundschaften draus entstanden und das ist toll.
0: Ja. Dann spielen wir noch ein bisschen Musik. Sunrise, Judith zusammen mit Tobias an der Gitarre.

0: Ja, wie sind die Pläne für die Zukunft?
1: Ja, genau. Also die Zukunftspläne sind auf jeden Fall mal im Frühjahr eben die Konzerte zu starten.
0: Ja, da haben wir drüber geredet.
1: Genau, genau. Und dann die Pläne sind für mich persönlich natürlich weiterzugehen.
0: Ja.
1: Ich möchte dann auch, also wenn ich das IGB fertig habe, dann möchte ich natürlich weiterziehen, möchte Konzerte spielen, singen, Auftritte. Und dann werde ich 100% da wieder zurückkommen. Ich werde wieder unterrichten. Ich möchte da, ich habe das total toll gefunden. Eigentlich, es ist eine sehr kluge Idee, so wie es eben mein Papa macht. Quasi unterrichten und Musik machen.
0: Ja.
1: Weil dann bist du auch ungebunden. Und das sind zumindest meine Zukunftspläne, dass ich quasi ungebunden unterrichten darf und singen kann.
0: Ja, fein. Und Edi, du wirst sie weiterhin begleiten, oder?
2: Solange es geht, möchte sie gern begleiten, solange sie mich als Begleiter haben will. Es gibt natürlich auch junge, gute Pianisten, aber mich ehrt sehr, wenn ich sie immer begleiten darf. Und ja, also in 2 Jahren werde ich die Pension antreten, nachher habe ich nur mehr Zeit für Musizieren und vielleicht ergibt sich das eine oder andere Projekt, das mir noch vorschwebt. Also ich möchte gerne noch meine selbst komponierten Lieder gerne aufnehmen auf Tonträger. Einfach, dass ich das sind Ziele, die was ich nachher vielleicht an die nächste Generation weitergeben kann. Und ja, das, und solange es geht, möchte ich einfach Musik machen. Egal in welcher Form, als Pianist, als Sänger oder mit der Familie. Ja.
0: Was ist das für ein Genre, was du komponiert hast?
2: Ja, es geht ins Jazzige.
0: Ins Jazzige.
2: So, es sind ein paar Jazz-Standards, kann man jetzt nicht sagen, aber es sind ein paar Jazz-Songs, die ich jetzt eben auf Tonträger gern bringen will. Ja.
0: Also,
2: Aber auch so ein bisschen Weltmusik, also in vielleicht ein paar in Stilrichtung, die was ein bisschen Pop-Rock oder ich weiß auch nicht, wie ich das jetzt bezeichnen soll. Das will ich jetzt nicht in ein Genre hineinpressen, sondern das, ja.
1: Ja, genau.
0: Ja, dann viel Erfolg.
2: Danke sehr. Danke.
1: Danke. Ja, wir sind eben, wie gesagt, wir sind nämlich mit der Familie sind wir ja unterwegs.
0: Ja.
1: Und da spielen wir dann zu viert.
0: Ja.
1: Die Mama macht quasi mit meinem Bruder zusammen, also Hackbrett und Gitarre, spielt natürlich sehr Volksmusik, genau, der Papa und ich, wir machen eben Jazz und dann machen wir auch Jazz zu dritt, das mit meinem Bruder und die Mama spielt dann auch manchmal oder so mit dem Hackbrett, das ist eigentlich
2: Blue
1: echt Bossa, cool. Genau, Blue Bossa mit Hackbrett, sehr, sehr cool.
2: Klingt interessant.
1: Und dann mache ich ja mit meinem Bruder zusammen auch gern Indie-Rock, also oder Indie-Pop, wo wir dann, wir singen sehr, sehr gerne, also ich singe sehr gerne andere Sprachen auf Portugiesisch oder Spanisch oder Französisch und dann begleitet mich da der Tobi total toll, eben in dem Genre, sehr, sehr cool.
0: Ja, gut.
2: Und in dem Zusammenhang machen wir das Familienkonzert am 30. August in Tengenfeld, in der Bichlerkirche.
1: Ja.
2: Also das machen wir mit der ganzen Familie. Freue mich schon drauf.
1: Ja.
0: Gut. Damit sind wir auch schon fast am Ende der Sendung. Sie hörten All That Jazz im Freirad Innsbruck. Am Mikrofon und an den Reglern war Gottfried Simbriger. Heute mit der Sängerin Judith Randolph und ihrem Vater, dem Pianisten Edi Randolph. Danke für den Besuch in der Sendung.
1: Danke, danke.
2: Danke für die Einladung.
0: Ich hoffe, die Sendung hat Ihnen gefallen und ich freue mich, wenn ich Sie das nächste Mal wieder begrüßen kann, entweder bei Divertimento oder bei All That Jazz. Die Ausstrahlungstermine im Freirad Innsbruck sind für Divertimento der 3. Montag im Monat um 21 Uhr, für All That Jazz der 1. Montag im Monat um 21 Uhr. Die beiden Sendungen werden jeweils am folgenden Montag um 9 Uhr Vormittag wiederholt. Und im Archiv der Freien Radios unter cba.media können Sie die meisten Sendungen auch nachhören. Feedback zur Sendung per E-Mail an radio@dix.at, das ist dora-ida-gustav-siegfried.at oder wir@freirad.at. Noch etwas in eigener Sache, ich suche jemanden, der oder die meine Sendungen ab Anfang 2027 übernehmen könnte. Ich bin der Meinung, 20 Jahre sind genug. Und es wäre aber schade um die Plattform für die Musikschaffenden zu diesem idealen Sendetermin. Und es sollte aber auch jemand Jüngerer übernehmen.
3: Zum Schluss jetzt noch einmal Judith und Edi Randolph mit Come Fly With Me von Jimmy Van Heusen und Sammy Kahn und mit Smile von Charlie Chaplin.

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0: Ja, hallo meine Damen und Herren, willkommen zur heutigen 168. Sendung der Sendereihe Der existierende Mensch. Heute mit dem Titel Jeder Mensch hat ein Talent, beziehungsweise mindestens ein Talent, wie der Michael gerade gesagt hat. Bei mir zu Gast in der Sendung Angelika Berloffer, Obmann Stellvertreterin und Michael Graf, Gründer und Obmann, Visionär, Traumverwirklichungsbegleiter. Und wenn Sie sich jetzt fragen, von was bitte Obmann, Obmann Stellvertreter? Vom Talentenetz Tirol. Schön, dass ihr da seid.
1: Ja, danke für die Einladung.
0: Ja, gern. Gern. Ja, ich hab euch ja gesehen in Hall unten, da war ein Markt und mit ganz viel Handwerksprodukten, also ganz ein spannender, schöner Markt. Und da bin ich so durchgegangen und da habe ich euren Stand gesehen. Da habe ich mir gedacht, ja, wow, schön. Sind wir ein bisschen so ins Reden gekommen und da die Idee dann, ob ihr Lust habt, da zu mir in die Sendung zu kommen.
1: Genau.
0: Ja. Ja, meine Damen und Herren, wir werden nachher genauer darauf eingehen, was das heißt, der nennte Netzwerk, wie das gegründet worden ist und was da überhaupt geht. Aber Sie wissen ja, damit Sie ein bisschen ein Bild machen können, beziehungsweise damit Sie es ein bisschen persönlicher Verbindung herstellen können, so mit meinen Studiogästen hier, wieder einen existenziellen Steckbrief. Das heißt, damit Sie ein bisschen was von Andockpunkten vielleicht auch in der Geschichte kennenlernen. Angelika, geboren.
1: Ja, ich wurde geboren.
0: Du wurdest geboren, ja. Ah ja. Also nicht selber, sondern...
1: Genau.
0: Okay.
1: Ja, im Pitztal und ich bin mit 10 Geschwistern aufgewachsen. Und ja, die Mama war eigentlich immer für uns da.
0: Okay.
1: Der Vater war schon eher streng, aber sehr gesellig. Und wir haben eigentlich gelernt, da haben so zusammenhalten, wir haben müssen mithelfen, natürlich mitarbeiten. Und ja, es war auch schön, dass bei uns, ich habe das nicht gekannt, diesen Unterschied zwischen Buben und Mädeln, gell? Auch in Bezug auf Ausbildung, also das war nie ein Thema, also da war, das war ja ganz klar, dass jeder das machen darf und kann, was er gern möchte.
0: Wow, ja.
1: Und ja, wir haben einen guten Zusammenhalt so unter den Geschwistern, trotz Meinungsverschiedenheiten natürlich bei so viel. Ja, ich sehe mich so eher ein bisschen als Freigeist und auf der anderen Seite aber schaue ich auch gerne immer auf andere. Halt so wie, kommt es mir oft vor, so wie die Mama daheim schauen, dass man das ganze Rudel so zusammenhaltet. Gell? Ja, so in die Richtung.
0: Das ist dir wichtig, das ist dir da auch beim Talentenetz.
1: Genau. Richtig. Das ist auch das, was mir gefällt, das Gemeinschaftliche, das Zusammenhalten, eben wenn man gemeinsam sagt, ja, wir gehen auf den Markt, wer tut mit und so weiter. Gell? Und ja, mache ich gern.
0: Okay.
1: Und ich bin verheiratet, glücklich verheiratet. Okay. Und wir haben im September Silberhochzeit.
0: Wow.
1: Ja.
0: 25 Jahre.
1: 25 Jahre.
0: Nicht schlecht. Mhm. Du, Michael, bei dir geboren?
2: Ich bin in Innsbruck geboren. Und was vielleicht für das Talentenetz entscheidend sein kann, war ein Erlebnis, wie ich 12 Jahre alt war, hat mir ein Großonkel zum Geburtstag eine kleine Goldmünze geschenkt. Und die hat mich sehr fasziniert. Und ich habe dann als 12-Jähriger begonnen, jeden Tag den Börsenbrief auszuschneiden und in ein Heft zu kleben, wo ich den Preis des Goldes beobachtet habe. Okay. Ich habe keine Ahnung gehabt, warum das steigt oder fällt, aber das war damals 1980 genau die Phase, wo es besonders gestiegen ist. Das hat mich unglaublich fasziniert und das hat dann auch später meinen Lebensweg ziemlich stark geprägt, weil ich dann eben Wirtschaft und Finanzmärkte haben mich einfach sehr, sehr fasziniert und deswegen habe ich damals dann auch Betriebswirtschaftslehre studiert und danach habe ich, jetzt mache ich einen größeren Sprung, was fürs Talentenetz relevant ist, war ich dann 1993 in Ecuador und habe da die künstliche Armut in einem von Natur aus reichen Land kennengelernt. Das hat mich zutiefst schockiert. Und hat mir damals dann ganz intensiv zum Nachdenken gebracht, was läuft mit unserem Geld falsch. Und ich war damals als Vermögensmanager in einer Großbank tätig und habe damals in Ecuador für mich beschlossen, das kann ich nicht mehr weitermachen. Das kann ich mit meinem Gewissen nicht mehr vertreten. Und wir brauchen sozusagen Alternativen zum herkömmlichen Geld. Und so bin ich dann auf diese Talente-Idee gekommen wie kann man sozusagen Talent als alternative Währung nützen.
0: Okay, wow, wow. Und das heißt, es klingt so nach einem ganz lebenseinschneidenden Punkt und auch dann Veränderung, oder? Wenn du sagst, du kannst das so nicht mehr mit unterstützen.
2: Genau, das war damals ein sehr prägender Moment, der nicht einfach war. Das war nämlich ein Monat, vor mein ältester Sohn damals auf die Welt gekommen ist. Da haben wir dann schon für einige für verrückt und unverantwortlich erklärt, wie man da dann kündigen kann und irgendwelche abstrusen Ideen ins Talentnetz verfolgen kann.
0: Okay, wow.
2: Ja, jetzt im Rückblick ist es ja recht lustig, damals war es nicht immer ganz lustig. Mhm. Ja.
0: Mhm. Kann ich mir vorstellen. Ja. Ja. Du Angelika, und bei dir eigentlich so, gibt es da wichtige Steps noch nach der Kindheit, so quasi bis jetzt? Du sagst, das wäre vielleicht noch wichtig zu wissen?
1: Ja, vielleicht nicht wichtig, aber ich bin mit 19 nach England gegangen, nach London, Au-pair. Mhm. War dann auch danach immer wieder 2-3 Monate in Amerika. Also habe ein bisschen was gesehen. Aber ja, mich hat es dann immer wieder zurückgezogen daher. Und ja.
0: Okay, ja. Du, und was machst du gern?
1: Was mache ich gern? Ja, Sport auf alle Fälle. Also ich bin sportlich.
0: Ja.
1: Ich tue sehr gern organisieren. Mhm. Das habe ich auch im Talentenetz wiederentdeckt. Ich habe schon vor vielen Jahren große Feste organisiert. Das ist schon über 35 Jahre her. Und habe das dann eigentlich wieder mehr oder weniger vergessen und habe es eben durchs Talentenetz entdeckt, aha, ja genau, das ist ja eigentlich eins von meinen wirklichen Talenten.
0: Ja.
1: Und das mache ich narrisch gern. Okay. Ich tue gern kochen, ich bin gern daheim, bin aber auch gern auf Reisen, kann auch allein verreisen, macht mir nichts aus. Genauso gern mit meinem Mann. Ja.
0: Okay. Ja. Ja, und schön, wenn du sagst, so dieses, was du gern tust, wäre wie so ein bisschen ein Synonym für auch Talent.
1: Ja, richtig. Genau. Ja.
0: Es geht so ein bisschen so Hand in Hand bei dir.
1: Ja, schon, schon. Mhm. Weil jetzt ist es ja was ich absolut gern und freiwillig mache.
0: Mhm.
1: Und wenn man was freiwillig macht, nachher ist es ja schön, wenn man genau das machen kann, was einem interessiert, was einem begeistert, wo man eine Freude hat eigentlich. Mhm. Ja.
0: Okay. Ja. Du, Michael, und bei dir, was machst du gern?
2: Also ich bewege mich sehr gern in der Natur, Bewegung in der Natur. Ich bin auch sehr viel in der Natur, wo ich einfach auch auftanke, den Geist zurückfahre, mich aufs Wesentliche konzentriere, tanze gern, Salsa, Tango, freies Tanzen und bin sehr gern in Kontakt mit authentischen, interessanten, bewussten Menschen und da im Austausch. Und Reisen ist

0: Bob Marley ist einer meiner Lieblinge, den kann ich immer hören.
1: Okay.
0: Und immer, wenn ich ihn höre, bin ich gut drauf.
1: Okay. Und das war der Wichtigste, dass wir gut starten in die Sendung.
0: Genau, genau. Und ein bisschen die Nervosität nehmen.
1: Ja.
0: Also, und jetzt würden wir hören von Jan Garbarek Group aus dem Album 12 Moons. Da singt die Marie Boyne Darwanan.
1: Ja, gern.

0: Ja, meine Damen und Herren, willkommen zurück zur heutigen Sendung. Jeder Mensch hat mindestens ein Talent. Bei mir zu Gast in der Sendung die Angelika Balofa und der Michael Graf, Gründer, Obmann und Obmann-Stellvertreterin vom Talente-Netzwerk Tirol. Und wir haben jetzt vor dem letzten Lied da vom Bauern so Hintergründe gehört und ganz spannend, wie der Michael gesagt hat, so diese Goldmünze als Zwölfjähriger. Und da ist mir jetzt noch eingefallen, Michael, diese Goldmünze, gibt's die noch oder hast du die inzwischen verkauft?
1: Die Goldmünze gibt's natürlich noch.
0: Okay, ja, ja. Okay. Und du verfolgst immer noch einen Kurs?
1: Ich verfolge immer noch, ja. Und habe jetzt ein bisschen mehr Einblick, warum er steigt oder fällt.
0: Ah, okay. Ja. Ah ja. Ja, spannend, spannend. Und wenn Sie mitgehört haben, meine Damen und Herren, dann war ja das so ein Punkt, oder, wo das Ganze vielleicht ein bisschen anknüpft von heute und dann diese Zeit Ecuador, künstliche Armut, wo der Michael dann gesagt hat, hey, da spiele ich nicht mehr mit, diese Ethik dahinter kann ich nicht mehr unterstützen. Und Michael, war das so der Punkt eigentlich, wo eigentlich das Talente-Netzwerk gegründet worden ist, vielleicht informell oder auch formell?
1: Also das war bei mir mal ganz klar der Punkt, wo für mich klar war, ich kann so im alten System nicht mehr weitermachen. Das braucht eine Alternative im Geldsystem, wenn es ja noch so klein ist. Mhm. Also einfach etwas anderes als unser normales Geld, das über Zins und Zinseszins immer wieder Guthaben und Schulden exponentiell wachsen lässt, bis es dann wieder zusammenbricht. Mhm. Wo wir jetzt wieder nahe dran sind, wo es wieder so einen Zusammenbruch oder sagen wir mal vorsichtiger Einbruch geben wird oder schon gibt. Mhm. Mhm. Und da einfach was völlig anderes, wie eine regionale Gruppe, wie kann sich die ein Tauschmittel Geld selbst kreieren, ohne Zins, ohne Bank? Und wie kann das dann zirkulieren? Das war so die Ausgangsbasis für das Talentenetz. Mhm. Und Talent doppelsinnig gesehen, Talent im Sinne von Fähigkeit, was kannst du gut, was kann jeder gut, mhm, und auch als Währungsbezeichnung, mhm, weil wir praktisch in unserer Talenteaufzeichnung lassen wir Talente als Zeitwährung zirkulieren. Also da werden keine Euro aufgeschrieben, sondern da werden Talente, also Stunden, mhm, verbucht.
0: Mhm. Okay. Und ist dir das so quasi allein in den Sinn gekommen oder gibt es da Vergleichsmodelle? Wie schaut so diese Geschichte von Talentnetzwerk oder überhaupt Umgang mit Talenten?
1: Genau, also es hat schon in den Ende der 80er Jahren auf Vancouver Island in Kanada hat es ein LETS-System gegeben. LETS steht für Local Exchange and Trading Systems. Mhm. Und das war im Grunde diese Idee. Und ich habe mir das dann in der Schweiz nochmal angeschaut, 1993. Mhm. Wo die haben das 1993 dort schon gegründet. Und das hat mich sehr fasziniert und haben mir gedacht, sowas brauchen wir da in Österreich. Und dann habe ich das eben 1995 da nach Österreich gebracht. Mhm. Und also immer wieder diese gleiche Grundidee. Ein Talent entsteht die Währung Talent entsteht, mhm, durch Austausch. Jeder hat sozusagen einen Kontostand von Null am Anfang. Mhm. Und dann über einen ersten Austausch, ich bringe irgendein Beispiel, jemand kauft eine selbstgemachte Marillenmarmelade, dann bekommt der sie gemacht hat, Talente gutgeschrieben und dem anderen werden sie abgezogen. Und dann kann der das Talente guthaben hat, wieder zu jemand anderen gehen, muss nicht der gleiche sein, also es geht über den direkten Tausch hinaus und kann dann zum Beispiel eine Massagedienstleistung in Anspruch nehmen. Und derjenige wiederum, der massiert, kauft sich dann wieder Biogemüse und der Bauer kann dann wieder einen Erntehelfer anstellen, der sich dann wieder massieren lässt, so zum Beispiel. Mhm. So, dass ein geschlossener Kreis entsteht.
0: Okay. Und gibt es das nur regional da in Tirol oder ist das größer?
1: Es ist größer. Also wir jetzt vom Talentenetz Tirol haben wir mal auf jeden Fall in 5 verschiedenen Bezirken Regionalgruppen, also einem außer Fern, in Delfs, in Innsbruck, in Schwaz und in Kufstein. Mhm. Und es gibt mittlerweile in jedem Bundesland ein Talentenetz. Manchmal gibt es auch ähnliche Experimente unter anderem Namen, aber Talentenetze habe ich damals in den 90er Jahren geschaut, dass es in allen Bundesländern entsteht. Mhm. Und mit denen sind wir auch lose vernetzt, so dass man dann zum Beispiel auch einmal in einem anderen Bundesland auf Talentebasis übernachten kann. Und wiederum gibt es dann wieder Vernetzungen auch mit deutschen Tauschkreisen und auch in Italien gibt es einiges. Da gibt es diese Bancos del Tempo, die Zeitbanken. Mhm. Und es gibt auch in der kommerziellen Wirtschaft gibt es da auch Beispiele. Zum Beispiel den Wirtschaftsring Wir in der Schweiz. Da sind über 50.000 Klein- und Mittelbetriebe drinnen, die mit einem ähnlichen Grundsatz auch da praktisch untereinander die Einheiten zirkulieren lassen und somit die Kaufkraft in der Region und unter den Kleinunternehmen halten. Mhm. Also da gibt's schon einiges. Und weltweit gibt's hunderttausende Systeme mittlerweile. Ja. Also besonders in Krisen entwickelt sich das immer boomhaft.
0: Mhm. Und wenn du jetzt sagst, da gibt's so einen regen Austausch dazwischen, zum Beispiel Österreich, Italien, das heißt also, kann ich mit Talenten in Österreich auch in Italien was anfangen?
1: Ja, da haben wir so eine Plattform, die das ermöglicht, wobei man da ehrlich dazu sagen muss, dass es momentan ein bisschen eingeschlafen ist, müsste wieder reaktiviert werden, aber ist grundsätzlich möglich.
0: Okay.
1: Also innerhalb Österreichs geht es recht gut und jetzt mit Italien, da sind wir dann wieder dabei, das nochmal wieder neu ein bisschen auf die Füße zu stellen.
0: Mhm. Und was macht da jetzt dieses Talente-Netzwerk anders als wie dieses Geld-Netzwerk, oder? Weil, ich weiß nicht, da kennst du dich gut aus, aber dieser Ursprungsgedanke war ja auch beim Geld drinnen, oder? Da war ja das, oder kann ich mir vorstellen, eine hat das gehabt, eine hat das gehabt und irgendwann ist man draufgekommen, okay, man braucht irgendwas als Vermittlung dazwischen, oder? Weil sonst ist es nur praktisch regional zwischen dir und zwischen mir, oder? Mhm. Und dann auf einmal sind so diese zuerst andere Wertgegenstände, oder? Knochen, Steine oder wie auch immer, oder? Bis dann irgendwann einmal Münzprägung und so weiter entstanden ist.
1: Genau, also früher war ja viel Selbstversorgung und hat Überschüsse dann auf Tauschmärkten ausgetauscht und ist dann draufgekommen, dass der direkte Tausch manchmal schwierig ist, weil dann hat jemand Äpfel und der andere hat Birnen. Nur will der die Birnen hat, nicht die Äpfel, sondern der will vielleicht einen Haarschnitt. Mhm. Und dann ist Geld im Grunde eine geniale Erfindung, wo man das dann austauschen kann, nicht nur direkt. Mhm. Und es hat, dann hat Gold und Silber diese Tauschfunktion erfüllt. Dann sind die Kaufleute in den Hansestädten, wenn die nach Italien gereist sind, draufkommen, dass es sehr unhandlich und auch gefährlich ist, das Gold mitzunehmen. Es sind oft ausgeraubt worden. Mhm. Dann hat man es weiterentwickelt. Man hat dann irgendwo in Hamburg das Gold sozusagen hinterlegt, hat dann auch Goldzertifikat bekommen und mit dem Goldzertifikat ist man dann irgendwann in Italien, wenn man angekommen ist, so eine Art Bank gegangen und hat dann wieder Gold ausgehändigt gekriegt. Das war also nicht das Gleiche, aber der Gegenwert war das Gleiche. Mhm. Und das waren schon Geldformen, die unserem Geld sehr nahe sind. Und wie der Mensch halt oft dazu neigt, ist das dann wieder pervertiert worden. Man ist dann draufgekommen, dass sehr viel Zeit vergeht, bis diese Kaufleute von Hamburg bis Florenz zum Beispiel geritten sind. Und in der Zeit hat man mit den Goldzertifikaten schon wieder irgendeinen schwunghaften Handel betrieben, der wieder ein Vielfaches von der Goldmenge umfasst hat, als was eigentlich hinterlegt worden ist. Und das ist wieder sehr nahe unserem Geld. Mhm. Unser Geld ist ja im Grunde jetzt sehr abenteuerlich gedeckt, eigentlich gar nicht mehr. Das meiste sind uneinbringliche Staatsschulden, die da die Notenbank in der Bilanz hält. Und wir beim Talentenetz konzentrieren uns da eben an reale Werte. Weil bei uns kommen die Talente nur in Umlauf, wenn wirklich real etwas ausgetauscht wird. Sei es ein Brennholz gekauft wird, ein gebrauchter Gegenstand verkauft wird oder angeboten wird oder auch eine Dienstleistung.
0: Okay, dann würde ich sagen, spielen wir an der Stelle nochmal eine Musik und dann gehen wir vielleicht auch nochmal so genauer ein. Angelika, du sagst ja, bei dir ist ganz wichtig, du bist so ein bisschen ein verbindendes Element, wie das dann konkret abläuft, oder? Was so diese Erfahrungen sein, vielleicht auch dann dieser Ausblick, wie kommt man zu euch, wenn das jemanden interessiert? Ja, aber was an der Stelle wäre denn ein gutes Lied?
2: Ja, ich habe mir vorgestellt von Yellow, The Expert.

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3: Ja, meine Damen und Herren, und auf dieser Homepage finden Sie dann auch so den Link zur heutigen Sendung, den können Sie auch gern anklicken und nochmal nachhören dann. Sie kriegen auch nochmal ein bisschen einen Überblick über die ganze Sendungsreihe und dann nochmal die alten Sendungen zum Nachhören. Und auch, Angelika wird es zwar jetzt dann danach eher sagen, so diesen Link zu Talente-Netzwerk, aber da können Sie auch reingehen. Da gibt es dann auch diesen Link drauf, wo Sie draufklicken können, wo auch die zwei Namen nochmal da sind, der heutigen Studiogäste, Michael Graf und Angelika Perloffa, wenn Sie einfach da noch weitere Fragen haben, wenn Sie da gerne noch was wissen wollen. Heute geht es um das Thema Talente. Jeder Mensch hat mindestens ein Talent. Und Angelika und Michael sind eben da von Talente-Netzwerk Tirol. Michael hat das gerade ein bisschen ausgeholt in die Richtung Unterschied, Talente, Geld, Entwicklung von dem Ganzen, das war jetzt gerade Thema. Und jetzt würde mich interessieren, beziehungsweise würde ich gerne so das Mikrofon so an dich übergeben, Angelika, so in Richtung, wie läuft es dann so ganz konkret ab bei euch im Talente-Netzwerk?
4: Ja, also man kann sich gern informieren auf unserer Homepage talentenetztirol.net. Und da stehen Termine drauf für unsere regelmäßigen Treffen. Wir treffen uns einmal im Monat. Dann kann jeder vorbeischauen. Einfach kommen und sagen, mich interessiert das. Ich würde mir das gerne mal anschauen, anhören. Und dann ist man mal beim Treffen dabei. Es ist interessant, dass Leute kommen und sagen, ja, ich habe ja eigentlich nichts zum Anbieten oder ich habe ja kein Talent. Und dann sagen wir wirklich, na, jeder Mensch hat mindestens ein Talent. Man weiß es vielleicht noch nicht so richtig oder man schätzt es nicht, was man kann. Mhm. Aber wenn jemand gut stricken kann, nachher kann der gut stricken, denkt er sich, ich meine, das kann ja fast jeder oder das kann ja jede Frau oder kochen oder was auch immer. Nein, das ist wirklich ein Talent, das man einbringen kann, weil ein anderer kann das zum Beispiel eben nicht. Gell? Und dass man auch sein eigenes Talent schätzen lernt und ja, also bei den regelmäßigen Treffen, das ist immer ganz interessant. Wir haben mal bei den Treffen so einen kleinen Markt schon. Mhm. Also da kann man auch schon seine Sachen mitbringen. Die eine macht Marmelade, die andere macht dort was sticken, ganz egal. Also was man halt anbietet, kann man da. Und da haben wir immer anschließend an diese Treffen so einen kleinen Tauschmarkt.
3: Mhm. Ja, spannend. Das heißt, da kann man gleich schon so zum einen die Talente von den anderen sehen, aber man könnte sich ja gleich bei diesen Treffen, wenn man das wisst, auch schon zeigen, oder?
4: Genau, selbstverständlich, ja. Mhm. Genau, gern. Ja. Weil es gibt auch ganz kleine Talente, das heißt, zum Beispiel haben wir jemanden, der sagt, ich stelle mich zur Verfügung, um zuzuhören. Mhm. Das ist ja wunderbar. Mhm. Oder wir haben mal jemanden, der geht mit älteren Damen mal spazieren. Wir holen die Leute aus der Einsamkeit. Gell? Es geht ja auch um Nachbarschaftshilfe. Gell? Bei den regelmäßigen Treffen lernt man die Leute kennen, man kann ein Vertrauen aufbauen. Und wir tun ja nicht nur tauschen, sondern wir tun ja auch schenken. Und dann haben wir natürlich Aktivitäten wie Feiern. Ich tue ja gern organisieren, ich tue gern feiern. Also passt das auch wieder, für mich zumindest. Und wir sehen uns so wie eine gesunde Familie, einfach größer gedacht und weiter gedacht. Mhm. Also in die Richtung. Mhm.
3: Dass jeder so seines einbringt, ja?
4: Mhm. Genau.
3: Ah, schön.
4: Ja.
3: Das heißt, du bist gern beim Talente-Netzwerk, höre ich so raus.
4: Ja, bin ich wirklich. Es ist auch ein sehr wertschätzender Umgang untereinander. Mhm. Wir haben auch ein Kernteam, wo wir uns auch regelmäßig treffen Und also es kann jeder seine Ideen einbringen. Es darf jeder frei machen, was er gern macht. Mhm. Es ist einfach wunderschön, ja. Es ist schön, dabei zu sein. Ja.
3: Du und Michael, was wäre so, am Anfang habe ich ja gefragt, was du gern magst, oder was du gern machst. Was ist so dein Kerntalent da?
2: Mein Kerntalent ist, Menschen zu unterstützen, ihr Talent herauszufiltern. Okay. Also das ist das, was ich als Traumverwirklichungsbegleitung immer bezeichne. Mhm. Menschen zu unterstützen, diese Talente an die Oberfläche zu bringen. Mhm. Und wie die Angelika schon gesagt hat, viele dieser Talente sind den Menschen nicht bewusst, weil sie es für selbstverständlich halten. Und ich frage dann oft, was würdet ihr anbieten, wenn ihr kein Geld mehr verdienen müsstet, dann kommt mir dann eher auf den Kern, was man richtig gern macht, was man so fasziniert, dass man es immer machen würde, auch wenn man gar kein Geld bräuchte. Mhm. Und wir haben da natürlich auch verschiedenste Methoden, ich bin ja ausgebildeter Coach, diese Talente da ans Licht zu bringen. Und man kann im Talentenetz einfach Dinge ausprobieren. Der Städter, der immer wieder im Büro sitzt, der kann dann zum Beispiel mal als Gartenhilfe arbeiten und Eltern, Menschen, die vielleicht keine Kirschen mehr ernten können, auf dem hohen alten Kirschbaum unterstützen, die Kirschen zu ernten. Da kalt er sich einen Teil selber, einen Teil gibt er denen, in dessen Garten der steht, und da lässt sich dann viel kombinieren. Also das ist, denke ich mal, ein Talent, das ich selber immer da gerne einbringe. Ich bringe manchmal aber einfach auch Dinge ein, die einfach notwendig sind. Zum Beispiel beim Übersiedeln helfen. Das ist nicht mein Talent, aber da braucht es oft 10 Leute und dann ist es für den, der übersiedelt, einfach und man unterstützt sich da wechselseitig. Und es geht so ein bisschen um das Ende der Einzelanstrengung.
3: Okay. Also es geht schon ganz viel um diesen gemeinschaftlichen, kameradschaftlichen, wie du gesagt hast, Angelika, diesen Familienaspekt, oder? Klingt ja auch mit, dass ich ein bisschen auch Verantwortung übernehme, auch fürs Leben, für andere, oder? Dass wir nicht nur alle so in unsere Konkurrenz, so Einzelpersonen, Einzelindividuen sind, sondern dass geht ich mit den anderen, mit der Gesellschaft, mit den Leuten.
4: Ja, richtig. Und auch der Gedanke, so wenn ich zum Verein gehe, nicht, was kann ich da rausholen? Sondern der erste Gedanke bei mir war, jetzt schauen wir uns das mal an. Und dann ist gleich gekommen, ja, was kann ich einbringen? Okay. Also das war für mich eigentlich wichtiger. Und eben, was kann ich einbringen? Was will ich einbringen? Geben fühlt sich ja auch gut an. Gell? Es ist ja eigentlich geben und helfen in einem gesunden Maß natürlich, gell? Ohne Opfern und so weiter, gehört ja eigentlich zu den Grundbedürfnissen von der Menschen. Also deswegen, ja.
3: Du, und wie groß kann ich mir vorstellen? Wie viele Mitglieder seid ihr?
4: Wir sind 160.
2: Ja, schon 200 ungefähr.
3: Okay.
4: Ja. Ja, jetzt sind wir da ein paar dazugekommen. Mhm. Ja. Also ja. Grob 200 Mitglieder. Und zu den Treffen kommen so bis zu 35, 40. Dann sind wir nur mal 20. Im Sommer sind wir vielleicht nur 10. Also es ist ja ganz frei. Es kann ja jeder kommen, wie er mag und wie es ihm ausgeht. Ja.
3: Und wie kann ich mir vorstellen, so Altersspanne? Sind es eher mehr Ältere oder sind alle verschiedenen Altersklassen drinnen?
4: Natürlich sind wir schon eher ein bisschen älter. Mhm. Wir hätten gern mehr Jüngere, natürlich. Okay. Ja. Da ist die Zeitfrage. Mhm. Man hat halt immer mal keine Zeit. Die sind natürlich selber mit Job und Kindern und so weiter sehr beschäftigt. Mhm. Nur es ist halt immer die Priorität. Mhm. Was ist mir wichtig? Was brauche ich? Was will ich da was beisteuern? Bin ich mit dem, so wie ich jetzt lebe, bin ich mit dem zufrieden, beziehungsweise kann ich mit dem gut leben oder möchte ich mich doch ein bisschen anders noch orientieren, ein bisschen gemeinschaftlicher?
3: Ja, ja, und ich denke mir, da dockt dieses Thema schon auch immer wieder an. Mir geht es ja bei dieser Sendung so um dieses große Thema Sinn im Leben, oder? Sinn, laut Viktor Frankl, diesen großen Wiener Psychiater, Psychotherapeuten, war immer so die wertvollste Möglichkeit in jeder Situation. Und er hat den Sinn ja immer wieder so, er hat immer wieder groß gesprochen, aber er hat gesagt so, es gibt so drei Prachtstraßen zum Sinn. Und eine Prachtstraße war so für ihn, so dieses mit Haut und Haar was zu erleben. Das waren so die Erlebniswerte, oder? Wo bin ich mit Haut und Haar dabei und voll ganz im Leben? Das zweite wäre so dieses, wie du sagst, so mit eurem Talentenetzwerk, wo er sagt, so diese schöpferischen Werte. Das heißt, wo bringe ich was ins Leben, oder? meiner Individualität, das heißt mit dem, was ich kann, was ich geben möchte, oder? Und dann, und da geht's nicht um das, dass wir alle dann irgendwelche riesengroßen, tollen Sachen machen, sondern es können, wie du sagst, auch kleine Sachen sein. Es kann sein, wie ich was koche, wie ich dieses Gespräch führe, oder? Das heißt, dass auch nochmal, wo ich in den Ausdruck komme. Und das Dritte, wenn dann zum einen dieses Erleben nicht möglich wäre, weil ich vielleicht eingeschränkt bin oder weil es eine gewisse Situationen gibt, was mir an diesem Erleben gerade hindern, oder ich kann auch nicht schöpfen, was Neues hineinbringen, dann wäre es so dieses, wie ich mich zu dem Ganzen verhalte, so meine innere Einstellung, auch vielleicht in dieser Rückschau, wie ich auf mein Leben schaue, hat er immer wieder gesagt, so, schau nicht nur auf deine Stoppelfelder der Vergangenheit, sondern auf die vollen Scheunen. Das heißt, ja, wo haben wir da wertvolle Sachen drinnen? Und wie kann ich das betrachten, oder? Ganz viel von dem Ganzen ist immer wieder so in Relation zu meinem inneren Bewerter, Bewerterin, oder? Zu meinem Gewissen. Das heißt, wo gehe ich so konform mit mir? Das haben wir bei dir, wie du zuerst gesagt hast, so Michael, mit dem, wo dann in Ecuador du gesagt hast, stopp aus. Es entspricht nicht mehr mir. Das geht nicht. Das kann ich nicht mit zusammentragen, oder? Da sind wir da drinnen, ja?
2: Da ist eben, glaube ich, der Vorteil vom Talentenetz, es ist einfach ein Raum, wo sich kreative Menschen begegnen können und dann inspirieren können. Und dann entstehen manchmal eben gemeinsame Projekte, die niemand alleine jetzt gestartet hätte.
3: Was war zum Beispiel, hast du da irgendwas im Hinterkopf, wo du sagst, das war ganz interessant, das, was wir da gestartet haben?
2: Ja, jetzt vielleicht aktuell ist, dass jetzt ein Biobauer dazugekommen ist, der ein kleines Feld bewusst ohne Maschinen bearbeitet in Reitis und der das auch einen Teil des Gemüses auch teilweise mit Talenten anbietet. Mhm. Und das bringt dann verschiedene Leute zusammen. Menschen, die das Bio-Gemüse essen wollen, und dann braucht der wiederum Erntehelfer, die ihm in Spitzenzeiten helfen, das zu ernten oder zu setzen im Frühling dann. Das wäre zum Beispiel sowas.
3: Mhm. Genau.
2: Oder eben, manchmal sind es ganz einfache Sachen. Man hat viele Dinge im Keller herumliegen, die eigentlich das ganze Jahr da bis vielleicht ein-, zweimal im Jahr gebraucht werden, und die kann man dann wieder nützen. Irgendeine Maschine, irgendein Gerät verleihen. Mhm. Also auch das kann ein Talent sein. Es muss nicht immer was Menschliches sein. Kein menschliches Talent sein, ja.
3: Also ganz kreativ.
2: Ja.
3: Also von dem her, versteht es nochmal mehr, wenn ich jetzt gesagt habe, so, jeder Mensch hat da Talent, oder? Weil das haben wir in so ganz einen vielfältigen Bereich drinnen.
4: Ja. Ja?
3: Und Angelika, ist dir das aber auch unterkommen, so wie der Michael so gesagt hat, so er aus seiner Erfahrung als Coach, so dieses, dass auch auf die Menschen zukommen sind und gesagt haben, war du, ich keine Ahnung, ich weiß nicht da, was mein Talent ist.
4: Ja, voll.
3: Wie hast du denen geholfen, oder wie seid ihr da vorgegangen?
4: Das ist dann eben gut, wenn sie zum Treffen kommen, weil da machen wir dann eine Vorstellungsrunde, besonders wenn neue Leute da sind. Gell? Okay. Dann sagt einmal jeder, ich bin der und der und ich biete das und jenes an, oder ich tue dieses und jenes gern, oder ich kann dieses und jenes. Und wenn da mal schon 20 Leute was gesagt haben, dann kommt da drauf, aha, ach so, ja genau, das tat die eigentlich auch gern. Ah, das kannte ich auch. Ah, das war jetzt interessant. Also da kommen dann schon ein paar Aha-Erlebnisse. Und dass das nicht, ich muss ja nicht ein Buch schreiben oder ein Turmspringer sein oder was auch immer. Mhm. Sondern es geht ja ums Miteinander, um den Austausch. Und dass da ein Kreislauf entsteht. Gell? Und es tun sich da wirklich Möglichkeiten einfach von selber auf dann. Ich bin ja auch hingekommen und habe mir gedacht, ja, keine Ahnung. Was kann ich da einbringen? Ich weiß es nicht. Okay. Das hat sich dann ziemlich schnell ergeben. Mhm. Und ja, jetzt organisiere ich eben gern die Feste und
3: so entsteht das. Wie hast du von dem Ganzen eigentlich erfahren?
4: Ich weiß es eigentlich gar nicht mehr. Okay. Irgendjemand muss mir das erzählt haben, und ich schaue mir gern so Sachen an. Also ich bin da sehr offen für Neues auch. Und mir hat da das gleich gefallen, dieses Miteinander und einfach die ganze Energie, die dort war.
3: Ja,
4: wunderbar.
3: Schön. Angelika, zu der Stelle, was wird denn da jetzt für Musik noch passen?
4: Ja, vielleicht Tori Amos from the Choir Girl Hotel Northern Land.
3: Okay.

0: Ja, meine Damen und Herren, wir sind jetzt schon wieder bei Ende oder bei den letzten 10 Minuten von der heutigen Sendung angekommen. Heute geht es um Talente. Die These, jeder Mensch hat mindestens ein Talent. Bei mir zu Gast in der Sendung Angelika Paloffa und Michael Graf vom Talente-Netzwerk Tirol. Ja, was wäre euch noch wichtig, Angelika? Was wäre dir am Ende von der Sendung noch wichtig, wo du sagst, hey, das möchte ich gerne noch den Leuten, den Zuhörer, Zuhörerinnen mit auf den Weg geben?
1: Ja, vielleicht nur den Gedanken, eben, dass wir leben so in einer Mangelgesellschaft. Gell? Wir glauben immer, wir haben zu wenig von allem. Zu wenig Geld, zu wenig Zeit, zu wenig Vertrauen, zu wenig, von allem zu wenig. Und das Talentenetz ist eben anders. Wir investieren in die Fülle. Und in der Fülle, da wird das Handeln einfach freudvoller, weil ich aus der Fülle schöpfen kann. Und vielleicht kann man sich einfach einmal hinsetzen und aufschreiben, wo man in der Fülle schon ist. Also sind meine Grundbedürfnisse gedeckt und vielleicht auch schon drüber hinaus natürlich. Und dann kommt man vielleicht in eine positivere Stimmung auch für sich selber. Mhm. Raus aus diesem Mangelbewusstsein. Mhm. Es ist genug da. Und wenn wir teilen, dann sowieso.
0: Ja, schön. Schön. Und ich glaube, wir haben also diese Ehre oder wie wir es auch nennen, oder? Wir seien geboren worden in ein Land, wo man auch, sage ich mal, nicht so ganz extrem in dem Sinn sehr viele. Es gibt natürlich ganz genauso arme Leute, oder? Also je nachdem, wenn wir uns anschauen, wie die Leute so da sind. Aber wir haben halt auch ganz, ganz viel, wo man einfach sagen, das ist gedeckt. Sozialleistung ist gedeckt. Wir haben sehr viel, dass wir eigentlich leben können. Ja? Und da schließt so euer Talentenetzwerk auch ganz gut an, oder? Viktor Frankl, eben dieser Wiener Psychiater, hat einmal gesagt so, und das passt da gut rein, dass wir in der heutigen Zeit ganz viele Leute haben eigentlich ganz viel, dass sie leben können, oder? So, das ist nicht das Problem. Aber dieses, warum sie leben, dieses, was macht denn einen Sinn? Wo möchte ich, mit was möchte ich denn meine Zeit verbringen? Was tut mir denn gut? So wie du gesagt hast, ja. Oder? Also diesen Bereich, ganz, ganz wertvoll. Wo kann ich mich verwirklichen? In welchem Bereich sehe ich mich? Wo kann ich Teile von mir zur Geltung bringen?
1: Ja. Mhm.
0: Michael, was möchtest du am Ende noch sagen?
2: Ich möchte nur ein Bild zu diesem Fülle-Mangel-Thema bringen. Das ist ein Obstbaum, jetzt in so Marillen- und Zwetschgenzeit. Ja. Und in unserem Geldsystem gibt es ja Plus und Minus. Und wir wissen, ein Kontostand mit Minus ist ungünstig. Und wenn man jetzt vor so einem Zwetschgen- oder Marillenbaum steht, dann wird man eines nicht sehen, keine Minus-Marillen und keine Minus-Zwetschgen. Also es gibt nur entweder besonders viele oder im schlechtesten Fall wenig oder gar keine. Minus gibt's da nicht. Also die Natur ist sozusagen Fülle. Und an dem dürfen wir uns mehr orientieren. Und das fällt oft in einer Gruppe, in der Vernetzung Gleichgesinnter leichter als allein. Und daher da die Ermunterung, kommt's gern zu uns, kommt's zu einem dieser besagten Treffen oder nehmt's über die Homepage talentenetztirol.net Kontakt auf zu uns, dann werdet ihr von jemandem von uns kontaktiert zu einem Erstgespräch, wo wir erstens das Ganze detailliert erklären, ein bisschen gemeinsam schauen, was könnt ihr anbieten, was braucht ihr, oder auch, was habt ihr für Zweifel, das ist alles hat da dann Platz. Und dann laden wir euch ein, da euch aktiv mitzubeteiligen. Und meine Vision ist ja ein Stück weit, die Angelika hat ja schon ein bisschen diese Geschenkstruktur angesprochen. Letztlich, wenn das Vertrauen so groß wird, dass ich weiß, dass ich das, was ich brauche, kriege in so einem Netzwerk, dann tue ich mir leichter, selber etwas geschenkhaft einzubringen. Und das Talentenetz ist da ein Vehikel, um damit zu experimentieren. Und dann kann ich sehen, okay, ich habe da genug Vertrauen, fange mal zart an, biete mal irgendetwas kostenlos an, dann verlange ich wieder was, Talente. Und dazu ist es, glaube ich, eine gute Möglichkeit.
0: Wow. Ja, vielen Dank, dass ihr zwar in der Sendung seid oder jetzt gewesen seid. Ja. Meine Damen und Herren, die nächste Sendung wird stattfinden jeden ersten Donnerstag im Monat, also nächstes Monat. Lassen Sie sich überraschen, was dann für ein Thema in der Sendung vorkommt. Ich danke Ihnen sehr fürs Zuhören. Ja, und vielleicht gehen Sie ein bisschen so auf die Spur, auch heute oder auch in Kontakt mit Angelika und mit Michael, so nach Ihren Talenten. Ja, ja. Auf Wiederhören. Was möchtest du noch sagen?
1: Ja, nur mehr die letzte Platte, die wir heute spielen. Platte. Genau. Wir nehmen von Yellow mit dem Till Brönner Till Tomorrow.
0: Till Tomorrow, das passt dir ganz gut rein. Mhm. Danke.
1: Danke auch.
2: Wir sehen uns morgen.

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0: Es ist leider immer ein bisschen chaotisch auf so Festivals. Der Party zum Beispiel ist heute in zwei Konzerten einsatzberechtigt. Und wie spät ist, ich habe ja kein Akku, nix. Ich habe überhaupt nichts. Halb zehn, wie lange geht's noch?
1: Bühne von einem Jugendsender oder so.
0: Auf der Jugendsenderbühne spielt jetzt Clara Lucia und er hätte mitspielen sollen. Und jetzt ist er doch hier und das freut mich sehr, dass er hier ist. Es ärgert mich auch, dass er nicht auf beiden spielt, aber ich für mich selber sage, ich habe nur schlechte Erfahrungen mit zwei Konzerten an einem Tag. Es ist endgültig vorbei damit. Ein Konzert alle zwei Tage, okay. Ein großer Applaus für den Part am Bass.

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Immer dieses Diskutieren, als hätte mich das jemals interessiert.

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1: Hallo bei Von unten im Gespräch. Aus dem Studio begrüßt euch Tamara und wir beschäftigen uns heute mit der Frage, wie eine gerechte Lebensmittelversorgung in der Stadt aussehen kann, welche Rolle Urban Farming und aber auch CSAs, also Community Supported Agriculture, spielen. Ausgangspunkt ist der Dokumentarfilm Rooted, der am 10. November 2025 im Rahmen des Crossroads Festivals für Dokumentarfilm und Diskurs im Heimatsaal in Graz gezeigt wurde. Der Film erzählt die Geschichte der Aktivistin und Stadtbäuerin Jermaine Jenkins aus Charleston, die über Jahre hinweg eine urbane Farm aufgebaut hat, als Antwort auf sogenannte Food Deserts und strukturelle Benachteiligung im Zugang zu gesundem Essen. Im Anschluss an die Filmvorführung wurde diskutiert über Urban Farming in Graz, über Ernährungssouveränität und über die Frage, wem der Boden in der Stadt gehört. Ihr hört heute Ausschnitte aus der Diskussionsveranstaltung. Wir starten mit einem Blick auf die zentralen Themen des Abends. Nach der Filmvorführung diskutierten Uli Klein von der Kleinen Farm, Johanna Steinhauser von Unser Bauerngarten, David Steinwender vom Forum Urbanes Gärtnern und Andrea Breithuber von Miteinander.mohoga darüber, welche Perspektiven es für eine zukunftsfähige Lebensmittelversorgung in Graz gibt, von gemeinschaftlich organisierten Gärten bis hin zu regionalen Kreisläufen und dem Zugang zu Grund und Boden.
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4: Ja, super spannender, inspirierender Film, oder? Wir haben jetzt Leute, die zu mir auf die Bühne kommen, bitte. Ihr wisst, wer ihr seid. Ich stelle euch dann vor, wenn ihr hier oben seid. Schon herum, bei mir ist Uli von der Kleinen Farm. Wahrscheinlich kennen sie die meisten von euch. Wir werden uns dann gleich mal vorstellen, als erster würde ich sagen. Grundsätzlich... voll gern. Bist du vom Bauerngarten? Ja, voll gern. Das wäre super. Ihr macht ja Urban Farming und über das wollen wir ja reden. Voll gerne. Danke fürs Kommen. Eigentlich wollten wir ja natürlich Jermaine zuschalten oder Enuk oder Adrian, ihre Kinder. Aber es hat leider nicht geklappt. Und jetzt haben wir uns entschieden, über Graz gleich zu sprechen, was da passiert bezüglich Urban Farming oder zumindest Urban Gardening. Und natürlich wollen wir uns dann anschauen, wie das so mit dem Land ist, was dort passiert, wie man Stadt versorgen könnte auf zukunftsfähigere Weise, als das jetzt passiert. Ich glaube, die Stadtregierung arbeitet auch an einem Konzept oder so. Da können wir noch auch vielleicht kurz drüber reden. Aber zuerst würde ich sagen, dass wir uns mal kurz vorstellen. Vielleicht, falls ihr es schafft, in 5 Sätzen zu sagen, was ihr macht. Ist ein bisschen schwierig, kann auch ein bisschen länger sein, ist nicht zum Stress. Vielleicht magst du beginnen, Uli.
5: Ja. Ich bin die Uli Klein von der Kleinen Farm. Ist eine Gemeinschaftslandwirtschaft in der Landwirtschaft in der Nähe von Graz. Wir sind hier seit 2012 und bauen in einem Marktgarten Gemüse für rund 100 Haushalte an und ich betreibe diese Farm allerdings nicht alleine, sondern mit meinem Partner Scott und es ist schade, dass er nicht angefragt worden ist heute, weil er als Afroamerikaner sehr viel mehr über diesen sehr, sehr berührenden Film und die beeindruckte Frau zu sagen hätte als ich, muss ich ganz ehrlich sagen. Aber ja, schön, dass wir da sein können.
6: Hallo, ich bin die Johanna. Ich bin von Unser Bauerngarten. Wir sind ein kleinstrukturierter Gemüsebaubetrieb in Graz. Wir arbeiten sehr gleich wie Uli und Scott, die unsere großen Vorbilder sind. Wir arbeiten auf einer gepachteten Fläche mit einem Pachtvertrag, der 2027 endet und sind derzeit auch zu 5, also mein Partner und ich im Vollerwerb und dann noch 3 Auszubildende bei uns. Und wir versorgen auch 100 Familien im Jahr mit unserem Gemüse in teilweise solidarischer Landwirtschaft.
7: Ja, ich bin die Andrea, ich bin von der Mohoga-Werkstatt und wir haben seit 8 Jahren einen Gemeinschaftsgarten und ich komme grundsätzlich aus dieser Selbstversorger-Ecke, sage ich jetzt mal. Und die Gefühle durch den Film sind natürlich auf jeden Fall da, also war recht überwältigend.
8: David Steinwender, angefragt bin ich als Forum Urbanes Gärtnern, aka Zentralgartenbüro, was eben Urban Gardening-Initiativen unterstützt. Bin außerdem in der Forschung zum Thema Lebensmittelversorgungs-Governance-Fragen, Gerechtigkeitsfragen im Kontext alternativer Lebensmittelsysteme und beschäftige mich mit dem Thema Ernährung auch als Klimawandel-Anpassungsmanager der Region Grad-Weingart-Korn.
4: Cool, danke schön. Das war echt sehr kurz und bündig. Ganz toll, vorbildlich gemacht. Springen wir nochmal zum Film und zu euren Assoziationen. Was hat euch besonders berührt? Was könnt ihr euch vielleicht mitnehmen? Können wir, glaube ich, gerne so durchmachen. Die Runde. Unkomplizierter.
5: Ja, mir berührt immer einfach die Beziehung von Menschen zur Erde und zu ihrer Nahrung und was das eigentlich bedeutet, in einer Art und Weise Unabhängigkeit zu erlangen und Selbstermächtigung zu spüren und Stärke zu spüren. Und das finde ich immer total sehr faszinierend irgendwie, weil wir als Gesellschaft sehr irgendwie diese Verbindung verloren haben zu dem Land, das uns ernährt. Und ich glaube, umso mehr wir die aufbauen können, umso mehr findet man wieder vielleicht einen Sinn. Auch diese Idee, dass man halt... wir leben eigentlich in einem Zeitalter von so vielen verschiedenen Krisen und Leute fühlen sich oft so machtlos und verloren darin. Und ich glaube halt, dass wieder auf dieses zurückzugehen, Nahrung anzubauen und sie mit dem in Beziehung setzen und damit auch mit der Natur, die wir alle brauchen, um zu überleben und wo wir alle Teil davon sind, da wieder in Beziehung zu treten. Ich glaube, dass das einfach extrem heilend ist und dieser Film handelt eigentlich davon, für mich sehr stark und ich halte es einfach für sehr wichtig, dass wir als Gesellschaft irgendwie dorthin steuern und natürlich sind dann urbane Gärten oder Plätze, wo sowas in der Stadt passieren kann, extrem wichtig, aber Plätze rund um die Stadt herum und ja, war wirklich schön, hat mich sehr berührt, der Film.
6: Ja, ich bin ja ein bisschen später gekommen und habe nicht alles gesehen, aber natürlich hat mich das auch total abgeholt, also ich kann mich natürlich irgendwie allem anschließen, was die Uli so sagt, aber wir, die nicht in die Landwirtschaft hineingeboren wurden, in die Landwirtschaft gegangen sind und jetzt auf gepachteter Fläche arbeiten, mit einem Ablaufdatum, das ist natürlich sehr nahe an meiner Realität und zeigt auch, wie schwierig es ist, an Land ranzukommen, wenn man die finanziellen Mittel dafür vielleicht nicht hat.
7: Ja, für mich waren es teilweise die krassen Unterschiede, natürlich auch durch den geschichtlichen Hintergrund und so, und teilweise die krassen Gemeinsamkeiten, die mich total mitgenommen haben. Und das, was für mich so relevant geblieben ist am Ende, war eben, dass Nahrungsmittelversorgung nicht nur was Kurzfristiges sein kann, also dass du eben auch tatsächlich Land brauchst, das du länger bearbeiten kannst, allein weil du die Erde bearbeitest und weil du halt eben auch teilweise Obst- und Gemüsesorten hast, die eben nicht von heute auf morgen angebaut werden können.
8: Ich finde immer interessant die Kontraste, die mit so einem Film gezeigt wird, wenn man nach rausgeht und irgendeine Person auf der Straße fragt, woher die Lebensmittel kommen, was das ist, habe ich das Gefühl, dass wir alle in einer Scheinwelt leben, die halt geprägt ist von Marketing und wir haben genug zu essen und bla bla bla auf Kosten des Planeten und anderen Ressourcen. Umgekehrt finde ich es gerade eben sehr inspirierend, was hinter unter dem Slogan Power of Community steckt, also wo wirklich, was nicht nur an sich um die Lebensmittelversorgung geht, sondern wirklich, wo das Thema Land, Lebensmittelproduktion, Essen in seiner kulturellen, kulinarischen, ökonomischen, sozialen Aspekt, Facetten einfach viel mehr ist, nämlich eben auch eine Entwicklung von einem Gemeinwesen, was ja eigentlich auch ein bisschen ein Grundsatz ist, wie gesellschaftlichen Gesellschaften sich weiterentwickeln.
4: Dankeschön. Was ich noch vergessen habe vorher zu sagen, wir würden euch auch einladen, mitzuquatschen. Man muss nicht unbedingt Fragen stellen, ihr könnt einfach Gedanken scheren. Und es gibt ein Mikro im Raum, Und ich würde, damit ihr euch ein bisschen besser kennenlernt, kurz was abfragen. Weil, wenn ihr aufzeigen könnt, das wäre super. Wer von euch hat einen Garten? Danke, einen Balkon, wo er gartelt? Und wer von euch hat eine Landwirtschaft, also einen Hof oder sowas ähnliches? Super, danke. Dann würde ich zu dem Thema Zugang zu Land eigentlich springen, weil das ja, also vielleicht können wir ein bisschen abklopfen, was so die Hindernisse eigentlich sind, warum nicht mehr so coole Sachen passieren, wie ihr sie macht. Wie schaut es da aus grundsätzlich jetzt, würde ich mal sagen, in Graz, in Österreich generell, was sind da die Probleme eigentlich, warum ist das nicht einfacher und gibt es irgendwelche Vorzeigemodelle vielleicht, so von kollektiver Aneignung von Land? Vielleicht gibt es da sowas wie Freikaufen, da gab es immer wieder kleinere Versuche. So wie es Spektral halt jetzt gekauft worden ist, könnte man kollektiv Land kaufen, denke ich mal.
5: Ja, ich glaube, es ist einerseits der Zugang zu Land, aber ich glaube, es ist andererseits auch der Zug, also einfach die Wissensbasis, die einfach fehlt, von, dass wenig Leute eigentlich wissen, wie man gärtnert oder Landwirtschaft betreibt, weil es ist halt, ich höre das immer wieder, es fehlt der Zugang zu Land und dann. Aber auf der anderen Seite habe ich das Gefühl, es fehlt einfach auch, wir haben 2% Menschen in Österreich, die in der Landwirtschaft tätig sind, und es fehlt einfach eine breite Basis von Menschen, die Wissen haben, wie man, was man auf dem Land tut, weil Land allein, damit kann man nur wenig machen. Es braucht auch den Mensch, der weiß, wie man das Land quasi bearbeitet, bestellt. Und da ist für mich auch eine große Lücke, deswegen bilden wir sehr viel, also deswegen bilden wir auf der kleinen Farm Marktgärtner aus. Und wir haben ein Incubator-Programm quasi, wo wir Leuten die Möglichkeiten geben, selbstständig auf unserem Land einen Marktgarten zu betreiben. Und auch da muss ich ehrlich sagen, wir stellen es zur Verfügung, dieses Programm gibt's, aber wir haben noch keine einzige Person gefunden, die einfach die 2 Jahre Erfahrung hat, die es braucht, um dieses Land als Incubator-Farmer zu betreiben. Also ich sehe halt beides. Ich sehe auf der einen Seite, natürlich Zugang zu Land ist ein Thema, aber ich sehe, wenn man Land hat und anbietet, dass einfach der Zugang zu Wissen, Knowledge, die Leute fehlen. Diese Basis fehlt einfach und das wäre genauso wichtig wie der Land sind auch die Bauern und Bäuerinnen, die das bearbeiten, und da ist einfach eine große Lücke zurzeit, wirklich eine Wissenslücke.
4: Voll, das wäre auf meiner Liste gestanden, aber vielleicht noch genauer, was verstehst du unter Incubator Farm in dem Kontext?
5: Also Incubator Farm ist ein Platz, wo quasi ein Stück Land zur Verfügung gestellt wird an Leute, die quasi ihr eigenes Projekt starten wollen. Bei uns konkret wäre das eben ein kleiner Marktgarten, wo man eben 80 bis 100 Haushalte versorgen kann mit einem Mentorship, den wir bereitstellen für Leute, die meine Selbstständigkeit unterstützen in diesen ersten Schritten, weil es ja doch was anderes ist, einmal Gärtner zu sein und dann die Selbstständigkeit ist normal, da braucht man nochmal mehr Skills einfach da würden wir quasi diese Anfangsschritte unterstützen mit dieser Idee, dass ein Incubator irgendwann einmal einen Hof übernehmen kann, weil wir werden auch nicht jünger und im Endeffekt wollen wir unser Stück Land in den nächsten 10 Jahren irgendwo sehen, dass das halt weiter leben kann und weiterleben darf, auch dieses Projekt Kleine Farm, und dass es da Menschen braucht, die das auch machen wollen hoffentlich, und ja, und das ist, was ein Incubator eigentlich ist, ja, genau.
4: Cool.
5: Das Tolle ist, dass die Infrastruktur dort schon da ist, das muss ich auch dazu sagen, weil Land ist ja auch Sache, und wenn man ein Stück Land hat, selbst bei einem Marktgarten, die Investitionen sind, würde ich sagen, mindestens 50.000, also da geht es nicht nur um Land, sondern auch um Grundinvestitionen, die getätigt werden müssen, Förderungen dafür gibt es aber wenig, und da ist es halt auch der Vorteil im Incubator, dass die gesamte Infrastruktur schon bereitgestellt wird und dass man keine Investitionen, keine Grundinvestitionen mehr tätigen muss quasi, genau.
4: Voll. Wie war euer Lernprozess?
6: Steil.
4: Was hat euch geholfen?
6: Die Community der Marktgärtnerinnen, ganz klar. Die hat uns da durchgetragen und hingebracht, wo wir jetzt sind. Ich würde sagen, dass wir noch lange nicht dort sind, wo man sagen kann, wir haben ausgelernt. Das ist auch nicht möglich. Was wir sehr schnell gelernt haben, und das ist vielleicht ein politischer Aspekt, ist, dass es nicht nur Leute nicht gibt, die Bildung haben in Landwirtschaft, sondern dass einfach auch das Bild der Gesellschaft von Menschen, die in der Landwirtschaft arbeiten, ein sehr schlechtes ist, das auch nicht auf Wohlwollen trifft in vielen Dingen und aber auch politische Entscheidungen fehlen, das zu unterstützen. Es ist so, dass Landwirtschaften in der Größe, wie die Uli und wir sie betreiben, fast keine strukturelle Unterstützung.

0: in einem so hochgebildeten Land wie Österreich schaut man dann halt auch weg und gibt dem irgendwie keinen Platz oder Möglichkeit, Unterstützung vielleicht auch.
1: Voll. David, kennst du vielleicht in anderen Regionen, Ländern andere Regulierungen, ausgehend von Regierungen, die kleinstrukturierte Landwirtschaft fördern? Oder jemand anderer von euch?
2: Jetzt nicht in dem Sinn direkt, aber man kann...
1: Oder jemand im Publikum?
2: Wenn wir jetzt in einer Stadt sind, kann man das als eine kommunale Aufgabe sehen. Es ist ja so, dass eher Stadtverwaltungen im Grunde Ernährungspolitik, Landwirtschaftspolitik und alles, was damit zusammenhängt, erst in den letzten 10 bis 15 Jahren überhaupt entdeckt haben, wieder aktiv auch zu steuern, wo natürlich gewisse Möglichkeiten da sind, entsprechende Förderungen auszugeben, Flächen bereitzustellen, vor allem langfristig, weil das ist ja eben gerade für Investitionen relevant. Es gibt viele kommunale Strategien, ich habe jetzt aber keine konkrete Maßnahme im Kopf, aber eben die Förderungen von Vermarktung, von Land, von Ressourcen gibt es schon in sehr vielen, aber natürlich auch, wenn es noch um die Thema Verteilung der Lebensmittel geht, sei es im Privatkonsum oder in der Gemeinschaftsverpflegung. Und letztlich kann der Staat oder öffentliche Gebietskörperschaften nur unterstützen, Rahmenbedingungen schaffen innerhalb größere Gesetze, aber es braucht dann halt auch die wirtschaftlichen und die sozialen Player dazu, die das Ganze dann umsetzen.
1: Hast du einen Einblick? Ist die Stadt im Besitz von Land grundsätzlich, dass man da easy für solche Projekte zur Verfügung stellen könnte eigentlich, wenn der Wille da wäre oder das Wissen auch, weil vielleicht ist es nur das Verständnis auch noch gar nicht da, dass das notwendig ist?
2: Stadt und Land, auch Unternehmen wie ÖBB, Asfinag etc. haben Land, wie viel weiß ich jetzt nicht. Es ist halt immer auch eine Frage, wofür die Stadt das Land einsetzt, seien es eben im Sinne des sozialen Wohnbaus, dass halt trotzdem auch Grünflächen teilweise immer wanken und deswegen auch nicht oder nur beschränkt hergegeben werden. Es ist halt noch ein Zielkonflikt. Grundsätzlich würde ich es so sehen, dass Land vorhanden ist, aber eben die Rahmenbedingungen, wie das weitergegeben wird. Also ich verstehe denn diesen aus einer öffentlichen Hand ein bisschen diese Perspektive, okay, verkaufe ich Land jetzt an eine private Initiative, die das vielleicht dann auch irgendwo auf dem Markt wieder weiterverkauft, gewinnbringend. Oder habe ich einen Trust, also so hat wie eine Stiftung, die wirklich Land sichert, auch eben nachher in einem gemeinnützigen Interesse. Aktuell ist halt so, dass derzeit die besten Böden, sei es in Wien im Machfeld, sei es in der oder südlich von Graz, einfach zubetoniert werden. Das heißt, uns geht Land verloren. Und was viele halt auch nicht wissen, auch in Graz gibt es landwirtschaftlich genutztes Land, das aber schon längst Bauland gewidmet ist. Das heißt, das Wort, denke ich, nur Verbauung ist, war zum Beispiel mit Reininghaus auch so. Das heißt, das ist zwar aktuell genutzt und Rückwidmungen sind teuer.
1: Jetzt gibt es das Beispiel von der Zödelei. Das ist eigentlich von der Fläche her groß genug. Entschuldige, ich habe schon die nächste Frage an dich. Das ist recht groß. Das wär was, was auch ursprünglich mal angedacht war, dass es da einen Marktgarten gibt. Mittlerweile ist es auch ein schöner Gemeinschaftsgarten, wo viel passieren kann. Gibt es vergleichbare von der Größenordnung solche Sachen? Das war relativ unkompliziert, ist mir vorkommen. Ich glaube, der Verein zahlt 1 € im Jahr oder so.
2: Vergleichbar, das sind 3000 Quadratmeter, also wahrscheinlich größer als ihr seid. Also es gibt schon Gärten, aber halt eher im Randbereich, innerstädtisch kriegst du diese Fläche schwer zusammen. Aber du bist wahrscheinlich auch auf die Frage hinaus, wie viel man in der Stadt wirklich produzieren kann. Und da hängt es halt jetzt von sehr vielen Parametern ab. Ich weiß jetzt nicht genau die Hektarerträge umgerechnet bei euch, ob das, ich habe im Kopf 25 Tonnen pro Hektar, also 2,5 Tonnen auf 1000 Quadratmeter. Wenn man die gesamte landwirtschaftlich genutzte Fläche in Graz, aber ich habe jetzt keine Unterscheidung zwischen Ackerland und Grünland nutzen würde, könnte man 20% der Bevölkerung aus dem Stadtgebiet ernähren. Das sind aber sehr optimistische Zahlen und ich würde nicht sagen, dass eine Stadt nur sich selbst versorgen muss, sondern einfach das Umland radikal mitdenken muss,

0: und eben vor allem die kleinstgradierten Betriebe unterstützen muss.
1: Ja. Andrea, hast du was gehabt, was du gerne einbracht hättest? Sonst hätte ich eine konkrete Frage zu der Lernsache, nämlich wie erlebst du das irgendwie? Ihr habt ja auch, ich kann jetzt nicht genau sagen, wie offen oder gemeinschaftlich euer Garten ist, aber da gibt es sicher alle möglichen Lernprozesse. Vielleicht, also was sind so die positiven Sachen, die funktionieren und wo geht es vielleicht nicht weit genug?
2: Also einerseits kann man natürlich nicht erwarten, wenn man zu wenig Bauern hat, dass die dann plötzlich irgendwo magisch auftauchen mit einem unglaublichen Wissen. Ne? Das Klima verändert sich ja auch. Das heißt, wir können andere Pflanzen anbauen als nur vor 10 Jahren. Also es gibt ja immer mehr Leute, die, was weiß ich, von Kaki über alles Mögliche, und ich glaube, da hat niemand wirklich Erfahrung. Also wir haben mit einem Bauern gesprochen über Quinoa-Anbau, das ist ja teilweise auch ein Lernprozess, ne? Nur jetzt kann man, natürlich hat man Lust drauf als Bauer, dass man vielleicht was ganz anderes macht, und es geht ja sehr gut, auch im Verkauf, so wie ich das sehe. Ich glaube, die Herausforderung ist, wie das die Charmaine gesagt hat, dass du da teilweise Sachen anpflanzt, wo die Leute gar nicht wissen, wie sie es verarbeiten müssen. Und da, das muss halt auf jeden Fall gemeinsam funktionieren. Also die Landwirtschaft, der Verkauf, der vielleicht auch nicht unbedingt beim Spar funktionieren sollte, und eben auch die Verarbeitung dann.

0: ist das spanische Wort für Samen und genauso der Titel dieses Songs, den ihr gerade gehört habt, von Muerdo gemeinsam mit Lola Parda. Ihr hört von unten im Gespräch mit einer Sendung zu Ernährungssouveränität und wie wir uns im Bereich der Ernährungssicherheit auf die kommenden Krisen vorbereiten können. Die Podiumsdiskussion hat am 10. November 2025 im Rahmen des Crossroads Filmfestivals für Dokumentarfilm und Diskurs stattgefunden. Es moderiert Josef Obermoser und auf dem Podium sind Uli Klein von der Kleinen Farm, Johanna Steinhauser von Unser Bauerngarten, David Steinwender vom Forum Urbanes Gärtnern und Andrea Breithuber von Miteinander.mohoka.
1: Also ich sehe genau da die Stärke für kleine Gärtnereien, Marktgärtnereien oder eben so Vereine wie die Kleine Farm. Wir haben ja auch eine Solawi-Auslieferstelle bei uns. Da werden ja auch diese Risiken mitgetragen von allen Beteiligten. Und das finde ich ist eine ganz gute Sache. Und das ist auch, glaube ich, zukunftsträchtig, was das betrifft.
2: Ja, absolut. Also ich glaube halt, dass die, also dass diese klimatischen Herausforderungen, vor denen wir stehen und die wir, glaube ich, kann ich für uns beide sprechen wahrscheinlich, dass wir ganz konkret die jedes Jahr spüren, dass, da geht es halt um Starkregen, da geht es auch um neue Insekten, die auftauchen und also da können wir jetzt lang sitzen und alles mögliche aufzählen, aber leider, aber sicher, das Solidarische ist was ganz Wichtiges, dass halt quasi in der solidarischen Landwirtschaft Risiko gemeinsam getragen wird. Ich glaube, da müssen wir hin als Gesellschaft, weil das können nicht nur die Bauern und Bäuerinnen schultern. Aber ich glaube, dass wir als Bauern und Bäuerinnen, wir sind halt so wie eine Indikatorspezies. Wir sind da ganz nah an der Natur und wir sind die Ersten, die das wirklich mitkriegen, wie prekär die Situation eigentlich schon ist. Ja. Und ja, ich würde es halt, also ich, und ganz logisch, ich meine, die einzige Landwirtschaft, die mit diesen Herausforderungen zurechtkommen wird, ist die biologische Landwirtschaft, weil wir natürlich dadurch, dass wir Böden aufbauen, Humus kreieren, damit CO2 binden, unsere Böden widerstandsfähiger machen gegen Starkregen-Events und so weiter. Also das ist sowieso eigentlich in der Landwirtschaft liegt einfach ein unglaubliches Potenzial der Heilung. Und dadurch in der biologischen Landwirtschaft absolute Zukunftsfähigkeit, da wir eben wirklich das Potenzial haben, CO2 aus der Atmosphäre zu entziehen, indem wir Humus aufbauen. Also das ist, ja, also ich lache immer, wenn ich lese, dass da irgendwo Fabriken gebaut werden, die CO2 aus der Atmosphäre entziehen, ja, weil das wird eigentlich viel einfacher gehen, nämlich indem wir Bäume pflanzen und Humus aufbauen in unseren Ackerböden. Ja, das ist,
3: Ich würde vielleicht noch ergänzen, dass halt die Vielfalt im Anbau und in den Betrieben das Wichtige sein wird und ist vielleicht auch schon eigentlich.
4: Voll. Gibt es noch Wortmeldungen? Jawohl, jetzt geht's los. Sehr gut. Jetzt geht uns noch die Zeit aus, wenn ihr anfangt.
5: Hi, ich wollte nur noch mal auf die Flächenfrage im urbanen Raum eingehen. Weil es mir in den letzten Jahren immer mehr aufgefallen ist, also die größten zusammenhängenden Flächen in der Stadt hat wahrscheinlich die Kirche. Und da kommt noch der, es ist wirklich so. Und dann kommt noch dieser lustige Fakt dazu, dass denen auch die Leute wegsterben. Also, ich denke jetzt an Klöster und so weiter. Genau. Aber ich wollte nur sagen, wenn man, und wir haben ja schon jetzt so ein paar Einstiegsprojekte gehabt, wir haben jetzt auf einmal einen Gemeinschaftsgarten bei der Herz-Jesu-Kirche, das ist eine relativ kleine Fläche, aber wenn man jetzt zum Beispiel nach Geidorf schaut, zu den Kreuzschwestern, da gibt es schon sehr fette Grünflächen mitten in der Stadt und ich glaube, dass man diese Stakeholder auch mal adressieren könnte, also Kirche und so weiter, um die Flächen entweder zu öffnen für Personen, die sich selbst versorgen wollen in der Stadt oder vielleicht auch mal einen Market Garden auf so einer Fläche machen. Die Fläche wäre wirklich da, nur so als Notiz am Rande. Ah ja, und weil ich gerade das Mikrofon habe, ich darf auch alle einladen, die was hinter mir aufgezeigt haben, die was einen Garten haben oder einen Balkon. Ich habe ganz viel Saatgut mit, falls wer was haben will, ich verschenke das später beim Essen. Einfach daher kommen dann oder mich draußen finden. Danke, das war's dann auch schon.
4: Sehr sweet von dir, danke Andreas.
6: Danke für den Film. Ich habe ihn echt beeindruckend gefunden. Ich habe jetzt nochmal umgerechnet, also 20 Acres sind so 8 Hektar, also drum, das ist schon eine Fläche. Und ich habe einen Film auch ganz gut gefunden, dass er nicht nur auf das Jetzt eingeht, sondern auch auf die geschichtliche Entwicklung. Genau, weil das was ist, was sonst oft irgendwie runterfällt. Und Bezug nehmend auf das, was du gesagt hast, ich finde manchmal schade, dass die ganzen öffentlichen Parks nur Rasenflächen sind. Da könnte man ja auch was machen.
4: Ich habe gehört, dass im Zweiten Weltkrieg im Stadtpark Kartoffeln anbaut worden sind. Ob das stimmt, weiß ich nicht. Was ist irgendwie andere?
1: Soweit ich weiß, ist es im Stadtpark ja so, dass da, also da sind ja sehr viele Rostkastanien und dadurch sind da wahrscheinlich sehr viele Saponine im Boden. Also ich bin mir nicht sicher, wie viel dort wirklich wächst. Also.
7: Let's see. Für mich ist die Frage auch immer, was man dort anbaut. Also man kann Obstbäume setzen, aber man muss nicht immer alles gleich in einen Acker umwandeln. Also eben, ich denke mal, irgendjemand muss sich ja darum kümmern, dass dort Lebensmittel angebaut werden. Ein öffentlicher Raum ist halt immer ein Konfliktraum. Und ich denke mal, auch mit viel Bewusstseinsarbeit, mit viel ehrenamtlichen Arbeiten kann man das schon machen. Aber eben ist immer eben die Frage, was ist der Zweck von dem? Muss ich jetzt eine Fläche bestellen, wer sie bestellt ist? Oder mache ich dort eine Blühwiese statt einer statt an englischen Rasen. Also ich glaube, man kann viele Dinge tun einfach. Ich denke mir, es ist gut abzuwägen, dass man, weil das merke ich manchmal schon bei konservativeren Akteuren, wenn es heißt, eben mit Gemeinschaftsgärten, mit bei der Stadt, also mit Obstbäumen im öffentlichen Raum, dass dann noch niemand mehr bei den Bauernmärkten einkauft. Aber ich denke mir, da muss man wirklich eine gemeinsame Strategie entwickeln, wie man einfach eine kleinstrukturierte Betriebe erhaltet und unterstützen kann, aber genauso eben auch diese städtischen Flächen auch entsprechend nutzen kann in einem komplementären Ansatz und nicht in einem konkurrierenden Ansatz.
4: Voll, danke. Das wäre jetzt eigentlich schon ein ganz gutes Schlusswort gewesen. Da haben wir noch, wenn der aufzeigt, und ich würde euch noch mal die Möglichkeit geben für eine Schlussrunde. Und dann gehen wir zusammen essen, weil da gibt es nachher noch einen super Film. Und ja, da brauchen wir ein bisschen Stärkung, nehme ich mal an, inzwischen.
8: Ja, ich wollte nur darauf eingehen, auf diese Konflikte, auch im städtischen Raum, und dass man sich mit viel Arbeit um sowas kümmern muss. Also wir haben eben den Herzgarten gestartet in Überlegungen oder was sind Planungen letzten Herbst. So Sommer, Herbst hat es begonnen und so den ersten Spatenstich haben wir im Frühjahr, im März. Arg, oder? Also im März haben wir da die ersten Rasenflächen abgetragen. Und ja klar, umso weiter wir quasi da gegangen sind, umso mehr Beete wir gemacht haben, umso mehr Bewirtschaftung hat es gebraucht, umso mehr Leute, die dann konstant und regelmäßig kommen. Dann hatten wir diesen, natürlich, also bei uns tauchen ganz andere Konflikte auf. Wie verteilen, also es ist erstens mal eigentlich ein privater Raum von der Kirche, der dann einfach so für uns zur Verfügung gestellt worden ist. Aber dann auch, wie gehen wir mit diesem Raum um? Wollen wir diesen Raum öffentlich halten? Wenn wir diesen Raum öffentlich halten, wie können wir sicherstellen, dass trotzdem alles, was dort ist, halbwegs gewahrt wird? Wie gehen wir mit Müllsituationen? Aber es kommen da ganz viele andere Konflikte mit hinein, wo man sich halt wieder neue Dinge überlegen muss. Und ich glaube, das ist schon jedes Mal individuell eine Herausforderung und braucht auf jeden Fall sehr viel ehrenamtliches Engagement. Ja, das wollte ich dazu sagen. Also, dass die Konflikte auf jeden Fall woanders sehe und auch verstehen kann, dass man sich gut überlegt, wo man Ackerflächen oder Nutzflächen gestaltet, weil die halt immer versorgt werden müssen.
4: Danke, weil du über einen neuen Gemeinschaftsgarten erzählt hast, den ihr gestartet habt. Der ist wirklich wunderbar. Da haben wir unser Sweet and Spicy Fest auch feiern dürfen. Und vielleicht mag wer von euch, vielleicht David, Andreas, falls es Leute jetzt im Publikum gibt, die gerne beim Gemeinschaftsgarten mitmachen würden, kann man zu euch kommen wahrscheinlich, oder? Es gibt ja fast überall, egal wo man wohnt, in der Nähe. Ich finde es immer super, wenn neue Leute gut dazukommen können. Ich würde euch jetzt nochmal die Möglichkeit geben, falls ihr noch was sagen möchtet. Wenn nicht, das ist auch voll cool.
2: Ja, ich wollte vielleicht nur sagen, dass wenn wir von der Ernährung der Stadt sprechen, dann sprechen wir, also ich denke dann nicht an Ackerflächen in der Stadt, wo Getreide anbaut wird. Ja, das macht keinen Sinn. Ja, Getreide wird immer irgendwo anbaut werden, woanders, wo die Flächen größer sind, die maschinell bearbeitet werden, weil das einfach einen Sinn macht beim Getreideanbau. Und Getreide kann ja gelagert werden und kann transportiert werden. Was in der Stadt Sinn macht, ist Gemüse, ist Obst, Wildobst, alles, was, also quasi, wir brauchen lebendige Nahrung, ja. Im Prinzip sollte 80% so einer Nahrung aus 32 verschiedenen oder so Gemüsesorten bestehen, die man in der Woche essen, die möglichst lebendig sind, die möglichst frisch ernten, die man frisch quasi dann konsumieren, ja. Damit unser Mikrobiom gesund bleibt und wir als Menschen gesund bleiben, ja. Das ist wissenschaftlicher Status quo grad, und die Frage ist, wie kommen wir dahin als Gesellschaft? Und ich glaube, da kommen wir dahin, indem wir eben auch Innenstädten Marktgärten haben, die von qualifizierten Marktgärtnern betrieben werden. Ich glaube nicht, dass es da Konkurrenzverhältnis gibt. Es gibt, was weiß ich, wie viele Einwohner in Graz? 380.000, ja, und die paar Bauernmärkte und die 5 Gemeinschaftsgärten, die es gibt. Ich glaube, also für mich, ich glaube, das Potenzial ist noch lange nicht erschöpft, meiner Meinung nach. Ich glaube viel mehr, dass es viel mehr Marktgärten braucht, Marktgärten in jeder Community braucht, und ich glaube, dass die öffentliche Hand gut daran täte, darüber nachzudenken, wie wir dorthin kommen. Ich war selber Teil eines EEB-Projekts zu Innovation, über das gegangen, um Marktgärten das Potenzial zur Versorgung der österreichischen Bevölkerung mit Frischgemüse, und da ist einfach, wir sind beforscht worden von Bodenaufbau über Arbeitswirtschaft, über Wirtschaftlichkeit, Betriebswirtschaft, und da ist einfach rausgekommen, dass Marktgärten absolut zukunftsfähig sind, dass auf kleiner Fläche Leute davon leben können, Gemüse anzubauen, und das ist halt einfach eine totale Wichtigkeit, wenn wir uns überlegen, wie schaut die Ernährungssouveränität der Zukunft aus, ja, wie wollen wir uns als Menschen ernähren, und da ist Gemüse, Obst, als Frischware einfach von essentieller Bedeutung in einem direkten Austausch mit der Bevölkerung rundherum. Und das ist, ja, deswegen halte ich das einfach für, ja, das Modell der Zukunft, mehr oder weniger.
3: Ich würde noch diesen Punkt aufgreifen, dass eben diese Ernährung oder dass die Lebensmittel, die wir uns zuführen, richtig wichtig ist und man sich überlegen sollte, was man eigentlich tagtäglich isst, und jeder von euch kann da einen kleinen Schritt setzen, indem er Entscheidungen trifft tagtäglich. Ich sage nicht, dass Konsumentinnen verantwortlich sind für diese politischen Entscheidungen, die es einfach braucht, aber ich glaube schon, dass ihr alle, mit dem wir entscheidet, was ihr esst, einen Beitrag leisten könnt und in Wirklichkeit große Bewegungen entstehen von einem, wie die Charmaine sagt, der vorangeht und der anfängt, und vielleicht seid ja ihr diejenigen, die diesen ersten Schritt machen. Und vielleicht ist das einfach nur zu beginnen, bei Bäuerinnen einzukaufen, direkt und nicht im Einzelhandel.
7: Ich habe jetzt nicht von Gemeinschaftsgärten gesprochen, die ja Konkurrenz sind, sondern, hört man mich? Ja. Sondern es gibt einfach Entscheidungsträgerinnen, die diese Befürchtung haben, wenn man zu viel Obst im öffentlichen Raum hat, ne, um die Aussage zu präzisieren. Ja, das ist bei der Stadt. Ja, oder wenn man halt ganze Alleen irgendwie macht oder den Stadtpark halt mit Obstbäumen zupflanzt oder was auch immer. Das sind Ängste, die werden so ausgesprochen, und das sind auch Akteure, die nachher viel verhindern können, wenn man das nicht gut kommuniziert. Was mir eben noch auch einfällt, was ich auch eine sehr spannende Entwicklung findet, weil es in Wien derzeit ja einige Gründungen gibt, es sind genossenschaftlich orientierte Supermärkte, die eigentlich auch den Anspruch haben, möglichst geringe eigene Margen zu haben, das heißt die Fixkosten gering zu halten, damit die Produkte leistbar sind, einerseits also auch verarbeitete Produkte, andererseits eben auch viel bei den Produzentinnen ankommt. Und das sind durchaus auch konkurrenzfähige Preise zu klassischen Supermärkten, also nicht mit den Discounter. Also da kann man auch viel machen, und solche Ansätze fehlen in Graz eigentlich auch noch in diese Richtung. Es gibt teilweise im ländlichen Raum, in Innsbruck gibt es schon was, in Kärnten, in Klagenfurt. Das möchte ich auch noch sagen, also dass man nicht nur immer an die Produktion denken muss, sondern auch eben an die Vermarktung oder Distribution, und nicht jeder hat immer gern hat die Möglichkeit zu kochen, wenn er frische Lebensmittel hat. Manchmal braucht man halt da irgendwie das ein oder andere verarbeitete Produkt. Und das muss man auch in dieser ganzen Versorgungsthematik mitdenken, wenn es um einen privaten Konsum geht.
3: Wir haben auch Saatgut mit.
4: Sehr gut, vielen Dank. Ich hätte jetzt auch noch einiges zu pitchen, aber das mache ich jetzt nicht, damit wir in die Pause kommen. Ich würde auch gleich sagen, mit dem nächsten Film fangen wir gleich mal eine Viertelstunde später an, um 3/4 statt um 1/2, und vielleicht kann man das auch unserem nächsten Gast, der dann zugeschalten wird, sagen gleich. Das wird super spannend, der Film heißt Tea Creek, da geht es auch ganz stark um Teaching und Learning, also das ist, da geht es um indigene Food Sovereignty, indigene Ernährungssouveränität. Und da gibt es einen Hof, der sie umstrukturiert hat in Richtung Teaching. Also super spannend. Und jetzt wünsche ich euch mal einen guten Appetit, bedanke mich bei euch allen am Podium und im Publikum. Da hätte es eigentlich ein Spiel geben sollen. Ich mache es jetzt kurz, ohne Spiel. Ihr habt drei selbstvermehrte Feigenbäume, die ihr gerne verschenken würdet. Ihr könnt einfach zu mir kommen, wenn ihr gerne einen hättet.

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6: Das waren Ausschnitte aus der Diskussionsveranstaltung, die im Rahmen von Crossroads Filmfestival für Dokumentarfilm und Diskurs im Heimatsaal in Graz stattgefunden hat. Nach der heutigen Sendung geht es diese Woche gleich weiter, und zwar ganz konkret. Am 27. und 28. Februar findet im Landhafen Graz das 13. Grazer Saatgutfest statt, begleitet von den Seed Talks am Freitag. Die Seed Talks verstehen sich als Bildungs- und Diskursformat rund um Saatgutvielfalt, lokale Züchtung und freien Zugang zu samenfesten Sorten. In Workshops und Vorträgen geht es um die gesellschaftliche Bedeutung von Saatgut, um Netzwerke zwischen Landwirtschaft, Wissenschaft und urbanem Gartenwesen und um die Frage, wie Graz seine Saatgutvielfalt langfristig sichern kann. Mit dabei ist unter anderem der britische Saatgutexperte Adam Alexander, der in seinem Vortrag internationale Initiativen zur Bewahrung alter Sorten vorstellt. Außerdem spricht die Soziologin Christa Müller über Gemeinschaftsgärten als Orte urbaner Transformation, als commons-basierte Räume, in denen neue Formen des Produzierens und Zusammenlebens erprobt werden. Am Samstag steht dann das große Saatgutfest unter dem Motto Schenken und Tauschen für die Vielfalt auf dem Programm. Von 10 bis 16 Uhr wird samenfestes Saatgut ausgetauscht und verschenkt, ergänzt durch einen Steckholztisch und die Möglichkeit, Grazer Gemeinschaftsgärten kennenzulernen. Also schaut vorbei am 27. und 28. Februar im Landhafen in Graz. Und damit sind wir am Ende der heutigen Ausgabe von unten im Gespräch angekommen. Von unten hört ihr wie gewohnt am Mittwoch um 17 Uhr mit dem Nachrichtenmagazin. Bleibt solidarisch und wir hören uns.
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1: Kulturton. Willkommen beim Kulturton, dem Kultur- und Bildungskanal auf Freirad, dem Freien Radio Innsbruck. Am Mikrofon ist Stefanie Part-Lara. Im Rahmen der Ringvorlesungen Geschlecht und Diversität in der Medizin widmen wir uns dem Thema Chinese Medical, Sex and Gender Aspects, chinesische Medizin, Geschlecht, Gender und Geschlechteridentität. Darüber habe ich mit Professorin Dr. Sabine Ludwig gesprochen.
2: Warum gewinnt die traditionelle chinesische Medizin gerade heute wieder an Bedeutung?
3: Erstmal finde ich ganz wichtig, dass die Weltgesundheitsorganisation aktuell, also sprich eigentlich erst im Oktober 2025, einen Bericht herausgegeben hat, also sozusagen die Global Traditional Medicine Strategy, also wirklich eine Strategie, wie traditionelle Medizin in die Gesundheitssysteme integriert werden sollte und soll. Das ist natürlich alles so, wenn man das jetzt global betrachtet, wollen wir alle das Ziel sozusagen des Universal Health Coverage erreichen, dass alle Zugang adäquat zur Gesundheitsversorgung und auch Medication haben. Und da ist natürlich traditionelle Medizin insgesamt, es gibt ja sehr viele Arten, jetzt auch in verschiedene Kulturen auch verstreut, die wirkliche Integration auch in die Gesundheitsversorgung, die sehr wohl präventiv wirken kann. Und auf lange Frist können tatsächlich auch Kosten reduziert werden. Jetzt ist dafür natürlich Folgendes notwendig. Erstmal brauchen wir noch viel mehr Evidenz auch zu, wie gesagt, ob die Stoffe wirken beziehungsweise ob bestimmte Therapien wirken. Des Weiteren brauchen wir Regulations, auch Gesetze dazu und Zusammenarbeit in diesem Bereich. Und mir war es eben wichtig, dass wir einfach, weil zu Diversität, zu dem Lehrstuhl gehört ja das große Thema auch der Kultur und ich finde, traditionelle Medizin ist, wie gesagt, basiert auf kulturellen Prinzipien, Vorstellungen, die über Jahrtausende weitergegeben wurden, von denen wir für die Gesundheit auf jeden Fall lernen können.
1: Der Titel Ihrer Vorlesung lautet Chinese Medical Sex and Gender Aspects. Was hat Sie dazu bewogen, genau dieses Thema in die Ringvorlesung aufzunehmen?
3: Erstmal finde ich insgesamt, dass dieses Thema, wie gesagt, auch die Dimension Kultur natürlich mit abdeckt. Aber es gibt Ansätze für Frauen- und auch Männergesundheit im Rahmen der traditionellen chinesischen Medizin. Und zwar eins der Basisprinzipien ist Yin und Yang, also sozusagen Yang ist repräsentiert das Männliche und Yin repräsentiert das Weibliche. Und im Endeffekt muss alles immer in Harmonie sein. Und eigentlich war davon ausgegangen, dass jeder von uns etwas Yin in sich hat, also sprich die weiblichen Aspekte und alle etwas Yang, also auch Männlichkeit. Und jetzt insbesondere auch für die Frauengesundheit kann die traditionelle chinesische Medizin wirklich spannende Ansätze bieten. Also das fängt an, wie der Menstruationszyklus auch definiert wird, beziehungsweise es wird zum Beispiel gesagt, dass während der Periode, das ist sozusagen dann der Winter, also es wird assoziiert mit Jahreszeiten. Das heißt, in der Winterzeit soll man sich also möglichst ausruhen, also nicht zu sehr anstrengen, auch körperlich. Dann die Woche danach ist der Frühling. Dann, wenn dann Eisprung, Ovulation ist, das ist sozusagen mit Sommer in Zusammenhang zu bringen. Das heißt, da kann man dann auch Sport machen, ist eben sehr aktiv und voller Energie. Und die Woche danach wird mit Herbst in Verbindung gebracht. Also Sie sehen, da muss man schon auch auf sich selbst dann auch achten und dementsprechend auch seine Aktivitäten anpassen.
2: Professorin Dr. Sabine Ludwig hat selbst viele Jahre in China gelebt und das dortige Gesundheitssystem kennengelernt. Dort ist traditionelle chinesische Medizin ein fester Bestandteil der medizinischen Versorgung.
3: Es ist so, dass in China gibt es im Grunde zwei Systeme. Einmal das System der westlichen Medizin, was ein ganzes Studium auch beinhaltet, aber auch der chinesischen Medizin, was auch ein komplettes Studium ist, also auch über 6-7 Jahre. Das heißt, es gibt praktisch Ärztinnen für chinesische Medizin und Ärztinnen für westliche Medizin im System. Das heißt, wenn man da ins Krankenhaus zum Beispiel geht, dann hat man sozusagen einen Teil, steht dann immer dran, das ist jetzt das traditionelle chinesische Medizingebäude und das andere die westliche Medizin. Und in der Regel gehen die Menschen erstmal zum Arzt und zur Ärztin für traditionelle chinesische Medizin, da das einfach in der Regel auch noch günstiger ist und weil es einfach Teil ihres Systems, ihrer Kultur ist. Also ich habe mich ja schon sehr früh mit der chinesischen Kultur auseinandergesetzt, eigentlich schon zum Ende der Schulzeit. Und ich habe ja sehr lange eben in China gelebt und wenn man da lange lebt, sozusagen ist man damit auch konfrontiert und habe praktisch auch selbst vor Ort da meine Erfahrungen gemacht. Und es gibt ja unterschiedliche Therapieansätze, erstmal vielleicht auch Diagnosemöglichkeiten, vielleicht fangen wir da erstmal an. Also wenn die Person untersucht wird, wird erstmal nach dem Puls geguckt. Also es gibt die Pulsdiagnose, aber auch die Zungendiagnose. Des Weiteren werden wirklich auch konstitutionelle Merkmale viel mehr als bei uns betrachtet. Wie ist die Haut? Was für einen Ausdruck haben die Augen? Und so weiter. Also der Mensch dann so wirklich ja als Ganzes. Und dann gibt's, wie gesagt, also diese Anamnese wirklich sehr ausführlich und als Therapie, was eigentlich ist den meisten eben Akupunktur natürlich bekannt. Aber neben Akupunktur gibt's natürlich auch die Akupressur, also das ist sozusagen die chinesische Massage, wo man eben mit der Hand oder den Finger recht, also die Akupunkturpunkte im Grunde stimuliert. Und was ist das jetzt eingebettet? Also wir haben insgesamt 12 Meridiane. Meridiane sind sozusagen die Laufbahnen, in denen nach den Prinzipien eben unsere Energie, unsere Lebensenergie fließt, die eben Qi genannt wird jetzt in der chinesischen Medizin oder in China. Und Krankheit wird interpretiert, dass die Lebensenergie des Qi nicht adäquat fließen kann, dass es irgendwo eine Blockade gibt. Und diese Blockade kann gelöst werden eben durch Massage oder eben dann auch Akupunktur.
2: Was gehört denn Ihrer Meinung nach alles zu diesem Medizinsystem dazu, außer die Akupunktur?
3: Also neben der Akupunktur ist die Tui Na, also die chinesische Massage, ganz wichtig. Also sprich, da wird mit den Händen gearbeitet und im Grunde wird eben mit den Händen auf die verschiedenen Akupunkturpunkte sozusagen fokussiert. Die werden dadurch stimuliert. Die Durchblutung wird an diesen Punkten verbessert und das ganze Prinzip dahinter sind eben die 12 Meridiane, die wir im Körper haben. Also die 12, sage ich mal, Kanäle oder Laufbahnen. Und es wird eben davon ausgegangen, dass eine Krankheit entsteht, wenn es eine Blockade gibt auf einem oder in einem dieser Kanäle oder Laufbahnen. So, also das ist einmal die Massage, dann haben wir die Herbal Therapy, also sprich wirklich auch die Medikation an sich, basierend auf chinesischen Kräutern, Ingredients, also verschiedenen sozusagen Substanzen, die dann zusammenkommen, die sehr individuell verschrieben werden. Also das heißt, da gibt es dann wirklich so eine Liste, die dann bei der Apotheke abgegeben werden muss. Also es gibt dann chinesische Apotheken und dann wird sozusagen so und so viel Milligramm von diesem Stoff und so viel Milligramm von diesem Stoff und es wird dann da praktisch vor Ort auch zusammen gemischt und der Person zur Verfügung gestellt. Und Tai Chi Chuan und auch Qigong gehören auch dazu beispielsweise, um halt wirklich auch diesen Energiefluss aufrecht zu erhalten und Schröpfen beispielsweise, aber insgesamt, wie gesagt, Akupunktur, Akupressur, da kann man wirklich auch beispielsweise orthopädische Aspekte teilweise ganz gut heilen.
2: Akupunktur ist wahrscheinlich die bekannteste Behandlungsmethode der traditionellen chinesischen Medizin. Sie ist jedoch nur ein Teil eines umfassenden Therapiekonzepts. Welche Bedeutung haben jetzt Ihrer Meinung nach diese Konzepte für das Verständnis von Gesundheit und Krankheit? Also Sie haben ja von diesen Meridianen gesprochen, Akupunkturpunkten. Wie kann man sich jetzt das vorstellen?
3: Naja, es geht praktisch um eine Balance. Also man muss immer versuchen, dass der Körper, also wie gesagt, diese Yin und Yang, die Energien in einer Balance sind, dass kein Ungleichgewicht entsteht. Das heißt, sobald irgendwo ein Ungleichgewicht da ist, entsteht Krankheit. Und deshalb sind bestimmte, also es gibt ja die fünf Elementen sozusagen Theorie auch für die Ernährung. Und wenn eben irgendwo ein bestimmter Mangel ist oder kein Gleichgewicht vorhanden, dann wird geguckt, ist es jetzt eher, was fehlt? Muss ich jetzt eher Nahrungsmittel essen, die sozusagen welchem Element zugeordnet sind? Weil jedes Element hat sozusagen dann auch wieder eine Zuordnung, auch zu welchem Organ und so weiter. Das ist also ganz interessant. Und basierend darauf, und dann gibt es natürlich eine ganze Liste auch von Medikamenten, eben Gemüse und eben Nahrungsmitteln. Da ist genau zugeordnet, welche Konsistenz die haben. Beispielsweise, ob das jetzt eher warme Nahrungsmittel sind oder kalte, aber nicht hinsichtlich ihrer tatsächlichen Konsistenz, sondern ist einfach zugeordnet. Zum Beispiel eine Banane ist tatsächlich den kalten Nahrungsmitteln zugeordnet. Und und dementsprechend wird dann auch sozusagen Ernährungstherapie empfohlen. Also sprich, man erhält seine eigene Gesundheit, indem man praktisch diese Balance, im Grunde ist es tägliche Arbeit, aufrecht erhält durch Ernährung, durch zum Beispiel Tai Chi, Bewegung und so weiter.
2: Ein besonders wichtiger Bestandteil der traditionellen chinesischen Medizin ist die Ernährung. Sie soll helfen, das Gleichgewicht im Körper zu erhalten und Krankheiten vorzubeugen.
3: Nach der chinesischen Medizin sollte man sich basierend auf den fünf Elementen ernähren. Das ist einmal Erde, das ist Metall, das ist Wasser, das ist Holz und Feuer. Und was bedeutet das jetzt zum Beispiel? Also ich fange mal mit dem Wasserelement an. Und zwar, das ist beispielsweise die Niere und die Blase sind eben dem Wasserelement zugeordnet. Was heißt das? Also das heißt, wenn ich also Nahrungsmittel wie eine Wassermelone esse, wo recht viel Wasser an sich drin ist, dann hilft mir das auch sozusagen, dass der Körper ein bisschen entgiftet wird. Und zudem ist eine Wassermelone auch noch den kühlen, also hat sozusagen die kühle Konsistenz. Das hilft uns also wie zum Beispiel in den heißen Tagen im Sommer ein bisschen Abhilfe zu schaffen. Dann haben wir beispielsweise neben Wasser, haben wir dann das beziehungsweise Holzelement. Fangen wir mit Holz noch an. Holz ist dem Frühling zugeordnet und der Leber und beispielsweise Gallenblase. Und die Leber und die Gallenblase, wie gesagt, die sind insbesondere auch dafür verantwortlich, Fett auch abzubauen im Körper. Und da haben wir beispielsweise Nahrungsmittel, die da dazugehören, die sozusagen dem kühlen Teil zugeordnet sind zum Beispiel Sellerie, Salat oder auch Brokkoli oder auch Sprossen. Also sprich, wenn Sie zum Beispiel ein bisschen in Imbalance sind und vom Wood, also vom Holzelement fehlt etwas, muss man gucken, dass man das beispielsweise mit diesen Nahrungsmitteln auch ergänzen kann. Was ich noch ganz wichtig finde, wenn wir von Leber und auch Gallenblase sprechen und dann vielleicht auch gleich zur Frauengesundheit das anschließen, dass also sozusagen auch hier ganz wichtig ist, dass die Leber ist ja auch für Hormone und Balance von Hormonen mit zuständig. Und es gibt auch eine Organuhr in der chinesischen Medizin und da ist die Leber nachts, also von nachts 1 Uhr bis 3 Uhr zugeordnet. Daher wird empfohlen, dass die Frauen so abends um 11 ins Bett gehen, nicht irgendwie nachts um 12, sondern um 11. Wenn sie zum Beispiel auch Periodenschmerzen haben, dass der Körper erstmal zur Ruhe kommt und dass dann erst so weit in der Ruhe ist, dass dann in der Leberzeit adäquat sozusagen bestimmte Prozesse dann auch angestoßen werden können.
2: Gerade im Bereich der Frauengesundheit beschreibt die traditionelle chinesische Medizin eigene Ansätze, etwa im Zusammenspiel mit dem Menstruationszyklus, der Menopause und der Ernährung.
3: Ich habe jetzt diese Elemente erwähnt, aber auch der Geschmack ist ganz wichtig. Und wenn wir jetzt gerade auch bei Frauengesundheit sind und uns zum Beispiel den Geschmack sauer anschauen, da ist es ganz spannend, dass zum Beispiel Zitronenwasser, also Wasser mit etwas Zitronensaft, wirklich Frauen auch in der Menopause beziehungsweise nach der Menopause empfohlen wird und es also sozusagen abmildernd ist gegen eben Hitzewallungen und so weiter. Das finde ich eigentlich einen ganz spannenden Ansatz. Und Granatäpfel beispielsweise helfen auch gegen, wenn Durchfall ist, insgesamt für alle. Ja, aber wie gesagt, für Frauen in den Wechseljahren, Menopause, so also saure Nahrungsmittel, die eben diese Konsistenz haben, helfen. Also sind tatsächlich dazu da, die Schweißproduktion etwas zu reduzieren. Also ich finde, das ist mal ein ganz wichtiger Punkt. Und auch was noch wichtig ist hinsichtlich, wenn wir jetzt bei Geschmack bleiben, auch Süße, also so der süße Geschmack. Da ist es ganz wichtig, dass also auch Nahrungsmittel, die dem Süßen sozusagen zugeordnet werden, dass die eben helfen, auch die Verdauung mit anzustoßen. Und eben möglichst auch sozusagen verarbeitete Zuckerstoffe eben hier nicht konsumieren, weil das ist tatsächlich auch ein Grund, was zu Übergewicht oder auch Diabetes führen kann. Und hinsichtlich der reproduktiven Gesundheit, und zwar, es ist immer ganz wichtig, dass sozusagen der ganze Bauchraum warm gehalten wird. Und da sagen einige Praktizierende der chinesischen Medizin, dass viele der Frauen, auch insbesondere im westlichen Raum, sehr viel rohe Nahrungsmittel essen, also sprich Salat oder eben Früchte. Und dass das eher auch dazu führt, dass dann sozusagen ihr Bauchraum insgesamt etwas zu kalt ist, nicht warm genug, um dann wirklich zum Beispiel auch zu empfangen und schwanger zu werden. Also ich fand es ein ganz interessanter Ansatz. Und wenn wir jetzt gleich mal auch noch den Bogen zur Hitze schlagen, es wird ja im asiatischen Raum, also auch in China, recht selten, also beziehungsweise die Mahlzeiten bestehen in der Regel aus gekochten Gemüse oder Reis, also im Grunde warme Nahrungsmittel. Und es wird auch empfohlen an heißen Tagen, dass man sozusagen leicht gekochtes Gemüse oder Reis isst, da das im Grunde besser verdaulich ist als ein Salat. Im Grunde braucht der Körper mehr Energie, um es diesen Salat zu verdauen, als beispielsweise das leicht gekochte Gemüse. Und für die Frauen ist es richtig, also dass sie zum Beispiel zu viele Saunagänge führen dazu, dass die Frauen zu viel sozusagen Flüssigkeit dann auch verlieren und brauchen aber Flüssigkeit, insbesondere wenn sie dann ihre Periode haben. Also insofern auch darauf achten, habe ich genug Flüssigkeit genau. Also das sind einige Aspekte, die man da mitdenken kann. Und auch da sind, wie gesagt, auch Organe zugeordnet. Insgesamt noch, neben auch den warmen Nahrungsmitteln wird gesagt, dass wirklich selten auch nur kalte Getränke konsumiert werden sollten, insbesondere in der Schwangerschaft und wenn man die Periode hat, eigentlich immer. Das heißt, selbst auch in heißen Perioden wird in China oder in Asien halt Tee getrunken, ja. Und genau, also das sind solche Aspekte, was auch nochmal wichtig ist, wenn man, und zwar, dass regelmäßig gegessen werden sollte und möglichst auch beispielsweise abends auch keine rohen Früchte oder Gemüse. Ne? Das kann tatsächlich auch die Verdauung sozusagen beeinträchtigen.
2: Doch wie passt ein jahrtausendaltes Medizinsystem in die moderne Medizin? Forschung und evidenzbasierte Medizin spielen dabei eine immer größere Rolle. Sie haben erwähnt, dass die Weltgesundheitsorganisation misst traditionelle chinesische Medizin inzwischen auch mehr Bedeutung zu. Gab es da einen ausschlaggebenden Punkt, wann die Weltgesundheitsorganisation beschlossen hat, dieser Ansatz ist extrem wichtig? Und wie lässt sich die traditionelle chinesische Medizin auch mit modernen, evidenzbasierender Medizin verbinden?
3: Also es gibt eigentlich schon mehr und mehr Forschung auch zu den Themen. Zum Beispiel an der Charité gibt es ja auch Professuren zum Thema Naturheilkunde, gibt auch eine Ambulanz beispielsweise dazu und werden auch Forschungsprojekte gemacht. Also und auch, wie gesagt, in China, es gibt mehr und mehr Studien, um halt wirklich diese Evidenz zu schaffen. Und die Weltgesundheitsorganisation Eigentlich gibt es schon recht lange sozusagen eine Abteilung, die sich mit traditioneller Medizin beschäftigt. Aber das ist wirklich jetzt diese Strategie, die recht aktuell ist, implementiert werden soll. Bis dahin hat, denke ich, schon auch mal den Ansatz, dass wir in unserem Gesundheitssystem Prävention eine viel bedeutendere Rolle zukommen lassen möchten und auch eigentlich müssen, weil mit der demografischen Entwicklung, ich meine, wir wissen alle, unsere Gesundheitskosten steigen, und wir wissen, dass eigentlich wir eher präventiv vorgehen sollten. Und eine adäquate Ernährung nach bestimmten Prinzipien oder zum Beispiel eine Therapie jetzt mit Massage oder Akupunktur kann auch schon vorher präventiv wirken und wirkt auch präventiv und kann auch recht kostengünstig angesetzt werden. Und zudem ist es wirklich, also es sind ja es sind 3000 Jahre altes System. Es ist ja auch ein Erbe, was wir da mitbekommen haben. So. Und wird auch diskutiert, ob man vielleicht nicht mehr von Traditional Medicine spricht, weil dann denkt man immer, ach, das ist was Uraltes. Aber im Grunde ist es ja ein Erbe, was wir mitbekommen haben. Und ich meine, auch in unserem Kulturkreis hat sicherlich jeder schon mal gehört, vielleicht von der Oma oder der eigenen Mutter, bitte Socken anziehen, weil es ist wichtig, keine kalten Füße, vor allem für die Frauen, und die Nieren immer schön bedecken, weil die Nieren ist dann das, also sozusagen auch das Organ, was mit Fruchtbarkeit und Menstruation auch in Verbindung gebracht wird. Also sprich, bei Menstruationsbeschwerden oder unregelmäßiger Menstruation wird tatsächlich dann auch dieses Organ in der chinesischen Medizin fokussiert.
2: Sie sprechen ja vor allem auch diese kulturelle Vielfalt an. Und warum sollten jetzt Ärzte und Ärztinnen den kulturellen Hintergrund ihrer Patientinnen und Patienten auch stärker mitdenken?
3: Wir sehen also tatsächlich, dass es erstmal Unterschiede gibt. Teilweise je nachdem, woher die Person auch kommt, wie bestimmte Medikamente teilweise auch vertragen werden. Also beziehungsweise, also es gibt einmal die biologische und auch hier die soziokulturelle Komponente. Vielleicht bleibe ich erstmal noch auch bei der soziokulturellen, bei Schmerz. Wie wird Schmerz auch ausgedrückt? Und wenn man dann guckt zum Beispiel, das ist ja auch ein linguistischer Aspekt, wie wird zum Beispiel, oh, mein Schmerz ist pochend, was heißt es auf Englisch, was heißt es auf Französisch, was heißt es auf Arabisch, beziehungsweise heißt es da, hat es vielleicht eine ganz andere Bedeutung, also sprich A, erstmal, wie wird Schmerz artikuliert, tue ich sozusagen den Schmerz richtig einordnen, da muss ich wissen, wie das in den Kulturen zumindest ist. Und da gibt es teilweise auch schon ein bisschen Bias. Also auch hier gibt es nicht nur den Geschlechterbias, sondern auch da ein Bias. Dann sehen wir, dass Personen mit unterschiedlichem Hintergrund oder auch Migrationserfahrung Barrieren zum Gesundheitssystem berichten. Aber da kommt oft auch mit dazu, dass einfach die Informationen nicht verstanden werden aufgrund eben der Sprache, weil es ja einfach noch nicht adäquat die Sprachkenntnisse vorhanden sind. Also sprich, es ist einfach wichtig zu verstehen, in welchen kulturellen Hintergrund sind die Personen eingebettet oder dass sie vielleicht bestimmte auch Medizin oder halt Praktiken schon anwenden, die zu ihrem Kulturkreis gehören, dass man da schon das ein bisschen auch einordnen kann. Und die Patienten und Patientinnen auch, wenn es zum Beispiel die Familie oder so mitkommt, einfach bestimmte Entscheidungen auch eher nachvollziehen können, die ja auch häufig kulturell bedingt sind. Und unsere Gesellschaft wird nun mal diverser. Wir haben immer mehr Menschen aus unterschiedlichen Regionen. Deshalb müssen wir einfach gucken, dass wir alle adäquat mit abholen.
2: Traditionelle chinesische Medizin versteht sich nicht als Ersatz moderner Medizin. Professorin Sabine Ludwig sieht ihren Wert vor allem in der Prävention, Ernährung und einem gesamtheitlichen Blick auf den Menschen. Wo sehen Sie jetzt die Grenzen der traditionellen chinesischen Medizin? Wann sollte sie jetzt ergänzend eingesetzt werden oder wann nicht?
3: Also man muss natürlich ganz klar sagen, da gab es auch ein Beispiel, also jetzt bei onkologischen Erkrankungen kann sicherlich zur Stärkung, zum Immunsystem, Stärkung beitragen. Aber man muss natürlich aufpassen, dass, ne, mein Tumor muss dann, also wird halt dann rausoperiert. Also da muss man schon ein bisschen vorsichtig sein und da die Grenze ziehen, dass eben, wie gesagt, bei manchen Erkrankungen brauchen einfach die westliche Medizin. Also das ist ganz wichtig. Und deshalb ist ja das in den Krankenhäusern in China auch ganz gut mit aufgegriffen, dass sozusagen immer eine Säule gibt, auch der westlichen Medizin, immer auch eine Säule der traditionellen chinesischen Medizin, um das auch gegenseitig abzudecken. Mit Schwangerschaft, also es ist ja tatsächlich möglich, eine Schwangerschaft über die Pulsdiagnose zu erkennen, ja. Und das fände ich auch mal ganz spannend. Und es wird sich anscheinend so anfühlen, als wenn man mit einer Glaskugel über so ein Seitentuch fährt. Und da sind aber die Ärztinnen und Ärzte der chinesischen Medizin eigentlich sehr aufmerksam diesbezüglich, wenn dann wirklich da eine bestimmte Grenze gibt und dann auch in die westliche Medizin dann gewechselt werden muss, in Anführungszeichen.
2: Professorin Sabine Ludwig betont auch die Grenzen der traditionellen chinesischen Medizin. Für sie ersetzt sie die moderne Medizin nicht, sondern kann sie sinnvoll ergänzen. Was wünschen Sie sich, dass die Zuhörerinnen und Zuhörer mitnehmen oder auch vielleicht sogar in den Alltag integrieren können?
3: Also ich finde gerade einige Ansätze zur Ernährung sind wirklich wichtig. Also wenn man merkt, also nochmal, ich fange bei den Frauen an, dass die Frauen wirklich nochmal überlegen, aha, das ist jetzt sozusagen dieser Teil meines Zyklus, vielleicht mache ich jetzt doch mal ein bisschen weniger Sport in diesem Zyklus oder ernähre mich halt, ne, oder ich habe hier eine gewisse Imbalance, also sollte ich bitte Nahrungsmittel essen, die eben sozusagen der warmen oder der kalten Konsistenz zugeordnet sind. Und auch hinsichtlich dem Geschmack, also bei sehr scharfem Essen. Scharfes Essen kann einerseits dazu führen, also es bringt praktisch die Energie nach außen. Das kann gut sein, zum Beispiel bei einer Erkältung oder so. Und Ingwer ist ja zum Beispiel auch scharf zugeordnet. Das heißt, daher wird auch empfohlen, also gerne eben einen Ginger-Tee trinken. Und der zweite Aspekt auch zur Massage. Es gibt einige, ja, ganz zum Beispiel die Ohren massieren. Das ist eigentlich ein Teil auch vom chinesischen Alltag, weil im Ohr sind, wie auch bei der Fußmassage, unterschiedliche Organe dann repräsentiert. Das heißt, man kann durch die Massage des Ohrs seine Vitalität erhöhen, wenn man mal ein bisschen müde ist, auch im Alltag. Und es gibt einige Punkte hinsichtlich Schmerz. Der eine befindet sich zum Beispiel überm Daumen, den muss man dann drücken mit dem anderen Daumen und mit dem Zeigefinger auf der anderen Seite. Das nennt sich dann der Hirgu-Point zum Beispiel, der dann gegen Schmerz wirkt. Und also das sind so einige Punkte. Es gibt auch noch die Gesichtsmassage, kann ich auch jemand ans Herz legen. Muss gar nicht kompliziert sein, einfach nur mit dem Finger unter die Akupunkturpunkte unterm Auge, überm Auge, vor dem Ohr und hinter dem Ohr mal massieren. Und sonst insgesamt eben auf sich achten. Also genau, einfach da so ein bisschen eher auf sich dann hören.
2: In diesem Beitrag machte Professorin Sabine Ludwig deutlich, dass die traditionelle chinesische Medizin Gesundheit als Zusammenspiel verschiedener körperlicher und kultureller Faktoren versteht. Themen wie Ernährung, Prävention, Geschlecht, Gender spielen dabei eine zentrale Rolle. Gleichzeitig wird betont, dass traditionelle Medizin wissenschaftliche Evidenz benötigt und die moderne Medizin nicht ersetzen kann, sondern je nach Anwendungsbereich sinnvoll ergänzen. Sie hörten einen Beitrag für den Kulturturner Freirat im Rahmen der Ringvorlesungen Geschlecht und Diversität in der Medizin an der Medizinischen Universität Innsbruck. 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Am Mikrofon verabschiedet sich Stefanie Part-Lara. Vielen Dank fürs Zuhören und bis zum nächsten Mal. 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

0: 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Willkommen zu unserer Sendung Brisant im August. Unter dem Titel Ermutigung, ein Fest der Demokratie, fand am 18. Juni 2026 wieder eine Veranstaltung zu gelebter Demokratie in Teilhabe und zur Einhaltung der Menschenrechte statt. Diesmal organisiert vom Bündnis Mir sein da und nicht auf der Straße, sondern im Treibhaus und als Fest zur Ermutigung tituliert. Mit entsprechendem Programm und auch neuen, einschlägigen Marktständen der Demokratie und dem Ziel, noch mehr Menschen anzusprechen und zum notwendigen Mitmachen aufzufordern. Denn wie bereits am 10. Jänner 2026 die spontan einberufene Kundgebung Hands Off Venezuela, die vielen Aktivistinnen allein oder aus unterschiedlichen Gruppierungen heraus einmal mehr und klar und deutlich gesagt oder gezeigt haben, es braucht eine neue globale Solidarität gegen das Unrecht von allen Machthabern dieser Erde, um geschlossen Stirn zu bieten und Widerstand gegen Unrecht zu leisten. Der bekannte Slogan, wo Unrecht zu Recht wird, wird Widerstand zur demokratischen Pflicht, gilt mehr denn je. Und mit Hannah Arendt in Anlehnung an Kant, du hast bei Kant ein Recht, nicht zu gehorchen. Eine neue Herausforderung in demokratischen Möglichkeiten. In unserer Sendung Brisant bringen wir im August und auch im September schöne Beiträge von dieser gelungenen und so konstruktiv ermutigenden Veranstaltung und das vor allem auch mit dem Ziel und der Aufforderung an Sie, an euch, geschätzte HörerInnen, mitzumachen. Denn vom 19. bis 26. Oktober 2026 wird wieder gesamtösterreichisch und so auch wieder in Innsbruck eine Aktions- und Beteiligungswoche zu gelebter Demokratie organisiert. Erkundigt euch, erkundigen Sie sich auf unserer Sende- bzw. Podcast-Seite über die vielfältigen Gruppen und werdet aktiv. Für eine neue globale Solidarität, für gelebte Demokratie und die Einhaltung der Menschenrechte. Und in der Presseaussendung zur Veranstaltung von Ermutigung, ein Fest der Demokratie, heißt es, Zitat Anfang, das zivilgesellschaftliche Bündnis Mir sein da lädt am 18. Juni ins Treibhaus zur Informations- und Austauschveranstaltung Ermutigung, ein Fest der Demokratie ein. Die Veranstaltung bietet Raum für Begegnung, Diskussion und Vernetzung und setzt ein sichtbares Zeichen für demokratisches Engagement und gesellschaftlichen Zusammenhalt. Vor dem Hintergrund aktueller politischer Entwicklungen wie Aufrüstung, Sozialabbau, wachsenden Nationalismus und Rechtsextremismus und jetzt auch wieder die Klimakrise, die mit der Hitze und der Wassernot nicht mehr zu leugnen ist, möchte das Bündnis Menschen zusammenbringen, die sich für eine offene, solidarische und demokratische Gesellschaft einsetzen. Wir wollen Raum für Lebenszeichen der Zivilgesellschaft schaffen, damit sichtbar und spürbar wird, dass Engagement gegen diese Entwicklungen möglich und wirksam ist. Es gibt Konzepte, die positive Entwicklungen anstoßen und Mut machen. Die sollen auf den Tisch, erklärt Bündnissprecherin Christine Pechtel. Das Programm umfasst Informationsstände verschiedener zivilgesellschaftlicher Initiativen und Organisationen, die ihre Arbeit vorstellen und zum Austausch einladen. Künstlerische Beiträge wie szenische Darbietungen der Omas gegen Rechts sowie ein Auftritt des Chors der Vielfalt setzen zusätzliche Akzente. Inhaltliche Schwerpunkte bilden eine Club-2-Diskussion im Fishbowl-Format, in der Aktive in unterschiedlichsten Bereichen die Möglichkeit haben, sich auf Augenhöhe einzubringen und auszutauschen. Gleichzeitig sollen die vielfältigen Möglichkeiten gesellschaftlicher Mitgestaltung sichtbar werden. Mit der Veranstaltung möchten wir Mut machen, Perspektiven aufzuzeigen und Menschen darin bestärken, sich aktiv für Demokratie, Menschenrechte und sozialen Zusammenhalt einzusetzen. Zitat Ende. Wir hören heute den gesamten Club 2 als Fishbowl-Diskussion zum Thema Was tun zum Schutz der Demokratie? Danach hören wir Lieder des neu gegründeten und mit großer Begeisterung singenden antifaschistischen Hardcore Innsbruck. Leiterin Eleonora Golubkova. In unserer September-Sendung hören wir Berichte von verschiedenen Marktständen der Demokratie und die szenische Darbietung der Omas gegen Rechts, der Dreck muss weg, und nochmals den antifaschistischen Hardcore Innsbruck. Wir starten jetzt mit der Ansage der Bündnissprecherin Christine Pechtel zu Fishbowl-Diskussion.
1: Okay, zuerst nochmal quasi eine Bedienungsanleitung. Wir diskutieren jetzt in einem Fishbowl. Es ist zumindest ein Stuhl frei. Das heißt, die Menschen, die jetzt herinnen sitzen, können auch wieder rauswechseln, wenn sie das Gefühl haben, jetzt habe ich nur Greta herinnen. Und Menschen, die von draußen da sind, sind ja viele Menschen da, die sich seit Jahren engagieren und welche das interessiert, was da alles möglich ist, die können reinwechseln. Wer da bleibt, sind die Evi und ich. Und wir werden eben auch ein bisschen moderieren, Fragen stellen. Es kann sich jede Person mit dem Namen vorstellen, mit dem sie angesprochen werden möchte. Oder auch sagen, ich mag meinen Namen nicht nennen. Die Organisation, die sie vertritt oder auch nicht benannt. Das ist nicht so das Wichtige. Wichtig sind uns die Inhalte. Gut, ich glaube, das.
2: Wir haben uns im Vorfeld so ein bisschen unterhalten, unter welches Motto wir neben der Ermutigung wir das stellen könnten. Und deswegen haben wir uns für ein Zitat entschieden. Und das lautet, ich frage dann, ob jemand weiß, von wem das Zitat ist. Sieh, dass du Mensch bleibst. Menschsein ist von allem die Hauptsache. Und das heißt fest und klar und heiter sein. Ja, heiter, trotz alledem. Gibt es eine Idee, von wem dieses Zitat ist? Nicht so bekannt? Haben wir echt was gefunden? Perfekt. 100 Punkte, ich zahle dann auch was zum Trinken. Rosa Luxemburg. Genau, es war ein Zitat von der Rosa Luxemburg. Genau. Wie die Christine schon gesagt hat, geht es uns heute darum, so ein bisschen ein Austauschformat da zu finden, mit Blick auf ganz viel, mit denen wir laufend konfrontiert sein, mit denen wir vielleicht da in Zukunft konfrontiert sein werden und dieses Thema der Demokratie schützen in den Mittelpunkt zu stellen, aus den verschiedenen Perspektiven, aus den verschiedenen Organisationsperspektiven, aus den verschiedenen persönlichen Perspektiven. Und deswegen hat man uns gedacht, wir starten mit einer Frage, die gar nicht jeder von euch beantworten kann, wenn er möchte, und zwar, was euer persönliches Highlight war, also an Veranstaltungen, an Aktionen, an etwas, wo ihr teilgenommen habt, oder etwas, was ihr mitgestaltet habt. Woran denkt ihr heute noch gerne zurück, wenn ihr darüber reden wollt oder wenn ihr erzählen wollt oder wenn ihr euch selber motivieren wollt zum Thema? Wer möchte gern starten?
3: Ich kann sehr gern starten. Bei mir fällt da immer unsere erste Veranstaltung ein. Mein Name ist Maja Kirsten. Ich komme von der Stadt Imst, bin für Büro für Diversität und Integration zuständig. Also keine NGO, ich bin bei der Gemeinde angestellt. Aber ein Fest, das sehr verbindend ist bei uns in Imst oben, ist das Fest Imst ist Vielfalt. Und zwar ist ein S in Klammer, also es geht ums Essen. Essen verbindet und wir haben 10 Essenstände, wo jeder, der sich bei mir meldet, aus anderen Kulturen kommend, Essen mit freiwilligen Spenden anbieten kann. Es ist so ähnlich wie die Innsbruck, glaube ich, hat Fest der Kulturen. Das, was das Schöne bei uns oben ist, ist, dass es wirklich ein sehr verbindendes Fest ist und eigentlich auch das Fest ist, warum ich glaube, warum ich heute da sitze. Es sind Omas gegen Rechts, die ich kennengelernt habe, und es war die Jahr Demokratie, weil wir anschließend an dieses Fest Imst ist Demokratie dann auch immer die Demokratiewochen in Imst haben. Das haben wir auch schon seit 6 Wochen und wir versuchen uns jetzt ein bisschen mit Jahr Demokratie zu verbinden, dass wir da einfach auch was Gemeinsames zusammenbringen. So auch Omas gegen Rechts, die wieder zu uns raufkommen können. Also so Veranstaltungen, glaube ich, sind sehr verbindend. Ja, und Essen ist etwas, wo die Leute zusammenkommen. Ja.
2: Dankeschön.
4: Ja, also es gibt so mehrere Sachen. Ich habe vor lang, das glaube ich, ein bisschen das Problem trifft auch. Als ich jung war, hatte ich mehr Zeit, dann habe ich gearbeitet, hatte ich weniger Zeit und jetzt bin ich wieder älter, jetzt habe ich wieder mehr Zeit, um mich zu aktivieren. Und meine Aktivitäten, die waren meistens eigentlich mit einer großen Hemmung überschrieben, weil ich dann erstmal gesagt habe, ja, wenn das nicht funktioniert, was ist dann? Und es ist aber glücklicherweise, hat immer wieder die eine oder andere Idee funktioniert und hat immer wieder, alleine hätte ich gar nichts machen können, aber es hat immer wieder andere Leute begeistert, die, mit denen ich gemeinsam dann habe was Größeres veranstalten können, das für alle dann sehr bereichernd war. Und das war das Tolle, immer Menschen zusammenzuführen, zusammenzubringen unter einem gemeinsamen Ideal, unter einem gemeinsamen Wunsch und ja.
1: Hast du ein konkretes Beispiel doch alle noch?
4: Ein konkretes Beispiel ist, ich habe mit 21 gegen eine Mietpreiserhöhung im Studentenheim in Wien protestiert. Und das hatte zur Folge, dass ungefähr eine Hundertschaft von Polizisten gekommen ist. Ist aber nicht gekommen, weil wir so radikal waren, sondern weil daneben die israelische Botschaft war.
2: Okay, gut ausgewählt. Dankeschön. Weitermachen.
5: Ich erinnere mich sehr gern an ein Projekt im letzten Jahr zurück. Es ging um ein großes Infrastrukturprojekt, das sehr vielen Menschen in der Stadt langfristig zugutekommen wird und das sehr viele schon abgeschrieben haben. Und wir im Verein wollten es einfach nicht wahrhaben, dass das tatsächlich nicht kommen wird, weil die Chance, die gibt es nur einmal. Und die wäre fast abgelaufen und wir haben dann in einer Nacht- und Nebelaktion doch nochmal entschieden, eine Petition zu starten. Die ging innerhalb von 48 Stunden durch die Decke. Tausende Leute haben unterschrieben und es war auch noch der Mitverdienst von ganz vielen anderen Menschen und Initiativen und Druck, der aufgebaut wurde dann dadurch, dass das schlussendlich jetzt so aussieht, als wird kommen und umgesetzt werden. Und das freut mich immer wieder, weil es sah kurzzeitig so hoffnungslos aus. Und jetzt geht's. Es geht um die Unterführung beim Bahnhof für Fußgehende und Radfahrende.
6: Genau.
7: Andrea, ich bin eine von den vielen Omas gegen Rechts. Wir sind mittlerweile 100. In Tirol. Und so mein persönliches Highlight, das war letztes Jahr der Aktionstag, den die Wilgert und ich für ganz Österreich gestaltet haben. Und das besondere Juwel für mich war die Zusammenarbeit mit jungen Frauen. Die Katha hat mit jungen Flinters also ein Tanzprojekt gehabt und wir haben dann gemeinsam was entwickelt zum Thema Vernetzung von Frauen, Zusammenhalt von Frauen, weil wir einfach das Thema jetzt haben, dass die Frauenrechte schon wieder angegriffen werden. Man sieht es von Amerika aus, dass jetzt das Gesetz zur Abtreibung schon wieder in Frage gestellt wird. Und uns ist es ganz wichtig, den jungen Frauen da praktisch einen Rückhalt zu geben. Und das hat mich persönlich eigentlich sehr berührt.
6: Hallo, danke, ich bin Fernando. Ich bin Forscher und arbeite an der Akademie der Wissenschaften der Universität Innsbruck. Und ein Event oder ein Moment, der mich sehr bewegt hat, war, als ich mal in der Rittgasse drei junge Menschen gesehen habe, die sich auf dem Boden gesetzt haben, waren von der Gruppe Letzte Generation und den Verkehr blockiert haben. Und das hat gereicht, drei Menschen auf der Straße mit orangene Weste und Rittgasse, kennen viele hier, fahren viele Autos, Bussen. Und ich ging dann in der Früh mit meinen Kindern, mit den Fahrrädern zur Schule und für uns war gar kein Problem. Für die Menschen, die da standen im Autos, war doch ein Problem. Und sie haben sich geärgert, sind nach vorne gekommen, haben diesen jungen Menschen angeschimpft und gesagt, ja, was macht der denn da, was warum blockiert ist. Und diese jungen Menschen mussten da das aushalten. Und was ich dann aus dieser Szene raushole, ist dieses Engagement, diese Entscheidung von diesen jungen Menschen, das auch zu machen, obwohl sie gewusst haben, dass sie anderen Menschen verärgern, wo sie gewusst haben, können auch Probleme bekommen. Wir wissen auch, viele davon haben heute mit Gerichtsverfahren zu tun. Wir wissen, die Gruppe Letzte Generation ist nicht mehr aktiv, aber damals, diese Menschen haben zumindest geschafft, dass auch über diese Themen besprochen wird. Man kann diskutieren, dass es sinnvoll war oder nicht, oder der richtige Weg oder nicht. Mag nicht für jeden den Weg sein, aber dieses Engagement für diese Personen, diesen Bereitsein, über bestimmte Grenzen hinaus zu gehen, für das, was ich für richtig halte, hat mich motiviert, habe ich damals bewundert. Die Akademie, das akademische System, hat lange gebraucht, um diese jungen Menschen zu unterstützen. Also erst nach vielen Monaten von Aktionen haben erst Wissenschaftler sich dazu gestellt und gesagt haben, das, was sie machen, ist, über den Mitteln kann man diskutieren, aber das Ziel, das sie verfolgen, ist richtig und muss zugehört werden.

0: von Aktionen herausgehalten. Das war mein Selbstverständnis, ist nach wie vor mein Selbstverständnis. Aber 2015 war ich auch journalistisch mit dabei zu begleiten, was auch in Tirol, finde ich, an Gutem entstanden ist, politisch. Und das ist abgeflaut, dieses Engagement. Ihr wart damals unter anderem Mitinitiatoren einer Aktion, bei der man sich beteiligen konnte, die Liste der Toten an der Grenze Europas zu lesen. Und das war eine der wenigen Situationen, wo man gedacht hat, jetzt pfeife ich auf mein eigenes journalistisches Ethos. Und das war sehr stark auch für ein berufliches Denken, aber es war vor allem allein die Möglichkeit, dort dabei sein zu können und nichts anderes zu tun, als ja, nachdenken, diese Liste von Menschen, die aus ganz unterschiedlichen Gründen sterben, weil sie auf der Flucht sind. Das hat ganz stark motiviert und deswegen nochmal danke für die Aktion eigentlich und für die Möglichkeit mitzutun.
1: Da kann ich gleich dazu sagen, dass morgen an der Annasäule um 18 Uhr auch so eine Aktion mit Blick auf dieses Thema von der SOS-Balkanroute stattfindet.
2: Ja, da ist jetzt schon einiges an Beispielen da gewesen. Wenn ihr da so schaut, was ist denn das, wo ihr das Gefühl habt, das funktioniert oder da springe ich an, da springen andere an? Welche Ebene ist das? Da war jetzt ganz viel von wirklich passiven Widerstand oder sich Regeln zu verweigern. Was war da halt mit die Roses? Ja, Vernetzung mit anderen, aktivistisches, Gemeinden, die auch Infrastruktur zur Verfügung stellen, damit zivilgesellschaftliches Engagement passieren kann. Wo seht ihr da für euch einen Fokus oder eine Möglichkeit?
3: Aktionen zu unterstützen, die unsere Anliegen betreffen. Das bedeutet Demokratie, Menschenrechte, Frauenrechte, Klimaschutz, more or less.
4: Ich glaube, teilweise hast du es schon gesagt, ich glaube, dass ganz viel Kraft in der Vernetzung steckt. Also ich glaube wirklich, dass dieses Bündnis miteinander, auch dieses voneinander Wissen, umeinander Wissen, ganz eine wichtige Geschichte ist. Und dass ich glaube, dass wenn man gemeinsam die Kräfte ballt, sozusagen, dass man mehr braucht. Es braucht natürlich immer Engagement, aber es braucht wirklich auch ein Netzwerk, weil jemand alleine kann das schlecht tragen und gemeinsam, glaube ich, ist das dann einfach ein zu leichter tragende Idee. Und ich glaube, ja, ich glaube, dann funktioniert er mehr. Und eine gewisse Leichtigkeit und einen gewissen Humor und es muss Freude machen. Das ist ja so etwas, wo ich mir oft denke, also ich unterstütze auf jeden Fall Dinge, Augen zu öffnen, auch wenn es schwer ist. Aber ich glaube, dass man einfach in unserem Leben auch wirklich viel Leichtigkeit und Freude und Humor tragen sollten, ja, haben sollten.
1: Trotz alledem, wie wir beim Zitat schon gehört haben.
5: Genau, trotz des Zitats. Aber ich glaube, das ist ganz wichtig auch, dass wir nicht nur eine Vernetzung haben, sondern dass wir auch eine Idee haben, für die wir gemeinsam einstehen und für die wir begeistern können. Und ich glaube, wir wissen alle, was besser gehen kann, aber wir wissen alle, dass wir noch mehr tun können. Mehr tun können heißt, sich nicht zusätzlich belasten oder zusätzlich noch was tun, sondern einfach mit, wie du gesagt hast, mit Lust und mit

0: Freude und mit Fantasie einfach Themen ansprechen, so wie zum Beispiel, wie du das gesagt hast, dass man einfach wirklich einen klaren Zielpunkt setzt und sagt, okay, da haben wir dann zusammen mit der Sonja haben wir das organisiert, dass wir da eine ganze Nacht lang gelesen haben. Wir haben 36 Stunden lang die Namen der Toten gelesen. Und das ist natürlich etwas, wo man sagt, okay, das ist so extrem, dass man dafür auch die Menschen mit ins Boot holen kann. Und so, dass das und ich glaube, mit solchen Ideen, man kann das nicht wiederholen, aber solche Ideen braucht es einfach, weil eins meiner schönsten Erlebnisse war das am langen Tag der Flucht, wo jeder so einzelne Möglichkeiten hatte, wo jeder seine einzelne Kundgebung machen konnte. Und es waren ungefähr 50 oder 60 TeilnehmerInnen, die dann irgendwo in ganz Innsbruck, also nicht in ganz Innsbruck, in der Innsbrucker Innenstadt, vom Bozenerplatz zum Bichlerplatz und vom Goldenen Dachl zur Triumphpforte und so weiter. Da waren überall sind diese kleinen Inseln gewesen, in Gruppen, einzeln, alleine und so weiter. Also es braucht immer wieder so einen Input, dass man nicht nur die Idee verfolgt, dass man nicht nur mehr oder weniger weiß, was zu verändern ist, sondern dass man es auch freud- und lustvoll umsetzt.
1: Dankeschön.
2: Das Stichwort Vernetzung ist schon gefallen. Ich finde auch, und jetzt bin ich bei der Arbeit, die mich im Moment am meisten beschäftigt und wo viel Leidenschaft auch dabei ist, das Journalismusfest, das lebt von Kooperationen. Und das ist einerseits schnell gesagt, das wissen alle, die Vernetzungs- und Kooperationsarbeit machen. Es ist ein schnelles Schlagwort, aber alle, die das tatsächlich machen, wissen, und das sage ich jetzt nicht für mich, sondern für alle, die da mit kooperieren, dass es sehr viel an Gesprächen, an Abstimmung, auch an Diskussionen, auch an Austragen von Meinungsverschiedenheiten heißt. Aber das ist das, was, glaube ich, letztendlich auch stärkt. Also so ein Austausch, gerade auch, wenn ich an aktuelle politische Debatten denke, also selbstverständlich, um nur ein Beispiel zu nehmen, haben auch wir, die das Programm verfolgt haben, haben das bemerkt, mit von hier aus mit dem Konflikt in Israel, Israel-Palästina zu tun. Und Grundlage, glaube ich, die uns da stärkt in der Herangehensweise ist, dass die Menschenrechte unteilbar sind. Und das so als Grund, wo man auf der Basis dann auch unterschiedliche Sichtweisen zumindest versuchen kann, gut auszutragen. Das ist, glaube ich, das, was stärkt, was dann wieder nach innen stärkt, aber was auch stärkt im Gespräch nach außen. Deswegen ist Kooperation eben einerseits leicht gesagt, gleichzeitig tatsächlich aber eine Stärkung für die Arbeit im Sinne dieser, naja, vielleicht schon auch fragilen Demokratie.
1: Dankeschön. Ich glaube, an der Stelle muss man wirklich einmal sagen, wie unfassbar glücklich wir uns schätzen können, dass ihr einmal im Jahr dieses Journalismusfest hier in Innsbruck veranstaltet und das auf einem Niveau, was man so gerne, wenn man Innsbruck so gerne als Provinz Hauptstadt irgendwie darstellt, unfassbar großartig und divers und mit so viel Blick und dem Versuch verschiedener Dinge eben in den Fokus zu rücken aus verschiedenen Perspektiven, und dafür gilt euch, da sitzt da Wilfried ja auch, einmal ein Riesendankeschön auch. Applaus

0: Als du die Frage formuliert hast, habe ich zuerst geschluckt und gedacht, Mann, was funktioniert? Was macht es leichter? Und weil mich in der letzten Jahren eher ein Pessimismus eigentlich dominiert, obwohl ich eigentlich ein optimistischer Mensch bin. Und habe mir schwer getan, da Beispiele zu finden. Es ist schade, dass ich mich selbst jetzt hier als pessimistisch erkennen kann oder wahrnehmen kann. Ich glaube, gehen einigen anderen hier im Raum auch ähnlich. Aber trotzdem habe ich ganz viele schöne Erfahrungen in meinem Aktivismusleben hier in Innsbruck erlebt. Und ich denke, dass die hängen sehr oft, die schönsten Momente, wenn wir es schaffen, die Menschen da abzuholen, wo sie in der Regel sehen und in was sie tun. Du hast angesprochen, das gemeinsame Essen ist etwas, was verbindet. Und als Menschen, egal woher, wie man denkt etc. Und meine Erfahrungen in ähnliche Richtung waren in einem Gemeinschaftsgarten, vielen Jahren in Wilden, mit denen ich aktiv war, in denen wir durch diese Aktivität Gemeinschaftsgärteln geschafft haben, 27 Nationen in einem Projekt vertreten zu haben, hier in Innsbruck, wo auch egal welche Religion, Sprache oder Denkrichtung eigentlich keine Barrieren gegeben haben, für über 12 Jahren da in einem Projekt, der leider schon nicht mehr aktiv ist, wie es jetzt ist, Prachtlicht wieder, andere Diskussion. Aber trotzdem da in diesen Jahren noch Menschen gesehen, wie sie ausblüten in diese Teil einer Gruppe zu sein und mit dem, was sie können, was sie tun, auch glücklich sein können, sich motivieren können. Und für mich war möglich, dieses Projekt, das Leben einigen Menschen sehr, sehr ins Positive zu verändern. Und das war sehr bereichernd. Ich denke, dass wir Menschen abholen, da wo sie sind, in Aktivitäten, die wir täglich machen, essen, Fahrrad fahren, Tango tanzen. Ja, immer eine Möglichkeit haben, mit mehr Freude und Leichtigkeit auch Menschen zu motivieren, sich zu engagieren.
1: Na, das, was du jetzt angesprochen hast, ist das Gefühl der eigenen Handlungsfähigkeit, oder? Also, dass man nicht irgendwie sagen kann, es gibt nichts zu tun. Und es kann so simpel sein wie Fahrradfahren und so alltäglich.
2: Ja, das ist in dem Fall wirklich sehr leicht, auf dem Fahrrad auch das Schöne an dem Aktivismus dann zu entdecken, weil es einem persönlich einfach direkt was zurückgibt. Ich glaube, was auch schön ist, ist, dass man dadurch darüber hinaus auch nochmal zeigen kann, wie das Bild ausschauen kann, das man, glaube ich, in dem Raum alle von dem haben, was wir grundsätzlich wollen oder was wir uns vorstellen von einem guten Leben. Und das Bild gilt es auch gemeinsam geschlossen, glaube ich, nach außen zu zeigen. Und ich glaube, dass solche Veranstaltungen wie heute dazu beitragen, dass wir das nochmal gemeinsam schärfen können. Und jetzt können wir uns noch überlegen, wie schaffen wir es, neue Räume aufzumachen, die andere einladen dazu. Und ja, da stecke ich auch noch fest, aber vielleicht kommen wir da noch drauf. Also. Genau. Ja.
3: Der Platz neben mir ist belegt. Darf ich dir das Mikro geben?
4: Ja, ich bin der Heinz und komme aus Oberösterreich und bin das erste Mal im Treibhaus. Da wollte ich immer schon einmal hin. Ich bin in der Pension. Mein Hobby ist Musik, Jazz, Weltmusik und so weiter. In jungen Jahren haben wir bei uns einmal in Mollen sogar ein Maultrommel-Festival, aber Weltfestival und Maultrommel-Kongress und alles veranstaltet. Aber gut, das hat mit dem halt nichts zu tun. Oder sehr wenig. Ja, du hast gesagt, Pessimismus. Ja, wenn man sich die Nachrichten anschaut oder Zeitung liest, also die richtigen Zeitungen, also nicht, wie heißt es heute oder sowas, Standard, Falter, Qualitätsjournalismus, dann wird man Angst und Bang. Also unsere Demokratie ist nicht etwas fragil geworden. Wir stehen ziemlich am Rande. Ich meine, die FPÖ steht vor, ich glaube, bei 39%. Weit abgeschlagen die ÖVP und dann, ja, und in Deutschland, die AfD ist bei knapp 30%, in den östlichen Bundesländern übernehmen sie die Macht. Unser Parlamentspräsident ist gewählt worden von der ÖVP und der trat jetzt von innen her schon das System um. Man da, wie hat er geheißen? Das fällt mir schon wieder nicht mehr ein. Der Erznazi aus Niederösterreich, der für den Rosenkranz gearbeitet hat und haben sie nicht, ja. Nein, nicht der Sellner. Der Schimmerneck, ja, aus einer bekannten Nazi-Familie, muss man sagen, aus Langenlois. Ja, der hat bei der Hausdurchsuchung haben sie Kinderspielzeug gefunden. Express Auschwitz-Birkenau und draufgeschrieben und 6 Millionen zufriedene Kunden. Der hat, und dieser Herr hat an heikelsten Dokumenten im Nationalrat gearbeitet. Ich meine, das muss man sich vorstellen. Und dann sehe ich die Diskussion aufgekommen, ja, dass das die eigentlich sicherheitsüberprüft kehren. Ja. Und so geht es halt dahin. Wann jetzt, ich meine, ich höre gleich auf, aber Armin Laschet hat, ist jetzt schon ein paar Jahre aus, eine wunderbare Rede gehalten. 14 Tage bis zum Faschismus. Und zwar im 20. Jänner 33 war die Wahl, wo die Nazis da eh 30% gehabt haben. Da haben sie aber sogar schon Stimmen verloren. Und dann ist Folgendes passiert, und ich meine, ich brauche Helle dazu, in Reichstagsbrand und so weiter, und Notverordnungen.
1: Ich glaube, du tust gerade Eulen nach Athen tragen.
4: Ja, das weiß ich, ja, aber nein, ich will nur sagen, wie schnell das politische System, das demokratische System umkippen kann. Und wie ich jung war, keiner hat sich vorstellen können, dass die Demokratie einmal verschwinden wird. Jetzt gehe ich davon aus, dass sie verschwindet. Und dass wir dann eine lange Zeit haben mit vielen Problemen, bis das wieder draht, das System.
3: Wenn ich vielleicht... Ich darf gerne darauf antworten, weil ja, die Demokratie ist extrem fragil und ja, wir stehen knapp am Abgrund, das würde ich auch so sagen. Aber ich glaube eben genau aus diesem Grund braucht es solche Veranstaltungen und aus diesem Grund braucht es ganz, ganz, ganz viele laute Stimmen, die immer noch lauter werden. Und ich glaube nämlich, wir sind in der Demokratie und genau das ist unser Vorteil. Wir können was verändern. Das sind demokratische Werte, dass wir alle den Mund auftun können, dass wir alle miteinander anpacken können und einfach Dinge verändern können. Wären wir nicht in der Demokratie, dann tat ich Wort sehen. Aber so denke ich mir, es braucht uns einfach alle. Ja.
5: Naja, was? Ich glaube, du hast jetzt ganz einen wichtigen Part angesprochen, der ja auch so ein Teil so unserer Fragestellung sein soll und der jetzt auch mein Fachthema war, nämlich wie kann dieser Zusammenhalt, wie können diese Initiativen ausschauen, wie kann man das gestalten und was braucht es, um diese Zusammenarbeit zu fördern oder voranzutreiben? Und da sind jetzt ein paar neue Leute dazugekommen.
6: Ja, ich würde gerne ein Beispiel von meinem eigenen Leben bringen. Ich bin der Mesut, ich war, solange ich zurückdenken kann, Tänzer. Ich bin Sohn einer Arbeiterin, alleinerziehend, Innsbruckerin, also türkische Gastarbeiterin. Und ja, wir waren halt mit den sozialen Schwierigkeiten immer konfrontiert. Ich bin im Z6 im Jugendzentrum aufgewachsen. Und 1994, also ich bin 77 geboren, wäre jetzt auch schon 49, 1994 haben es dann angefangen, meine Tanzkollegen und die Leute vom Jugendzentrum abzuschieben. Unsere halbe Tanzgruppe ist abgeschoben worden. Für uns total ein Wahnsinn. Und auf der anderen Seite, meine Mama war bei den revolutionären Frauen immer politisch, immer sehr aktiv. 8. März, 1. Mai waren unsere heiligsten Tage. Da habe ich eigentlich mich in so einem Doppelleben immer wieder gesehen. Auf der anderen Seite machen wir Leute glücklich mit unserem Tanzen. Jeder will die Z6-Jugendlichen sehen. Die anderen wollen Interviews mit uns führen, weil wir einfach ganz gut tanzen können. Man will uns ins ganz Österreich zeigen. Wir haben so ein Österreich-Tournee gefahren, weil wir einfach tanzen können. Auf der anderen Seite kommen wir in Diskotheken nicht rein. Ausländerverbot, da und dort, unsere weltweit kleiner. Auf der Straße werden wir blöd angeredet. Z6 ist sozusagen unser Schneckenhaus gewesen. Ja, und irgendwann haben wir dann angefangen, wegen der Abschiebewelle, da wo sie wirklich brutal worden ist, 94, 95, haben wir gesagt, okay, jetzt tanzen wir politisch. Und ich habe dann angefangen, Kundgebungen zu choreografieren. Ich bin so ADHS-Kind gewesen, ziemlich ADHS-Kind, und die Musik hat mein Hirn beruhigt und der Tanz hat mein Hirn beruhigt, und deshalb habe ich halt ja, von 2 bis 10 auf Nacht jeden Tag halt immer nur getanzt und trainiert. Und ich habe Staatsmeisterschaft und Weltmeisterschaft trainiert. Und irgendwann hat es dann dazu geführt, dass man dann irgendwie aus dem heraus eine ganze Tanzbewegung gegen Rassismus, gegen Faschismus, gegen Rechtsextremismus, wir haben gesagt, wir sind Innsbruck. Vor allem haben wir Innsbruck verteidigt, weil wir sind ja Innsbrucker Kids gewesen gegen Kufstein, gegen Hall, aber auch gleichzeitig gegen Vorarlberg und Salzburg. Und auf der anderen Seite kommst du in die Disco rein wegen Ausländerverbot. Und als ich beim Bundesheer war, bin ich extra in Uniform hin, habe ich gesagt, schau, ich bin Österreicher. Und dann hat sie gesagt, unsere Leute ist so zart drauf, dass jetzt die Ausländer unser Land verteidigen müssen. Also mit dem wachst du auf, gleichzeitig mit einem Zorn, und bringst dein Talent jetzt dann ein. Mittlerweile organisiere ich, glaube ich, die meisten Demos in Innsbruck, weil ich es kann, jetzt vor dem Herrn. Und es ist einfach auch lässig zu sehen. Und mein Ding ist einfach das, ich habe früher als Tänzer den Menschen, die zugeschaut haben, was Positives mitzugeben. Jetzt geht es mir seit sicher über 20, 25 Jahren, geht es mir darum, wenn Menschen schon auf die Straße gehen, wenn die sich schon das antun, dass sie sagen, ich stehe für was ein, das soll es mit einem guten Gefühl nach Hause gehen. Da sollen sie gestärkt nach Hause gehen. Und deshalb schau drauf, mach mal bitte gute Musik, schau mal gerade, dass die Leute, die Guten reden, schau mal gerade, dass die Leute wirklich was fürs Hirn, aber vor allem auch fürs Herz mitkriegen, den Geist der Veranstaltung in den Alltag hineintragen. Ich bin durch meinen Alltag politisch geworden und nicht, weil ich mir entschieden habe, irgendwie links zu sein. Ich habe keine andere Wahl gehabt. Sonst wäre ich halt da abgeschoben gewesen, sozusagen. Das war unsere große Angst. Und ich würde halt bitten, dass man gerade wirklich, wenn man aktiv ist, erstens nicht schauen, was der andere, wie reformistisch oder wie falsch der andere politisch aktiv ist, sondern dass wir uns über unsere Gemeinsamkeiten zusammentun, weil den Luxus der Spalterei können wir uns nicht leisten. Und ich bin froh, dass in Innsbruck wirklich so viele Menschen aktiv sind. Danke, dass so viele Menschen aktiv sind. Und es gibt das Gefühl, nicht allein zu sein. Mittlerweile bin ich in einer privilegierten Situation. Es gibt andere, die da sind, wo ich früher als Kind war. Und die brauchen das, dass sie sich nicht alleine fühlen in Innsbruck.
3: Danke.
7: Da würde ich mich gerade anschließen mit dem Gefühl, nicht alleine zu sein, und vielleicht reichen da auch manchmal schon kleine Gesten. Also ich arbeite bei der Plattform Asyl und wir haben ein Patenschaftsprojekt, wo man geflüchtete Kids und Jugendliche begleiten kann, und da merken wir ganz oft, dass es so kleine Begegnungen sind, die schon ausreichen, also gar nicht versuchen, das ganze System zu verändern, weil wir haben es gehört bei dem Herrn, dass eine Ohnmacht irgendwie, oder so ein Gefühl der Ohnmacht dadurch entsteht. Und dass das uns ja lähmt. Und eben, wenn wir uns zusammentun und das schon in kleinen Gesten, in kleinen positiven Erlebnissen, die wir miteinander teilen, dass man damit vielleicht schon einen Unterschied machen kann. wir haben auch so Workshops an Schulen bei der Plattform Asyl, und da sind es dann einzelne Lehrkräfte, die an der Schule den Unterschied machen und sich da mega einsetzen für politische Bildungsarbeit und eben unsere Angebote buchen und damit, auch wenn es nur 2 oder 3 SchülerInnen sind, die wir erreichen in den Schulworkshops, trotzdem merken wir, es bestärkt, es regt an zum Nachdenken. Und ich glaube, genau, so dieses wohlwollende Aufeinanderzugehen und ja, man muss nicht auch gleich die Demo organisieren, man kann auch einfach hingehen, weil das braucht es auch. Wir brauchen auch Menschen, die zu den Demos hingehen und dabei sind und sich zusammenzuschließen. Und dann eben zu sehen, ich finde auch so Veranstaltungen wie heute, die sichtbar machen, was eigentlich schon alles passiert. Genau, dass eben mehr dieser Blick wieder auf diese positiven Erlebnisse und Ereignisse fällt. Deswegen danke euch für heute.
5: Dann sage ich ganz kurz Danke und gerne, wenn jemand sich für dieses Projekt interessiert, oder? Du bist noch da, gerne bei dir melden. Und das an der Stelle auch einmal ein großes Danke an alle, die heute kommen sein, weil es ist genau das, wenn wir heute hier alleine sitzen würden, wäre es einfach nur nicht einmal halb so schön, sondern einfach nicht einmal gar nicht so schön. Sondern ein großes Danke, dass ihr alle da seid und dass ihr trotz der Temperaturen so gut mithaltet. Wir sind schon auf einem, ja, wir haben noch 1/4 Stunde. Wilfried.
8: Ja, ich war ein bisschen hin und her gerissen, über was ich erzählen möchte. Eine Geschichte, wo ich anschließe an den Mesut, das Miteinander von verschiedenen. Also wir waren, also entschlossen, wir wollen was tun, Protest gegen das Atomkraftwerk Wackersdorf. Und sind mit dem Bus losgefahren von Innsbruck, aber weit sind wir nicht gekommen, bis zur Grenze, damals war ja noch nicht EU. Und die Polizei war schon vorinformiert, oder die Grenzer, und haben den Bus gestoppt und er hat sofort müssen umdrehen und da sind wir gestanden im Niemandsland zwischen Österreich und Deutschland. Was tun wir jetzt? Auf das waren wir nicht vorbereitet. Und da waren gleich ein paar Entschlossene, die haben gesagt, so, jetzt machen wir einen Sitzstreik und blockieren den Verkehr. Einerseits. Andererseits hat es Welle gegeben, die haben Schiss gekriegt, ui, da kriegen wir jetzt Probleme mit der Polizei und so weiter und Stress kriegt. Und das war wirklich eine kritische Situation, weil da ist natürlich dann die Polizei gekommen und haben den, die was Angst gehabt haben, haben gesagt, nein, ich habe damit nichts zu tun, die machen das. Oder? Und dann habe ich vorgeschlagen, machen wir mal einen Zwischenstopp. Wir haben ein Megafon dabei gehabt, machen wir mal eine Sammlung von Argumenten, was spricht für Blockade und was spricht dagegen. Dass das einfach mal frei gesagt werden kann. Das haben wir gemacht und dann haben wir eine Abstimmung gemacht darüber, was tun wir jetzt. Und haben uns entschlossen, wir machen eine Blockade, aber nur kurze Zeit. Dann machen wir wieder auf, also wir dosieren die Sache. Und das hat ermöglicht, dass diese beiden Parteien, wenn man so will, oder Seiten von Teilnehmern bereit waren, da mitzumachen. Und wir sind zusammengeblieben und haben uns nicht auseinanderdividiert. Ja.
5: Dankeschön.
9: Hallo, ich bin Georg von Rettet das Platzertal. Und eigentlich fällt mir jetzt ganz viel ein, was ich sagen kann. Also zum einen auf persönlicher Ebene, das habe ich aus einem langen Zeitungsartikel, was mir dann auch sehr geholfen hat, war also wirklich zu überlegen, was kein Weg ist. Kein Weg ist, Probleme zu leugnen, kein Weg ist Zynismus, kein Weg ist, sich in sich selbst zurückzuziehen, sondern wirklich zu überlegen, wo möchte ich mich als Persönlichkeit, wo möchte ich mich als Mensch platzieren? Wo finde ich meine Rolle? Es gibt so viele Krisen und Probleme, ich kann mich nur mit wenigen beschäftigen. Da suche ich mir dann was aus, was Kleines und wo ich auch eine Chance sehe, was zu finden. Und was dann natürlich immer hilft, das ist zigmal gesagt worden heute, ist dann halt der Kontakt mit anderen Menschen. Ich glaube, wir müssen einander mehr zuhören. Das ist trivial. Wir müssen aus der Bubble rauskommen. Das ist, glaube ich, auch trivial. Also wenn wir uns irgendwie mit unserer politischen Meinung abgrenzen, dann erreichen wir nichts, dann schrumpfen wir und werden immer weniger und werden immer frustrierter. Und Vernetzung ist gesagt worden, das ist, glaube ich, ganz wichtig, dass die verschiedenen Gruppen es gibt, weiß ich nicht, das habe ich bei der Menschenkette in der letzten Woche gesehen, wie viele Gruppen es gibt und Initiativen, die irgendwie ihren Anliegen haben und die klein sind und die kein Mensch bemerkt. Also wenn wir uns vernetzen, dann sind wir viel stärker. Und was auch gesagt wurde, ist, dass es halt Freude macht. Ich glaube, Kreativproteste, die sind viel erfolgreicher, weil sie einem selber Freude machen, weil sie uns selber was geben und weil sie auch mehr Aufmerksamkeit erregen und weil andere Leute, die das sehen, halt auch vielleicht eher angesprochen werden und ins Nachdenken kommen. Das ist bunt, das ist fröhlich, das kommt viel besser an, als wenn wir irgendwie depressiv auftauchen und die Apokalypse an die Wand malen. Danke.
3: Dankeschön.
10: Also ich möchte mich auch noch ganz kurz an den Mesut anschließen und auch an die Theresa von der Plattform Asyl. Und zwar unser Appell als Verein Hindibar ist immer, geht in die Heime und schaut dahin, wo Menschen abgeschottet werden. Es findet momentan immer mehr Abschottung statt. Es wird den Vereinen erschwert, in die Heime zu gehen. Wir waren am Samstag am Bügelkopf im Abschiebelager von der BBU und haben dann von Bewohnerinnen erfahren im Nachhinein, dass die Menschen mit einem Shuttle weggebracht worden sind im Vorfeld, damit sie nicht auf uns treffen. Es findet nicht nur an den Außengrenzen der EU Menschenrechtsverletzungen, massivste, die auch immer mehr zunehmen statt. Also folgt auch der SOS Balkanroute, unterstützt sie, sondern diese Gewalt an den Außengrenzen durch Abschottung gelangt da immer mehr ins Innere. Deswegen mein Appell, bleibt alle dran, haltet die Augen offen, begegnet Menschen. Wir versuchen immer wieder Begegnungsveranstaltungen zu planen. Das sind Menschen wie wir, die in unsicheren Lagen leben, die keine Stimme haben und die uns brauchen, um die Stimme zu erheben für sie. Danke.

0: bitte einen riesen Applaus für den antifaschistischen Hardcore. Ich sag's nochmal ganz schön, der antifaschistische Hardcore. Riesenapplaus, Dankeschön.
1: Spannung steigt.

Nazifaschismus gab es eine Kärntner Slowenin namens Helena Kucher. Sie lebte im Lepenatal in Kärnten und war als Partisanin unter dem Decknamen Jelka bekannt. Ihr Erkennungszeichen in den Wäldern des Tals waren drei rote Pfiffe. Eingeweihte wussten dann, dass sie mit Nachrichten oder Essen kam. Als Frau, die aktiv im Widerstand kämpfte, stellt Jelka bis heute die dominierenden Geschlechterbilder in Frage. Als einfache Magd baute sie ein geheimes Nachrichtennetz auf und erlebte nach ihrer Verhaftung 1944 Demütigung und Folter. Das folgende Lied der Schmetterlinge erzählt ihre Geschichte. Das Lepenatal ist übrigens bis heute mehrheitlich von Kärntner SlowenInnen bewohnt. Über den Wipfeln des Tals ist, so heißt es, bis heute keine Ruhe. Wer auf den Berghängen dort laut auf den Fingern pfeift, kann sicher sein, dass ein Echo zurückkommt.

0: Hier müssen wir wegen der Sendezeit leider abbrechen. Die vollständige Sendung könnt ihr gleich im Podcast nachhören. Das war unsere Sendung Brisant im August. Die Fischbowl-Diskussion zum Thema »Was tun zum Schutz der Demokratie« und der antifaschistische Hardcore Innsbruck unter der Leitung von Eleonora Golubkova. In unserer September-Sendung hören wir dann die Fortsetzung von der Demokratieveranstaltung mit den Omas gegen Rechts in szenischen Darbietungen »Der Dreck muss weg«, Berichte von den Marktständen und nochmals den Chor mit weiteren Liedern. Mit Dank für die Audioaufnahmen ans Treibhaus und an die Organisation Mir sein da und einen besonderen Dank gilt dem antifaschistischen Chor Innsbruck für die Veröffentlichung ihrer Lieder über Radio Freirad. Danke, schön. Alle Informationen, auch Linkhinweise, um in unterschiedlichen Aktionen mitzumachen und mitzugestalten, findet ihr auf unserer Sende- bzw. Podcast-Seite. Mit guten Wünschen und Mut zur gelebten Demokratie in aktiver Teilhabe grüßt Macherin Leonie Drechsel.
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Deep Pockets, Deep Listening, tiefes Zuhören, nicht nur Musik hören, sich selbst hören, wahrnehmen, was unter der Oberfläche liegt. Deep Listening, langsamer werden, Klänge im eigenen Innern vernehmen, spüren, was im Leben nicht stimmt, wenn Gefühle sich nicht beschwichtigen lassen. Wut, Erschöpfung, Ärger, Scham, Ungerechtigkeit, Gefühle sind Signale. Was höre ich wirklich? Was wurde mir eingeredet? Es ist Dienstag, der 16. Juni 2026, 20 Uhr. Ich begrüße Sie sehr herzlich, liebe Hörerinnen und Hörer. Willkommen am dritten Dienstag im Monat, zu dem auch die Pockets mit und von Pauline Oliveros eingeladen hat. Famcast, wo es weh tut. Ich bin Barbara Schröder und Sie treffen sich mit mir auf Radio Proton, dem freien Radio Vorarlberg. Heute geht es wieder um Frauengesundheit und um die Frage, was muss ich für Frauen so dringend verändern und so dringend verbessern? Warum kümmern sich Frauen um Dinge, die gar nicht ihre Aufgaben sind? Warum fühlen sie sich schlecht, wenn sie es nicht tun? Theoretisch wissen viele Frauen längst, sie und ich, dass sie für vieles gar nicht verantwortlich sind. Und trotzdem pocht und klopft dieses unheimliche, schwer zu ertragende und schwer zu tragende Schuldgefühl. Wofür genau fühlen sie sich als Frau schuldig? Warum verschwindet Schuld so selten? Selbst dann nicht, wenn eine Frau absolut nichts falsch gemacht hat. Wann haben Sie sich das letzte Mal entschuldigt? Vielleicht nicht wortreich, nach außen, sondern zu sich selbst innerlich, wie ein Reflex, der schon automatisiert ist. Für etwas, das niemand offen, fordernd verlangt hat. Für einen nicht beantworteten Anruf, für einen lasziven eigenen Nachmittag. Einen reißerischen Gedanken, einen ungezügelten Wunsch, ein ambitioniertes Ziel. Frauen fühlen sich sogar für ihren Erfolg schuldig, für ihre unbändige Freude daran, gesehen und geschätzt zu werden und natürlich es selbst zu estimieren. Frauen fühlen Schuld. Es gibt kaum einen Bereich, in dem Frauen nicht irgendwo gefühlt zwischen Anklagebank und Selbstanklage stehen. Das deutsche Wort Schuld bedeutete ursprünglich eine Verpflichtung, etwas, dass ein Mensch einem anderen schuldet. Schulden, Geld oder auch etwas anderes muss zurückgegeben oder zurückgezahlt werden. Und Frauen werden zur Schuld aus Dankbarkeit, Gehorsam, Loyalität, Fürsorge erzogen. Die gute Tochter, die gute Mutter, die gute Ehefrau, die gute Tante. Frauen werden häufig genau darüber definiert, gut zu sein, verträglich, anspruchslos und ihre Realität an anderen auszurichten. Wie schuldig werden Sie sich fühlen, wenn Sie Ja zu Ihrer Unbeugsamkeit sagen?

Das ist eine ausgezeichnete Idee, die Taste mit dem roten Telefon. Drück die 1, Annette Louisanne. Ja, sie beherrscht eine Kunst, die, wie ich finde, richtig selten geworden ist. Sie verpackt Gesellschaftskritik in echte Leichtigkeit. Ja, wovon singt sie? Ständig erreichbar im Servicesystem, Erwartungen. Überall soll Frau reagieren, funktionieren, Anforderungen entgegennehmen. Drücken Sie die 1, drücken Sie die 2, drücken Sie die 8 in Haft. Reagieren Sie. Ein Prinzip aus dem Frauenalltag. Ja, Frauen kennen das nicht nur von Hotlines, sondern viele leben ja darin. Wie viele Frauen bestrafen sich sozusagen ohne Tatbestand, ohne Beweise und ohne Verfahren? Wie viele Frauen fühlen sich schuldig, weil sie sich verpflichtet fühlen müssen? Mädchen werden darauf gut vorbereitet und trainiert, stetige Selbstzweifel nämlich zu nähren. Bin ich zu egoistisch? Habe ich genug gefühlt? Habe ich harmonisch genug gedacht? Dauerhafte Schuldgefühle halten das weibliche Nervensystem in Bereitschaft. Nicht, weil ständig etwas passiert, nein, sondern weil ständig etwas passieren könnte. Das ist völlig paradox, aber wahr. Wer sich für das Wohlergehen anderer Menschen verantwortlich fühlt, sucht ununterbrochen nach möglichen oder fragwürdigen Problemen. Wer sich selbst überprüft, und zwar ständig, kann sich selten richtig gut und ausgiebig erholen. Schuldgefühle dirigieren unbewusst das Leben und der Stress diktiert da immer mit. Die Geschichte der Schuldzuweisung trifft Frauen besonders und geht auf Kosten ihrer Gesundheit. Das ist in vielen Berichten in den letzten Jahren wirklich zu lesen. Und in dem amerikanischen Women and Mental Load Test bzw. Magazin wurde überprüft, wie arbeiten Frauen in diesem unsichtbaren Labor ihres Lebens? Wie viel Last müssen sie tragen? Und nicht nur diese, viele andere Studien in Europa, in Deutschland, in Österreich, überall zeigen seit Jahren, dass Frauen den deutlich größeren Anteil der Familien- und sogenannten Care-Arbeit tragen. Kognitiv, physisch, psychisch, mental, mit allem, was eine Frau zur Verfügung hat, begibt sie sich da hinein, denn das ist ihre Erziehung. Und was Wunder, Frauen berichten häufiger über Stress, innere Erschöpfung und depressive Symptome. Und die Gründe, ja, die sind ja vielfältig. Die ungleiche Verteilung dieser Arbeit löst auf Dauer Depressionen, Angstzustände und gesamt gesehen eine Verschlechterung der gesamten Gesundheit aus. Daueranspannung führt zu, ja, vielleicht chronischen Schlafstörungen, Gereiztheit, Konzentrationsproblemen. Überverantwortung macht krank und das merkt der ganze Körper, der ganze Mensch, die ganze Frau. Es gibt Fragen, die darf, kann und muss sich jede Frau stellen. Wofür fühle ich mich schuldig? Was kostet mich dieses Schuldgefühl? Wann haben Sie zuletzt etwas nicht getan und trotzdem ruhig geschlafen? Heute Abend schuldig geboren? Von Eva bis heute, wie Schuld Frauen krank macht. Ein altes Prinzip. Das ist sozusagen der schlechteste Deal in der Menschheitsgeschichte. Sie sitzt ganz tief und kommt aus Religion, Tradition und natürlich dieser wahnsinnigen Erziehung, was so allgemein als Weiblichkeitsdisziplin benannt werden kann. Das Patriarchat befeuert das bis heute und braucht nicht mal die Kontrolle von außen. Nein, denn die inneren Schuldgefühle übernehmen einen Teil dieser Arbeit, wie früher die Domestiken in hochwohlgeborenen Haushalten. Die waren da, um diese ganzen Lasten zu schultern. Es gibt Schuld, fraglos. Doch die verschiedenen Formen von Schuld müssen wirklich ganz wichtig unterschieden werden. Nicht jeder Fehler darf bestraft werden, nicht jede falsche Entscheidung, nicht jedes schlechte Ergebnis bedeutet doch Schuld. Keine Frau darf Lasten mit sich herumtragen, die gar nicht ihr gehören oder zu ihr gehören. Frauen leiden nicht unter der Schuld für etwas, das sie getan haben. Schlimmer, sie leiden unter der Angst, schuldig werden zu können. Dauerhafte Schuld ist zermürbend, zunächst unsichtbar, nicht bemerkbar, weil das total unbewusst abläuft. Was passiert? Das ist natürlich individuell, aber
es passiert etwas. Da gibt es, dass die Phasen für Entspannung, für Ruhe oder Entlastung immer geringer werden, kürzer. Das stellt sich gar nicht mehr ein. Also die Anspannung kommt gar nicht mehr in die Entspannung. Frauengesundheit bedeutet nicht nur gute Ernährung oder gute medizinische Versorgung. Frauengesundheit bedeutet auch, sich von Schuld zu befreien, die niemals die eigene war.

Mira Kovač, Bad Deal, Multi-Instrumentalistin, Sängerin, Songwriterin, beschreibt vielleicht so ein Selbstgespräch. Vielleicht erzählt sie

Sünde wird ja immer aktuell gehalten und bleibt irgendwie bis heute wie Pech kleben. Schuld ist ja nicht nur ein oberflächliches Gefühl, viel besser noch, Schuld ist ein gesellschaftliches Ordnungsprinzip. In der Tat fängt das ja bei Eva an, das wissen wir alle, dem Apfel und der angeblichen Erbsünde. Sie, Eva, ist es, die ständige und die sündige Verführerin, die schlechte Mutter, die Kinderlose, die Kinderfreie, die Ehrgeizige, die Neurotische, unkonventionelle, emanzipierte, rätselhafte, wütende, schamlose, träumerische, fantasievolle, erotische, freizügige, unmoralische, impulsive, aufmüpfige, wilde Frau. Eva. Die Schuld der Eva verfolgt die Frauen, weil sie Frauen sind. Ja, was genau hat denn Eva getan? Welchen Fluch musste sie schultern? Unterwerfung? Ungehorsam? Genügsamkeit? Abhängigkeit? Aus meiner ersten Sendung im vergangenen Jahr, im März 2025, erinnere ich noch einmal an einen Satz, der zeigt, wie alt diese Schuldmaschine ist und wie unverschämt gut sie bis heute läuft. Tertullian, einst um 155 wahrscheinlich geboren, ein Kirchenmann, sagte sinngemäß, jede Frau sollte einhergehen wie Eva, trauernd und reuig, um im Büßergewand das zu sühnen, was sie von Eva übernommen hat, die Schändlichkeit der Erbsünde und den Makel der menschlichen Verdammnis, der ihr all dessen als Ursache anhaft. Von Schmerzen und in Ängsten sollst du gebären, Frau, nach dem Manne wirst du verlangen, und er wird herrschen über dich. Wisst ihr nicht, dass jede von euch eine Eva ist? Das Urteil Gottes über dieses euer Geschlecht lebt in dieser Zeit. Auch die Schuld lebt unvermeidlich in euch. Darauf kann ich nur antworten. Ihr Frauen, mit dem Herzschlag einer Königin, mit der Geste einer Zauberfee, mit jedem Schritt einer Wolkenfürstin, mit jeder Idee, mit jeder Tat, mit jeder gelebten Sekunde gestalten und tragen Frauen ihre Kronen für das Leben. Und dennoch, zahlreiche Studien belegen, dass Frauen überdurchschnittlich stark unter Selbstzweifeln, Anpassungsdruck und dem leidigen Gefühl, nicht zu genügen, leiden und leben. Da gibt es das sogenannte People-Pleasing, also das hat ganz viel mit Harmoniesucht zu tun. Denn Frauen neigen signifikant häufig zur sogenannten Soziotropie. Das ist ein tiefes Bedürfnis, Konflikte zu vermeiden und Harmonie in Beziehungen durch Gefallenwollen aufrechtzuerhalten. Dann gibt es nicht nur bei Männern, sondern das sogenannte Impostorsyndrom. Und hier geht es darum, eine Tendenz zu haben, die eigenen Erfolge abzuwerten, aus Angst, die eigenen Kompetenzen selbst anzuzweifeln, nicht zu fassen. Bei Frauen ist das ganz, ganz stark verbreitet, besonders übrigens auch in Führungspositionen. Und dort besonders in sogenannten MINT-Berufen, die ja klassisch, in Anführungszeichen sage ich das, Männerdomänen waren. Das nächste ist das Good-Girl-Syndrom. Psychologische Beobachtungen und Gespräche und Untersuchungen zeigen immer wieder, viele Frauen sind durch das sogenannte brave Mädchen-Paradigma geprägt. Sie müssen permanent, fehlerlos, freundlich, schön sein. Sie dürfen nicht wirklich anecken. Also sie agieren im Prinzip oft fremdbestimmt. Und das natürlich führt auf Dauer zu massiver Belastung und psychosomatischen Stress. Frauen werden mit Zuständigkeiten von Schuld überschüttet. Und das hinterlässt tiefe, tiefe Spuren im Laufe der Zeit. Und es ist völlig egal. Der Satz, der innerliche, kann lauten, ich habe zu wenig gearbeitet oder ich habe zu viel gearbeitet oder ich kümmere mich zu wenig, ich kümmere mich zu viel, ich habe Geld ausgegeben oder ich habe mir nichts gegönnt, ich bin nicht oft genug da oder ich nehme mir Zeit für mich. Der Satz ist egal. Jede Frau kennt mindestens einen. Und viele Frauen leben mit einem Vertrag, den sie ja nie unterschrieben haben, der weitergegeben wurde von Generation zu Generation und der sie knebelt. Kümmere dich doch, denk an alles, halte deine Beziehung zusammen, sei verfügbar. Das musst du doch verstehen. Also sei verständnisvoll. Das klingt und klingelt in den Ohren. Die gesundheitliche Rechnung folgt oft Jahre später. Wenn wir gar nicht daran denken, woher das vielleicht kommt, dann spüren wir Erschöpfung, ständige Müdigkeit, Migräne.
Schlaf

Probleme sind extrem häufig und natürlich eine chronische Anspannung, die wir allerdings nicht mehr bemerken, weil irgendwie ist das normal geworden. Und der Körper, der meldet sich ja lange auf eine ganz bestimmte Art und Weise, bevor Frauen sich selbst irgendeine Überforderung eingestehen. Das kann sein ständiges Grübeln oder leichte und regelmäßige Magen-Darm-Beschwerden. Die Warnsignale sind da. Das Nervensystem schlägt ja schon Alarm. Aber das rote Knöpfchen blinkt und blinkt. Welche Verpflichtung kostet Sie derzeit am meisten Kraft?

World Before Columbus. Suzanne Vega ist hier ja eher eine Erzählerin. Wie war das denn in der Welt, bevor Columbus aufgebrochen ist? Ja, da war die Welt nicht eine andere. Aber die Welt wurde plötzlich, aus männlicher Sicht, aufgeschrieben. Die Schiffe, die in alle Welt fuhren, kamen, um Völker zu unterwerfen, um Reichtum anzuhäufen, um Menschen auszubrechen. Und die Poesie in diesem World Before Columbus, das ist so diese Introspektion. Es war vorher schon etwas da. Die Geschichte geht nicht darum, dass Männer sie aufgeschrieben haben. Es geht darum, dass es eine völlig andere Perspektive gibt. Und nicht nur, wer hat das Problem verursacht, sondern was habe ich übersehen, was hätte ich besser machen müssen. All das ist aus diesen aufgeschriebenen Geschichten geschehen. Wichtig ist, die Geschichte anders zu erzählen. Columbus hat einem Kontinent einen neuen Namen gegeben, als wäre das vorher namenlos gewesen. Und ich denke, dieses World Before Columbus hat nochmal wirklich wunderbar diesen Fluss des Erzählens in eine neue Perspektive gegeben. Schuld, wie beginnt das? Schuld beginnt immer zuerst mit Zuständigkeit. Direkt danach geht es um Schuld. Wer zu Fürsorge und Verantwortlichkeit erzogen wird, fühlt sich irgendwann automatisch für alles zuständig. Und für alles schuldig. Und Schuld kann sogar anwachsen. Wurden Frauen wirklich freier in den vergangenen Jahren oder werden die Anforderungen immer unerreichbarer? Geht es bei Schuld nur um individuelle Gefühle oder eher um eingeübte Überdehnung von Verantwortung? Es reicht einfach nicht. Es muss noch mehr geben. Erfolgreich, gesund, sportlich, finanziell unabhängig, emotional kompetent, achtsam, produktiv, reproduktiv, liebevoll, liebesfähig, belastbar. Die Liste könnte ich noch beliebig fortsetzen, was und wie eine Frau alles sein soll. Und was passiert? Die mentale Belastung steigt. Drehen wir uns nicht immer wieder im Kreis mit der aussichtslosen Frage, was habe ich falsch gemacht? Fühlt sich die Situation nicht völlig anders und entspannter an, wenn ich die Frage verändere und sie folgendermaßen stelle? Wer hat beschlossen, dass ich mich dafür und für vieles andere verantwortlich fühlen soll? Warum haben Frauen so häufig das Gefühl, etwas Wichtiges vergessen zu haben, obwohl das gar nicht so ist? Warum verlassen Frauen das Haus und überlegen zigfach, ob wirklich alles erledigt ist, bevor sie gehen? Warum führen Frauen gedankliche Listen und tragen Menschen und Dinge mit sich herum? Kinder und Kindeskinder, Eltern, Partner, Freundinnen, Kolleginnen, Nachbarinnen. Warum fühlt sich für so viele Frauen so manche Erleichterung gar schlecht an? Warum fällt es manchen Frauen leichter, sich Sorgen zu machen, als zufrieden zu sein? Warum bleibt das Unerledigte oft länger in Erinnerung als das Erledigte? Warum entsteht bei so vielen Frauen schneller das Gefühl, etwas versäumt zu haben, als das Gefühl, genug getan zu haben? Und warum wird ein echtes Kompliment abgelehnt? Warum verschwindet Anerkennung schneller als Verpflichtung? Frauen leben mit gefühlter Schuld ohne Tatbestand. Frauen, die sich um Dinge kümmern, die niemand von ihnen verlangt hat. Frauen, die sich verantwortlich fühlen für Menschen, die längst erwachsen sind. Frauen, die sich Sorgen machen, bevor überhaupt ein Problem entstanden ist. Frauen, die das zwanghafte Gelingen eines Tages wie Blei mit sich herumtragen. Was bedeutet mentale Last, wenn nicht eine Tätigkeit selbst müde macht, sondern das dauernde daran denken? Denn das Gehirn arbeitet weiter und weiter. Und wer ständig Verantwortung trägt, entwickelt fast zwangsläufig die Angst, ihr nicht gerecht zu werden. Und schon ist die Vorstufe zur Schuld da.

Yasmin Hamdan, die libanesische Künstlerin, ist für mich eine ganz spannende Musikerin. Sie verbindet arabische Gesangstradition mit elektronischen Beats, ein bisschen ambient, ein bisschen experimentell. Diese orientalischen Klangfarben, die sich hier mit diesem hypnotischen Rhythmus verbinden, das ist wirklich für mich zumindest begeisternd. Sie flüstert, sie haucht, sie zieht Silben in die Länge. I remember, I forgot. Die höchst spannende und dringende Frage lautet, warum fühlen sich Frauen schuldig, obwohl es weit und breit keinen Grund gibt? Die wirklich relevanten Gesundheitsfragen hinter den Schuldgefühlen verstecken sich in der permanenten Selbstbeobachtung, der ständigen und sehr, sehr oft übertriebenen Rechtfertigung. Die Risikobereitschaft für extreme Verantwortung, die ist einfach da. Aber Frauen gehen permanent dieses große Risiko der Bereitschaft ein, weil sie es für selbstverständlich halten, weil diese unbekannte Stimme immer dabei ist und sie ist im Hintergrund. Aber Harmoniepflicht macht krank, ständige Verfügbarkeit macht krank. Frauen übernehmen Verantwortung bis zum Umfallen, das macht krank. Es gibt einen Arbeitsklimaindex aus dem vergangenen Jahr und die Arbeiterkammer Oberösterreich hat das zur Verfügung gestellt. Und sie stellen ausdrücklich fest, dass Mental Load eine strukturelle Dauerbelastung ist und die Folgen für Gesundheit, für Frauen und die soziale Absicherung sind fatal. Wie schon am Anfang erwähnt, immer wieder möchte ich auch darauf hinweisen, immer wieder Frauen leiden deutlich häufiger unter Angststörung als Männer. Auch das ist weder ein Wunder noch eine neue Erkenntnis. Ein Teil sind tatsächliche, echte Belastungen, die wir alle mal im Leben spüren. Doch der andere Teil hat mit der gedanklichen Vorwegnahme möglicher Probleme zu tun. Schuldgefühle und Sorgen bedingen sich. Das macht krank. Im März 2026 veröffentlichte die Organisation Mental Health Europe einen Bericht, der zeigt, Frauen sind überdurchschnittlich von Stress betroffen. Welches Gefühl steckt hinter Anpassungsdruck, Selbstaufopferung? Deswegen heißt die Sendung, wie sie heißt. Sehr häufig ist es Schuld. Schuldgefühle aktivieren dieselben Stresssysteme wie andere psychische Belastungen. Wer ständig befürchtet, etwas falsch gemacht zu haben, den Erwartungen nicht zu genügen, lebt in dauernder Anspannung. Der Körper, so verlässlich er auch ist, er unterscheidet nicht zwischen tatsächlicher Gefahr, tatsächlicher Schuld, befürchteter Schuld. Er reagiert aber immer. Und wie viel Energie investieren Sie täglich in Probleme, die überhaupt noch gar nicht eingetroffen sind und vielleicht nie eintreffen werden?

La Vendetta. Eine Frau, die sich nie gerächt hat, trägt Frieden auf den Lippen und Krieg in der Brust. Ja, wir sind im Venedig des 17. Jahrhunderts. Barbara Strozzi, Komponistin und Sängerin, hat natürlich hier diesen dramatischen Ausdruck des Barocks tatsächlich auf die Spitze getrieben. Der Barock, der ist voller Gefühle, Wut, Leidenschaft, Sehnsucht, Verletzung, aber natürlich auch La Vendetta, die Vergeltung. Das ist, ja, Barock überhöht und trotzdem hochmodern. Es geht ja nicht um blinde Wut, es geht um die verletzte Würde einer Frau. Ein Mann hat den Respekt verloren, eine Frau wurde gedemütigt. Und der Text erklärt ganz unmissverständlich, das bleibt nicht folgenlos. Warum fällt vielen Frauen Entspannung schwer, obwohl sie sich auf Entspannung gefreut haben? Warum fühlen sich Frauen verpflichtet, etwas zu tun, was auch immer, ein Telefonat zu führen, obwohl es überflüssig ist? Warum denken Frauen an Weihnachtsgeschenke bereits im Sommer? Warum kommen Frauen an einem freien Nachmittag auf die Idee, sie müssten etwas Nützliches tun? Warum wird aus Freizeit so oft Freizeitorganisation? Warum wird aus herzlicher Fürsorge so oft zwingende Dauerzuständigkeit? Und warum muss daraus eine Selbstverständlichkeit bis zur Selbstaufgabe werden? Und dahinter steht und steckt die innere Zerrissenheit. Wer will schon andere enttäuschen? Warum tragen Frauen so häufig Verantwortung, Erwartungen, Verpflichtungen und Zuständigkeiten mit sich herum, wie ein Gewicht? Warum entsteht daraus so oft ein Gefühl von Schuld? Viele Frauen wollen Überforderungen nicht zugeben. Das schaffen sie ja schließlich auch noch. Frauen sind enorm leidens- und leistungsfähig. Und das ist ein Problem. Denn obwohl der Körper längst Signale sendet, die kleinen, vielen roten Lämpchen glühen. Und die Schmerzen sind ja auch da. Verspannte Schultern, Kopfschmerzen, Zähneknirschen und immer wieder schlechter Schlaf. Aber Veränderung, das würde ein Eingeständnis sein. Der Körper beginnt wahnsinnigen Belastungen auch umzugehen, die im Kopf längst als normal einsortiert wurden. Und diese Diskrepanz, diese Anspannung, die macht zusätzlich krank. Schuldgefühle werden als gesellschaftliches Steuerungsinstrument eingesetzt. Das ist ja so leicht, denn es ist ja erprobt. Und wer sich schuldig fühlt, ganz klar, der widerspricht ja auch seltener, fordert nichts oder wenig, nimmt sich weniger Raum und übernimmt immer mehr Verantwortung, sozusagen als Ausgleich. Wie ist es bei Ihnen? Haben Sie sich in einigen dieser Beobachtungen wiedergefunden? Wo sitzt Ihr schlechtes Gewissen im Körper?

Das Kaputtgehen von Balbina Schuld hat viele Gründe und Facetten. Sie ist auch mal moralisch, juristisch. Die reale Schuld gibt es, natürlich, sie existiert. Wenn ich jemanden aktiv und bewusst verletze, bewusst und vorsätzlich Schaden anrichte, dann muss ich mich betroffen und schuldig und verantwortlich fühlen. Reale Schuld braucht Verantwortung und Wiedergutmachung, aber keine zermürbende, lebenslange Selbstzerstörung. Die psychologische Schuld ist die Schuld ohne Tatbestand, die Schuld, die Frauen empfinden, obwohl niemand geschädigt wurde. Und es ist lebenswichtig, Schuld präzise einzuordnen. Hannah Arendt, die Philosophin, politische Denkerin und eine der bedeutendsten Intellektuellen des 20. Jahrhunderts, erlebte Diktatur und sie beschäftigte sich intensivst mit der Frage von Schuld und Verantwortung. Ihre Denkweise zwingt zu der exakten, konkreten Frage, wofür genau bin ich verantwortlich? Wofür genau nicht? Und aus diesem Denken heraus, ja, ergibt sich, du bist nicht schuldig für Erwartungen und Traditionen und auch nicht für die Gefühle anderer Menschen. Und für Hannah Arendt beginnt Freiheit in dem Augenblick, in dem Menschen aufhören, bloß irgendwelche Gewohnheiten zu erfüllen und anfangen, selbst zu urteilen, ihren moralischen Kompass auszurichten. Eine Frau fühlt Schuld, aber wofür genau? Wofür genau? Hannah Arendt unterscheidet zwischen Schuld und Verantwortung. Schuld ist individuell, Verantwortung kann größer sein. Ich bin nicht schuldig für die Stimmung einer Familie, für die Erwartungen anderer. Schuldig bin ich nur für das, was ich selbst getan habe. Ich kann mich fragen, ob ich vielleicht die Verantwortung trage, aber ich muss nicht schuld sein. Das ist ein gewaltiger Unterschied. Wer sich ständig schuldig fühlt, lebt oft in einer Form permanenter Selbstbeobachtung und die ermüdende Aufmerksamkeit richtet sich extrem nach innen. Und dann kreisen diese Fragen. Habe ich genug getan? Habe ich jemanden verletzt? Habe ich etwas übersehen? Und diese innere Kontrolle kostet unfassbar viel Kraft. Wie viele Gedanken Ihres Tages drehen sich um Erwartungen anderer Menschen?

Genau, so ist es. Amy Mann fragt sich, stuck in past, wo in der Vergangenheit hänge ich fest, an welchen alten Geschichten, die nichts mit mir zu tun haben, vielleicht Jahrzehnte alt sind und von irgendwelchen Ahninnen in der Vergangenheit stammen. Aber ich habe nichts damit zu tun. Eine Tochter ist nicht schuldig, wenn ihre Mutter unglücklich ist. Eine Frau ist nicht schuldig, wenn eine Ehe scheitert. Eine Kollegin ist nicht schuldig, wenn sie sich für ihre Beförderung aktiv engagiert und andere neidisch reagieren. Eine Mutter ist nicht schuld, wenn erwachsene Kinder ungünstige Entscheidungen treffen. Eine Frau ist nicht schuldig, wenn sie Grenzen setzt. Wenn jemand enttäuscht ist, suchen Frauen oft zuerst den Fehler bei sich selbst. Wenn ein erwachsener Mann seine Gefühle nicht regulieren kann, muss keine Frau Verständnis aufbringen. Welche Schuld tragen Sie seit Jahren mit sich herum, obwohl niemand geschädigt wurde? Frauen überleben erstaunlich viel. Aber Überleben ist nicht dasselbe wie Wohlbefinden. Eine Frau kann funktionieren, Termine einhalten, Geburtstage organisieren, Angehörige versorgen, freundlich wirken, Energie, Optimismus und Wellness verteilen und selbst sehr erschöpft sein. Von außen sieht das nach Bewältigung aus. Im eigenen Körper hat wahrscheinlich längst der Alarm angeschlagen. Frauengesundheit beginnt dort, wo Frauen ihre eigenen Bedürfnisse wichtig nehmen, hellhörig sind, feinfühlig für sich werden. Wann haben Sie zuletzt etwas ausschließlich für sich selbst getan, ohne Schuld zu empfinden? Für Ihre Gesundheit ist ganz vieles wirklich bedeutend. Reale Schuld verlangt Verantwortung. Psychologische Schuld verlangt Entlastung. Wer beides verwechselt, trägt Lasten, die niemals leichter werden. Welche Schuld tragen Sie seit Jahren mit sich herum? Und niemand wurde geschädigt. Es ist ein Gefühl, das sozusagen vererbt wurde und erzogen wurde. Geben Sie zurück, was niemals Ihres war. Das ist heute Abend sozusagen auch eine politische Aussage. Harmoniepflicht muss keine Frau ertragen. Die Geschichte der Schuldzuweisung ist weiblich. Schuld hat mit Moralisierung weiblicher Gefühle zu tun. Vielleicht haben Sie während dieser Sendung immer wieder mal genickt. Sie haben sich ertappt gefühlt. Vielleicht haben Sie auch widersprochen. Das ist gut. Ein Satz, den ich so oft gehört habe, dass ich ihn irgendwann für Wahrheit hielt. Welcher ist das bei mir? Es lohnt sich, Schuld wie einen alten Koffer zu betrachten, zu öffnen und zu überprüfen. Was begleitet mich auf meiner Lebensreise? Was gehört überhaupt nicht zu mir? Was kann ich zurücklassen? Frauengesundheit bedeutet auch, unnötige Lasten abzulegen. Angenommen, morgen früh gäbe es die Nachricht, ab heute sind Frauen entlastet. Wie wäre das für Sie? Füllen Sie einfach Ihre Ressourcen auf, entsorgen Sie, was nicht zu Ihnen gehört, erholen Sie sich, schaffen Sie Abstand. Bleiben Sie kritisch, das Patriarchat macht keine Pause, passen Sie gut auf sich auf. Famcast, wo es weh tut. Ich bin Barbara Schröder, ich danke Ihnen für Ihre Zeit, fürs Zuhören, fürs Dabeisein, fürs Aushalten, auch dort, wo es unbequem wurde. Sie wissen, wenn Sie öfter meine Sendungen hören, der dritte Dienstag, da ist jetzt der Tag, der Abend noch nicht zu Ende. Feine, intensive und auch berührende Musik begleitet Sie eine weitere Stunde. Musik, die eigenwillige Geschichten erzählt, fragile, zärtliche, so manches nachklingen lässt. Musik von Frauen für Sie zusammengestellt. Vielleicht bereiten Sie sich eine duftende Tasse Tee oder Sie schenken sich ein Glas Wein ein. Vielleicht lesen Sie ein paar Seiten. Vielleicht legen Sie einfach die Beine hoch und träumen. Ich freue mich, Sie auch das nächste Mal wieder bei Frequenz Femina am Dienstagabend zu begrüßen. Ich wünsche Ihnen eine sehr schöne, sehr entspannte und sehr inspirierende Zeit.

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